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1: Hallo, ich begrüße Sie zur Sendung. Am Mikrofon ist Margareta Kachlíková. Wir blicken heute auf drei spannende Themen aus Tschechien. Im Tagesecho geht es um härtere Strafen für Raser und Alkohollenker. Das Justizministerium plant nämlich drastische Verschärfungen für Unfälle unter Drogen- und Alkoholeinfluss. Wir berichten auch über einen sensationellen Fund unter Tage. In den Kohlegruben der Region Ostrau-Karviná haben Forscher ein extrem winziges, neues Mineral entdeckt, den Králíkit. Und im Kultursalon nehmen wir Sie mit auf die Prager Schützeninsel. Dort hat das Nationaltheater gerade die neue Saison feierlich eröffnet. Bleiben Sie also dran. Nun aber gebe ich erst einmal ab an Till Janzer.
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2: In Reaktion auf die Sabotageakte und Angriffe auf die Infrastruktur, vor allem in Deutschland, hat Tschechien seine Sicherheitsmaßnahmen verschärft. Dies schrieb Innenminister Lubomír Metnar am Freitag über den Kurznachrichtendienst X. Um welche konkreten Maßnahmen es sich handle, könne er aus Sicherheitsgründen nicht mitteilen, ergänzte der Minister. Laut einem Bericht der Tageszeitung Bravo vom Freitag soll vor allem der Schutz hiesiger Flughäfen und Bahnhöfe verstärkt worden sein. Laut Metnar handelt es sich nur um eine Vorsichtsmaßnahme. Die Sicherheitslage in Tschechien sei weiter stabil, so der Innenminister.

0: des Staates am Parlament vorbei und die Gefahr einer übermäßigen Verschuldung Tschechiens. Die tschechischen Verbraucherpreise sind im August im Jahresvergleich um 1,9% angestiegen. Dies bedeutete eine Beschleunigung der Inflation gegenüber dem Juli, als die Rate bei 1,7% gelegen hatte. Die Zahlen gab das tschechische Statistikamt in einer vorläufigen Schätzung bekannt. Laut den Statistikern stiegen im August in Tschechien besonders die Preise für alkoholische Getränke und für Tabak an, knapp gefolgt von den Preisen für Dienstleistungen. Die stärksten Preissenkungen wurden bei Lebensmitteln und alkoholfreien Getränken verzeichnet. Die mitregierende Autofahrerpartei Motoristy Sobie hat Premier Andrej Babiš Vorschläge unterbreitet, um das Defizit im Staatshaushalt für kommendes Jahr abzusenken. Laut ihrem Parteivorsitzenden Außenminister Petr Maczinka könnten so umgerechnet bis zu 830 Millionen Euro eingespart werden. Man wolle nicht nur kosmetische Korrekturen am bisher vorgesehenen hohen Haushaltsdefizit, so der Ressortchef. Im Haushaltsentwurf für 2027 von Finanzministerin Alena Schillerová ist ein Defizit von umgerechnet 16 Milliarden Euro vorgesehen. Es wäre das zweithöchste Defizit bisher hierzulande. Die Höhe hat innerhalb der Regierungskoalition auch der zweite Juniorpartner, die Partei Freiheit und direkte Demokratie, kritisiert. Zudem kommt die Kritik von der Opposition, von Wirtschaftswissenschaftlern und von Staatspräsident Petr Pavel. Vom ausgebrannten Bürogebäude auf dem ehemaligen Batja-Areal in Zlín kann kein einziger Teil erhalten bleiben. Dies haben Statiker und Architekten bei der Untersuchung des Gebäudetorsos herausgefunden. Deswegen sollen am Montag die Abrissarbeiten weitergeführt werden. Die Firma Cream als Eigentümerin des Gebäudes hatte vergangene Woche die Arbeiten gestoppt und von den Experten überprüfen lassen, ob wenigstens Teile der Ruine erhalten werden könnten. In dem Gebäude war am 9. Juli ein Feuer ausgebrochen, das erst knapp zwei Wochen später vollständig gelöscht werden konnte. Das Bauamt ordnete anschließend den Abriss an. Und zum Schluss noch die Wetteraussichten. Der Samstag beginnt in Tschechien mit bedecktem Himmel und Regen oder Schauern. Nur im Norden und Nordwesten ist es bereits trocken. Im Laufe des Tages klingen von Nordwesten her dann auch in den anderen Landesteilen die Niederschläge ab und es überwiegt wechselhafte Bewölkung. Am Abend klart es meist ganz auf. Die Tageshöchsttemperaturen liegen bei 19 bis 26 Grad.
1: Das waren die aktuellen Nachrichten. 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Es folgt unser Tagesecho. Für Unfälle, die unter Alkohol- oder Drogeneinfluss verursacht werden, dürften in Tschechien bald strengere Strafen verhängt werden. Mehr von Martina Schneibergowa.
2: Vor kurzem sorgte hierzulande ein tragischer Verkehrsunfall für Schlagzeilen. Ein Mann nahm fünf Kinder in seinem Auto mit und verursachte einen schweren Unfall, bei dem ein Kind starb und zwei weitere verletzt wurden. Anschließend wurde bei dem Fahrer ein Atemalkoholwert von 3,5 Promille nachgewiesen. Dem Mann drohen derzeit maximal 6 Jahre Gefängnis für den Unfall mit tragischen Folgen. Bald könnten jedoch die Strafen für ähnliche Verkehrsunfälle in Tschechien strenger sein. Das Justizministerium beabsichtigt, der Regierung noch im September eine entsprechende Änderung des Strafgesetzbuchs vorzulegen. In den Inlandssendungen des tschechischen Rundfunks erklärte Justizminister Jeroným Tejc zu diesem Thema vor einigen Tagen unter anderem:
3: Ich bestehe darauf, dass wir eine solche Maßnahme ergreifen, konkret eine deutliche Verschärfung der Strafen für Verstöße, die unter Alkohol- oder Drogeneinfluss begangen werden. Das Höchststrafmaß würde neu bis zu 10 Jahre betragen, wenn bei einem Unfall eine Person ums Leben käme oder mindestens zwei Personen schwer verletzt würden.
2: Nach Angaben der Polizei gab es im vergangenen Jahr in Tschechien fast 4.500 Verkehrsunfälle unter Alkoholeinfluss. Dabei kamen 43 Menschen ums Leben. Aus den Statistiken geht hervor, dass die Mehrheit dieser Unfälle von Fahrern mit einem Blutalkoholspiegel von mehr als 1,5 Promille verursacht wurde. Tomáš Neřold leitet den Verkehr.

0: Verkehrsministerium die Abteilung für Sicherheit und Straßenverkehr. Zu den Statistiken der Polizei merkte er an.
1: Wie in anderen Ländern zeigt sich in der Tschechischen Republik auch, dass es sich um eine relativ kleine Gruppe von Menschen handelt, die entweder von Alkohol oder von Suchtmitteln abhängig sind oder, sagen wir, kurz vor einer solchen Abhängigkeit stehen. Kurz gesagt sind es regelmäßige Alkohol- oder Drogenkonsumenten, die eine große Zahl von Verkehrsunfällen verursachen, da es ihnen an Selbstbeherrschung mangelt. Sie setzen sich ans Steuer, obwohl sie nicht in der Lage sind, das Fahrzeug ordnungsgemäß zu beherrschen.
0: Im vergangenen Jahr verursachten zudem Fahrer unter Drogeneinfluss mehr als 400 Unfälle. Zu rund 100 Unfällen kam es wegen einer Kombination aus Drogen und Alkohol. Nach Angaben des Justizministeriums soll das geplante Paket von Änderungen des Strafgesetzbuchs auch die Fahrerflucht härter bewerten. Es geht dabei um Situationen, in denen Personen nicht nur sich selbst, sondern auch andere Autofahrer, Radfahrer und Passanten gefährden. Wladimír Řepka ist Sprecher des Justizministeriums.
1: Die Polizei verzeichnete im vergangenen Jahr fast 500 Fälle von Verfolgungsjagden mit Kraftfahrzeugen. Ein solches Verhalten ist höchst gefährlich. Fahrer, die versuchen, vor der Polizei zu fliehen, handeln impulsiv, verstoßen gegen zahlreiche Vorschriften und gefährden andere Verkehrsteilnehmer.
0: Die sind nicht die einzigen geplanten Änderungen im Bereich Verkehrssicherheit. Auch ein aggressives Fahrverhalten müsse unter Strafe gestellt werden, sagt Tomáš Neřold.
1: Es geht um Fälle, in denen ein Autofahrer ein anderes Fahrzeug durch abruptes Bremsen ausbremst, von der Straße abdrängt oder womöglich rammt oder so dicht auffährt, dass keinerlei Sicherheitsabstand gewahrt wird. Hierbei handelt es sich um Taten, denen kein versehentlicher Fehler oder ein geringfügiger Verstoß des Fahrers zugrunde liegt. Vielmehr handelt es sich um eine bewusste, vorsätzliche Handlung, die das Leben oder die Gesundheit einer anderen Person gefährdet.
0: Laut Neschold wird aggressives Fahren mittlerweile als Straftat der allgemeinen Gefährdung eingestuft. Schwerwiegende Delikte muss die Polizei dann dem Experten zufolge anhand der tatsächlichen Folgen oder des Grades der Gefährdung von anderen Personen beurteilen.
2: Martina Schneibergová hat berichtet. In den Kohlegruben der Region Ostrau-Karviná haben Experten ein bisher unbekanntes Mineral entdeckt, den Kralikit. Das Mineral ist so winzig, dass es selbst mit einem herkömmlichen Mikroskop nicht erkannt werden kann. Eine weltweite Liste umfasst aktuell über 6200 von der International Mineralogical Association offiziell anerkannte Mineralarten. Dazu gehört nun auch der Kralikit. Gefunden wurde die neue Art auf Salzstalaktiten in den Tiefen der Kohleminen im Nordosten Tschechiens. Diese Stalaktiten bilden sich dort, wo salziges Wasser aus dem Deckgebirge in die Bergwerksräume einsickert. An der jahrelangen Forschung waren Fachleute der Universität in Olmütz und Ostrau sowie aus Deutschland beteiligt. Dass die Untersuchung so lange dauerte, liegt unter anderem an den winzigen Dimensionen des Kralikits. Das Mineral ist meist submikroskopisch und bleibt selbst unter einem optischen Mikroskop unsichtbar. Jakub Jirásek vom Institut für Geologie der Naturwissenschaftlichen Fakultät in Olmütz erläutert das Problem.
1: Der Kralikit kann zwar auch größer sein, ist meist aber winzig. Das Hauptproblem ist jedoch nicht nur die Größe, sondern seine Tarnung. Er sitzt auf den Salzstalaktiten und seine Kristalle haben eine ähnliche Farbe bzw. sind farblos. Da er genauso aussieht wie das Salz darunter, ist er auf dem Untergrund schlichtweg nicht zu erkennen.
2: Das neue Mineral wurde bei einer Routinekontrolle von Proben gefunden, die potenziell interessant sein konnten, aber nicht mussten. Jakub Jirásek berichtet.
1: Ein Kollege entdeckte das Mineral unter dem Elektronenmikroskop. Dieses Gerät vergrößert nicht nur extrem stark, sondern verfügt auch über einen Modus, der Kontraste basierend auf der chemischen Zusammensetzung darstellt. Da der Kralikit viel Barium enthält, unterscheidet er sich deutlich von den Salzstalaktiten. Dadurch leuchtete er auf dem Bildschirm wie ein Stern im Nachthimmel.
2: Um das neue Mineral vollständig zu beschreiben, mussten die Wissenschaftler hochspezialisierte Methoden anwenden. Da die dafür notwendige Synchrotronmessung in Tschechien nicht möglich ist, arbeiteten die Forscher mit deutschen Instituten in Karlsruhe und Jena zusammen. Der Kralikit ist nicht das einzige Mineral auf den Salzstalaktiten in den Minen.
1: Es gibt dort einen ganzen mineralogischen Zoo aus sogenannten Evaporiten, also Mineralen, die durch die Verdunstung von Salzwasser entstehen. Eigentlich war man davon ausgegangen, dass die meisten dieser Arten hierzulande überhaupt nicht vorkommen dürften. Doch die Bedingungen in den Minen sind so exotisch, dass sie dort trotzdem existieren.
2: Die Entdeckung ist auch von praktischer Bedeutung für die Zukunft der Region. Sie liefert wichtige Erkenntnisse darüber, was passiert, wenn die stillgelegten Kohlegruben schrittweise mit Wasser geflutet werden.
1: Diese chemischen Elemente werden, wenn auch stark verdünnt, eine Zeit lang im Grubenwasser gelöst sein. Sobald die Minen vollständig geflutet sind, wird dieses Wasser abgepumpt und gelangt unweigerlich in die Oberflächengewässer.
2: Das neue Mineral erhielt den Namen Kralikit zu Ehren des tschechischen Wissenschaftlers, Mineralogen und Hochschullehrers Jiří Králík, der im 20. Jahrhundert an der Bergbauhochschule in Ostrau tätig war. Soweit das heutige Tagesecho. 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Im deutschsprachigen Programm geht es weiter. Am 1. September hat das Prager Nationaltheater auf der Moldauinsel Střelecký Ostrov feierlich die neue Saison eröffnet. Martina Schneibergová war dabei.

0: Auf der Prager Schützeninsel wimmert es am Dienstagnachmittag von Menschen. Das Nationaltheater eröffnete die neue Spielzeit. Dabei hatten die Besucher der Veranstaltung die Möglichkeit, hinter die Kulissen zu schauen, an verschiedenen Workshops teilzunehmen und mit Künstlern zusammenzutreffen. Auf den Podien wurden zudem Ausschnitte aus einigen Stücken aufgeführt, die auf dem Repertoire stehen. Eine große Aufmerksamkeit erfreute sich die Kostprobe aus Kenneth Macmillans Ballett L'Histoire de Manon. Philipp Marankiewicz leitet das Ballettensemble des Prager Nationaltheaters. Hier ein Gespräch mit ihm über die neue Spielzeit.
1: Herr Marankiewicz, wir stehen wieder auf der Schützeninsel bei der Eröffnung der Saison. Was haben Sie für diese Saison vorbereitet?
2: Wir haben eine wahnsinnige Saison, weil ich vermute, außer zwei Titel, alles andere sind wirklich Geschichten. Also wir erzählen Geschichten, diese Spielzeit. Ich finde es wunderbar, weil habe ich mich immer gedacht, das ist das, was die Leute am meisten bewegt. Und von Nussknacker machen wir auf jeden Fall in Staatsoper und Nationaltheater. Wir haben eine Premiere von Giselle auch in Staatsoper. Wir würden den Balanchine-Programm wieder spielen. Wir haben jetzt Avantgarde auch. Das ist moderne Stücke, die wir letzte Spielzeit auch Premiere hatten. Und Ishi Kilian, One of a Kind, wird die neue Premiere sein. Insgesamt sind das 12 Titel von Scheherazade, Coppelia, Wiederaufnahme von Prozess von Mauro Bigonzetti. Wir machen wieder Scheherazade, wir spielen Lilium von Neumeier. Und was mich persönlich wirklich, also nicht nur Manon ist immer noch in Repertoire, aber wir spielen wieder Onegin von John Cranko. Und das ist natürlich für die Tänzer, die in der Kompanie das vor ein paar Jahren noch getanzt haben, freuen sich wahnsinnig.
1: Wie haben Sie das Programm jetzt für die Eröffnung der Saison auf der Schützeninsel zusammengestellt? Es waren zwei
2: schwierig.
1: Sachen.
2: Das war schwierig, weil wir haben heute Durchlauf von Manon in Ballettsaal gehabt. Und ich wollte dadurch, dass die morgen eine Bühnenprobe in der Führung haben mit Orchester und abends die erste Vorstellung, nicht viele Tänzer waren natürlich frei, irgendwas zu machen. Und das ist unsere allererste Vorstellung überhaupt. Das heißt, die probieren schon seit über zwei Wochen. Und ich habe ein kurzes Stück von Manon rausgeholt, was natürlich nichts für Kinder ist, aber ging es nicht anders. Wir konnten nichts anderes vorbereiten als Training und zu zeigen, eben wie Training ausschaut. Von meiner Erfahrung funktioniert das auch immer wunderbar. Die Kinder sind fast auf den Kopfen von Tänzer gesessen. Ja.

0: Nachdem die Tänzerinnen und Tänzer dem sehr interessierten Publikum vorgeführt hatten, wie ihr Training abläuft, ging es zu einer weiteren Bühne auf der Schützeninsel. Dort traten einige der Hauptdarsteller aus dem Musical Sweeney Todd auf, das ab Ende September in der Staatsoper aufgeführt wird. Der international anerkannte und gefragte tschechische Bassbariton Adam Pachetka übernimmt die Titelpartie des teuflischen Papiers. Hier ein Gespräch mit dem Opernstar.
1: Herr Pachetka, haben Sie vorher dieses Musical gekannt?
2: Ich habe das einmal, nie live, aber im Fernseher gesehen und kenne den Film selbstverständlich. Wobei ich denke, der hat den Geist des Musicals nicht so gut begriffen als das Musical selbst. Also es ist ein super, super witziges Stück und es wird besser, je besser ich es kennenlerne.
1: War es für Sie eine Herausforderung, in ein ganz anderes Genre einzuspringen?
2: Na, ich mache ab und zu Musicals, meistens nur im Konzert, auf der Bühne noch nie. Aber sängerlich kann ich die Sachen schon ein bisschen. Und wir haben jetzt ein Operettenprogramm mit meiner Frau auch gemacht. Also es ist ein bisschen in der Mitte und es ist nichts komplett Unbekanntes für mich.
1: Ist es schwierig, einen vom Wagner zum Sweeney Todd zu übergehen?
2: Ich denke, es ist mehr eine Frage vom Stil, nicht wirklich Technik, weil technisch singt man das anders, aber man hat die gleiche Stimme und man muss damit ungefähr gleich umgehen.
1: Sie wollten ursprünglich Musicals singen in der Jugend vor vielen Jahren?
2: Ja, ich habe immer Musicals geliebt und dies war eine gute Gelegenheit, sie wirklich auf der Bühne zu probieren.
1: Hätten Sie noch einen so Traummusical, was Sie gerne machen würden?
2: Ich mag Les Miserables sehr gern. Also das wäre schön, aber es ist immer einfacher zu planen, wenn es ein Open House produziert, weil die Musical-Leben hat anderes Timing als wir und es ist kompliziert, einen Musical-Vertrag in meinen Kalender reinzukriegen.
0: Mehr über die Pläne des Opernensembles des Nationaltheaters verriet vom Podium aus Jarmila Levko. Sie ist die Verwaltungsdirektorin der Oper. Das Musical über den teuflischen Barbier aus der Fleet Street wird die erste Premiere der Spielzeit sein. Es ist schon ungewöhnlich, in der Staatsoper ein Musical aufzuführen. Wie ist die Idee entstanden? Jarmila Levko sagte gegenüber Radio Prag International.
3: Es stimmt schon, dass Musicals im Nationaltheater oder in der Staatsoper fast nicht gespielt werden. Dieses Musical wird jedoch, wie auch unser künstlerischer Leiter Per Boje Hansen sagt, manchmal in den Opernhäusern aufgeführt. Denn das Stück bewegt sich an der Schnittstelle zwischen Musical und Oper. Es erfordert ein großes Orchester, es gibt anspruchsvolle Gesangspartien und einen großen Chor. Daher sind es wirklich Opernhäuser, die für eine Produktion dieser Größenordnung gerüstet sind. Das ist der Grund, warum wir das Stück aufführen.
0: Die Premiere der Neuproduktion von Sweeney Todd findet am 24. und 27. September statt, wobei die erste Premiere schon ausverkauft ist. Jarmila Levko.
3: Wir versprechen uns davon, dass wir vielleicht auch neue Zuschauer ansprechen, die sonst nicht in die Oper gehen würden. Sie werden sich das Musical in der Staatsoper anschauen und werden möglicherweise währenddessen zu Opernfans.
0: In der neuen Spielzeit wird das Nationaltheater des Weiteren zwei neue Opernproduktionen aufführen, die in Koproduktionen entstehen. Die Verwaltungsdirektorin dazu.
4: V koprodukci budeme dělat s operou Lyon Salome.
3: In der Koproduktion mit der Oper in Lyon wird Salome von Richard Strauss einstudiert. Die Premiere findet Ende Mai 2027 statt. Und in Zusammenarbeit mit dem Baltic Opera Festival in Polen werden wir Webers Freischütz aufführen. Darauf freuen wir uns alle sehr. Ein Teil unseres Ensembles wird auch in Polen auftreten.
0: Die Regie von Webers Oper wird, wie er mal anmerkte, Andreas Homolke haben, der mit dem Prager Nationaltheater bereits zusammengearbeitet hat. Ein anderer deutscher Regisseur, nämlich Christoph Loy, wird in Prag bald Debussys Pelléas et Mélisande anstudieren. Die Verwaltungsdirektorin ging noch auf weitere Neuproduktionen ein.
4: Potom budeme dělat ve státní opeře Zemlinského Trpaslíka.
3: In der Staatsoper wird im Februar Zemlinskis Oper Der Zwerg aufgeführt. Ersan Montag hat die Regie der Vorstellung. Smetanas Oper Die Teufelswand wird von einem tschechischen Team einstudiert. Dafür kehrt Ondřej Havelka nach ein paar Jahren als Opernregisseur ins Nationaltheater zurück. Im Ständetheater, wo sonst Mozarts Opern gespielt werden, steht in dieser Spielzeit eine Neuproduktion von Stravinskys The Rake's Progress auf dem Programm. Die Geschichte erinnert ein wenig an Don Giovanni. Daher wird das Stück im Ständetheater gespielt.
4: S Donem Giovannim, takže proto jsme ho zasadili do Stavovského divadla.

Martina Schneibergowa hat das Programm der neuen Spielzeit im Prager Nationaltheater vorgestellt. Und damit verabschieden wir uns für heute. 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Im Studio war Markéta Kachlíková. Auf Wiederhören.

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1: Hallo, ich begrüße Sie zur Sendung. Am Mikrofon ist Markéta Kachlíková. Wir blicken heute auf drei spannende Themen aus Tschechien. Im Tagesecho geht es um härtere Strafen für Raser und Alkohollenker. Das Justizministerium plant nämlich drastische Verschärfungen für Unfälle unter Drogen- und Alkoholeinfluss. Wir berichten auch über einen sensationellen Fund unter Tage. In den Kohlegruben der Region Ostrau-Karviná haben Forscher ein extrem winziges, neues Mineral entdeckt, den Králíkit. Und im Kultursalon nehmen wir Sie mit auf die Prager Schützeninsel. Dort hat das Nationaltheater gerade die neue Saison feierlich eröffnet. Bleiben Sie also dran. Nun aber gebe ich erst einmal ab an Till Janzer.
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2: In Reaktion auf die Sabotageakte und Angriffe auf die Infrastruktur, vor allem in Deutschland, hat Tschechien seine Sicherheitsmaßnahmen verschärft. Dies schrieb Innenminister Lubomír Metnar am Freitag über den Kurznachrichtendienst X. Um welche konkreten Maßnahmen es sich handle, könne er aus Sicherheitsgründen nicht mitteilen, ergänzte der Minister. Laut einem Bericht der Tageszeitung Bravo vom Freitag soll vor allem der Schutz hiesiger Flughäfen und Bahnhöfe verstärkt worden sein. Laut Metnar handelt es sich nur um eine Vorsichtsmaßnahme. Die Sicherheitslage in Tschechien sei weiter stabil, so der Innenminister. Vertreter der Opposition im tschechischen Abgeordnetenhaus haben dem Verfassungsgericht vorgeschlagen, Teile der Reform der Haushaltsregeln zu kippen. Die Regierungskoalition hatte die Reform im August gegen das Veto von Staatspräsident Petr Pavel durchgesetzt. Die Anrufung des Verfassungsgerichts wurde von 74 Abgeordneten der Bürgerdemokraten, der Bürgermeisterpartei STAN, der Piraten und der Top 09 unterschrieben. Die Opposition kritisiert am sogenannten Gesetz über die Haushaltsverantwortung die Möglichkeiten der Schuldenaufnahme des Staates am Parlament vorbei und die Gefahr einer übermäßigen Verschuldung Tschechiens. Die tschechischen Verbraucherpreise sind im August im Jahresvergleich um 1,9% angestiegen. Dies bedeutete eine Beschleunigung der Inflation gegenüber dem Juli, als die Rate bei 1,7% gelegen hatte. Die Zahlen gab das tschechische Statistikamt in einer vorläufigen Schätzung bekannt. Laut den Statistikern stiegen im August in Tschechien besonders die Preise für alkoholische Getränke und für Tabak an, knapp gefolgt

0: Ressortchef. Im Haushaltsentwurf für 2027 von Finanzministerin Alena Schillerowa ist ein Defizit von umgerechnet 16 Milliarden Euro vorgesehen. Es wäre das zweithöchste Defizit bisher hierzulande. Die Höhe hat innerhalb der Regierungskoalition auch der zweite Juniorpartner, die Partei Freiheit und direkte Demokratie, kritisiert. Zudem kommt die Kritik von der Opposition, von Wirtschaftswissenschaftlern und von Staatspräsident Petr Pavel. Vom ausgebrannten Bürogebäude auf dem ehemaligen Batya-Areal in Zlin kann kein einziger Teil erhalten bleiben. Dies haben Statiker und Architekten bei der Untersuchung des Gebäudetorsos herausgefunden. Deswegen sollen am Montag die Abrissarbeiten weitergeführt werden. Die Firma Cream als Eigentümerin des Gebäudes hatte vergangene Woche die Arbeiten gestoppt und von den Experten überprüfen lassen, ob wenigstens Teile der Ruine erhalten werden könnten. In dem Gebäude war am 9. Juli ein Feuer ausgebrochen, das erst knapp zwei Wochen später vollständig gelöscht werden konnte. Das Bauamt ordnete anschließend den Abriss an. Und zum Schluss noch die Wetteraussichten. Der Samstag beginnt in Tschechien mit bedecktem Himmel und Regen oder Schauern. Nur im Norden und Nordwesten ist es bereits trocken. Im Laufe des Tages klingen von Nordwesten her dann auch in den anderen Landesteilen die Niederschläge ab und es überwiegt wechselhafte Bewölkung. Am Abend klart es meist ganz auf. Die Tageshöchsttemperaturen liegen bei 19 bis 26 Grad.
1: Das waren die aktuellen Nachrichten. 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Es folgt unser Tagesecho. Für Unfälle, die unter Alkohol- oder Drogeneinfluss verursacht werden, dürften in Tschechien bald strengere Strafen verhängt werden. Mehr von Martina Schneibergowa.
2: Vor kurzem sorgte hierzulande ein tragischer Verkehrsunfall für Schlagzeilen. Ein Mann nahm fünf Kinder in seinem Auto mit und verursachte einen schweren Unfall, bei dem ein Kind starb und zwei weitere verletzt wurden. Anschließend wurde bei dem Fahrer ein Atemalkoholwert von 3,5 Promille nachgewiesen. Dem Mann drohen derzeit maximal 6 Jahre Gefängnis für den Unfall mit tragischen Folgen. Bald könnten jedoch die Strafen für ähnliche Verkehrsunfälle in Tschechien strenger sein. Das Justizministerium beabsichtigt, der Regierung noch im September eine entsprechende Änderung des Strafgesetzbuchs vorzulegen. In den Inlandssendungen des tschechischen Rundfunks erklärte Justizminister Jeroným Tejc zu diesem Thema vor einigen Tagen unter anderem:
0: Ich bestehe darauf, dass wir eine solche Maßnahme ergreifen. Konkret eine deutliche Verschärfung der Strafen für Verstöße, die unter Alkohol- oder Drogeneinfluss begangen werden. Das Höchststrafmaß würde neu bis zu 10 Jahre betragen, wenn bei einem Unfall eine Person ums Leben käme oder mindestens 2 Personen schwer verletzt würden.
2: Nach Angaben der Polizei gab es im vergangenen Jahr in Tschechien fast 4.500 Verkehrsunfälle unter Alkoholeinfluss. Dabei kamen 43 Menschen ums Leben. Aus den Statistiken geht hervor, dass die Mehrheit dieser Unfälle von Fahrern mit einem Blutalkoholspiegel von mehr als 1,5 Promille verursacht wurde. Tomáš Nežold leitet im Verkehrsministerium die Abteilung für Sicherheit und Straßenverkehr. Zu den Statistiken der Polizei merkte er an:
0: Wie in anderen Ländern zeigt sich in der Tschechischen Republik auch, dass es sich um eine relativ kleine Gruppe von Menschen handelt, die entweder von Alkohol oder von Suchtmitteln abhängig sind oder, sagen wir, kurz vor einer solchen Abhängigkeit stehen. Kurz gesagt sind es regelmäßige Alkohol- oder Drogenkonsumenten, die eine große Zahl von Verkehrsunfällen verursachen, da es ihnen an Selbstbeherrschung mangelt. Sie setzen sich ans Steuer, obwohl sie nicht in der Lage sind, das Fahrzeug ordnungsgemäß zu beherrschen.
2: Im vergangenen Jahr verursachten zudem Fahrer unter Drogeneinfluss mehr als 400 Unfälle. Zu rund 100 Unfällen kam es wegen einer Kombination aus Drogen und Alkohol. Nach Angaben des Justizministeriums soll das geplante Paket von Änderungen des Strafgesetzbuchs auch die Fahrerflucht härter bewerten. Es geht dabei um Situationen, in denen Personen nicht nur sich selbst, sondern auch andere Autofahrer

0: Radfahrer und Passanten gefährden. Wladimír Řepka ist Sprecher des Justizministeriums.
1: Die Polizei verzeichnete im vergangenen Jahr fast 500 Fälle von Verfolgungsjagden mit Kraftfahrzeugen. Ein solches Verhalten ist höchst gefährlich. Fahrer, die versuchen, vor der Polizei zu fliehen, handeln impulsiv, verstoßen gegen zahlreiche Vorschriften und gefährden andere Verkehrsteilnehmer.
0: Die sind nicht die einzigen geplanten Änderungen im Bereich Verkehrssicherheit. Auch ein aggressives Fahrverhalten müsse unter Strafe gestellt werden, sagt Tomáš Neřold.
1: Es geht um Fälle, in denen ein Autofahrer ein anderes Fahrzeug durch abruptes Bremsen ausbremst, von der Straße abdrängt oder womöglich rammt oder so dicht auffährt, dass keinerlei Sicherheitsabstand gewahrt wird. Hierbei handelt es sich um Taten, denen kein versehentlicher Fehler oder ein geringfügiger Verstoß des Fahrers zugrunde liegt. Vielmehr handelt es sich um eine bewusste, vorsätzliche Handlung, die das Leben oder die Gesundheit einer anderen Person gefährdet.
0: Laut Neřold wird aggressives Fahren mittlerweile als Straftat der allgemeinen Gefährdung eingestuft. Schwerwiegende Delikte muss die Polizei dann dem Experten zufolge anhand der tatsächlichen Folgen oder des Grades der Gefährdung von anderen Personen beurteilen.
2: Martina Schneiberkova hat berichtet. In den Kohlegruben der Region Ostrau-Karviná haben Experten ein bisher unbekanntes Mineral entdeckt, den Kralikit. Das Mineral ist so winzig, dass es selbst mit einem herkömmlichen Mikroskop nicht erkannt werden kann. Eine weltweite Liste umfasst aktuell über 6200 von der International Mineralogical Association offiziell anerkannte Mineralarten. Dazu gehört nun auch der Kralikit. Gefunden wurde die neue Art auf Salzstalaktiten in den Tiefen der Kohleminen im Nordosten Tschechiens. Diese Stalaktiten bilden sich dort, wo salziges Wasser aus dem Deckgebirge in die Bergwerksräume einsickert. An der jahrelangen Forschung waren Fachleute der Universität in Olmütz und Ostrau sowie aus Deutschland beteiligt. Dass die Untersuchung so lange dauerte, liegt unter anderem an den winzigen Dimensionen des Kralikits. Das Mineral ist meist submikroskopisch und bleibt selbst unter einem optischen Mikroskop unsichtbar. Jakub Jirásek vom Institut für Geologie der Naturwissenschaftlichen Fakultät in Olmütz erläutert das Problem.
1: Der Kralikit kann zwar auch größer sein, ist meist aber winzig. Das Hauptproblem ist jedoch nicht nur die Größe, sondern seine Tarnung. Er sitzt auf den Salzstalaktiten und seine Kristalle haben eine ähnliche Farbe bzw. sind farblos. Da er genauso aussieht wie das Salz darunter, ist er auf dem Untergrund schlichtweg nicht zu erkennen.
2: Das neue Mineral wurde bei einer Routinekontrolle von Proben gefunden, die potenziell interessant sein konnten, aber nicht mussten. Jakub Jirásek berichtet.
1: Ein Kollege entdeckte das Mineral unter dem Elektronenmikroskop. Dieses Gerät vergrößert nicht nur extrem stark, sondern verfügt auch über einen Modus, der Kontraste basierend auf der chemischen Zusammensetzung darstellt. Da der Kralikit viel Barium enthält, unterscheidet er sich deutlich von den Salzstalaktiten. Dadurch leuchtete er auf dem Bildschirm wie ein Stern im Nachthimmel.
2: Um das neue Mineral vollständig zu beschreiben, mussten die Wissenschaftler hochspezialisierte Methoden anwenden. Da die dafür notwendige Synchrotronmessung in Tschechien nicht möglich ist, arbeiteten die Forscher mit deutschen Instituten in Karlsruhe und Jena zusammen. Der Kralikit ist nicht das einzige Mineral auf den Salzstalaktiten in den Minen.
1: Es gibt dort einen ganzen mineralogischen Zoo aus sogenannten Evaporiten, also Mineralen, die durch die Verdunstung von Salzwasser entstehen. Eigentlich war man davon ausgegangen, dass die meisten dieser Arten hierzulande überhaupt nicht vorkommen dürften. Doch die Bedingungen in den Minen sind so exotisch, dass sie dort trotzdem existieren.
2: Die Entdeckung ist auch von praktischer Bedeutung für die Zukunft der Region. Sie liefert wichtige Erkenntnisse darüber, was passiert, wenn die stillgelegten Kohlegruben schrittweise mit Wasser geflutet werden.
1: Diese chemischen Elemente werden, wenn auch stark verdünnt, eine Zeit lang im Grubenwasser gelöst sein. Sobald die Minen vollständig geflutet sind, wird dieses Wasser abgepumpt und gelangt unweigerlich in die Oberflächengewässer.
2: Das neue Mineral erhielt den Namen Králíček zu Ehren des tschechischen Wissenschaftlers, Mineralogen und Hochschullehrers Jiří Králík, der im 20. Jahrhundert an der Bergbauhochschule in Ostrau tätig war. Soweit das heutige Tagesecho. 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Im deutschsprachigen Programm geht es weiter. Am 1. September hat das Prager Nationaltheater auf der Moldauinsel Střelecký Ostrov feierlich die neue Saison eröffnet. Martina Schneibergová war dabei.

0: Auch der Prager Schützeninsel wimmert es am Dienstagnachmittag von Menschen. Das Nationaltheater eröffnete die neue Spielzeit. Dabei hatten die Besucher der Veranstaltung die Möglichkeit, hinter die Kulissen zu schauen, an verschiedenen Workshops teilzunehmen und mit Künstlern zusammenzutreffen. Auf den Podien wurden zudem Ausschnitte aus einigen Stücken aufgeführt, die auf dem Repertoire stehen. Eine große Aufmerksamkeit erfreute sich die Kostprobe aus Kenneth Macmillans Ballett L'Histoire de Manon. Philipp Marankiewicz leitet das Ballettensemble des Prager Nationaltheaters. Hier ein Gespräch mit ihm über die neue Spielzeit.
1: Herr Marankiewicz, wir stehen wieder auf der Schützeninsel bei der Eröffnung der Saison. Was haben Sie für diese Saison vorbereitet?
2: Wir haben eine wahnsinnige Saison, weil ich vermute, außer zwei Titel, alles andere sind wirklich Geschichten. Also wir erzählen Geschichten diese Spielzeit. Ich finde es wunderbar, weil habe ich mich immer gedacht, das ist das, was die Leute am meisten bewegt. Und von Nussknacker machen wir auf jeden Fall in Staatsoper und Nationaltheater. Wir haben eine Premiere von Giselle auch in Staatsoper. Wir wollten den Balanchine-Programm wieder spielen. Wir haben jetzt Avantgarde auch. Das ist moderne Stücke, die wir letzte Spielzeit auch Premiere hatten. Und Ishi Kilian, One of a Kind, wird die neue Premiere sein. Insgesamt sind das 12 Titel von Scheherazade, Coppelia, Wiederaufnahme von Prozess von Mauro Bigonzetti. Wir machen wieder Scheherazade, wir spielen Lilium von Neumeier. Und was mich persönlich wirklich, also nicht nur Manon ist immer noch in Repertoire, aber wir spielen wieder Onegin von John Cranko. Und das ist natürlich für die Tänzer, die in der Kompanie das vor ein paar Jahren noch getanzt haben, freuen sich wahnsinnig.
1: Wie haben Sie das Programm jetzt für die Eröffnung der Saison auf der Schützeninsel zusammengestellt? Es waren zwei
2: schwierig.
1: Sachen.
2: Das war schwierig, weil wir haben heute Durchlauf von Manon im Ballettsaal gehabt. Und ich wollte dadurch, dass die morgen eine Bühnenprobe in der Führung haben mit Orchester und abends die erste Vorstellung, nicht viele Tänzer waren natürlich frei, irgendwas zu machen. Und das ist morgen ist unsere allererste Vorstellung überhaupt. Das heißt, die probieren schon seit über zwei Wochen. Und ich habe ein kurzes Stück von Manon rausgeholt, was natürlich nichts für Kinder ist, aber ging es nicht anders. Wir konnten nichts anderes vorbereiten als Training und zu zeigen, eben wie Training ausschaut. Von meiner Erfahrung funktioniert das auch immer wunderbar. Die Kinder sind fast auf den Kopfen von Tänzer gesessen.

0: Nachdem die Tänzerinnen und Tänzer dem sehr interessierten Publikum vorgeführt hatten, wie ihr Training abläuft, ging es zu einer weiteren Bühne auf der Schützeninsel. Dort traten einige der Hauptdarsteller aus dem Musical Sweeney Todd auf, das ab Ende September in der Staatsoper aufgeführt wird. Der international anerkannte und gefragte tschechische Bassbariton Adam Plachetka übernimmt die Titelpartie des teuflischen Papiers. Hier ein Gespräch mit dem Opernstar.
1: Herr Plachetka, haben Sie vorher dieses Musical gekannt?
2: Ich habe das einmal, nie live, aber im Fernseher gesehen und kenne den Film selbstverständlich. Wobei ich denke, der hat den Geist des Musicals nicht so gut begriffen als das Musical selbst. Also es ist ein super, super witziges Stück und es wird besser, je besser ich es kennenlerne.
1: War es für Sie eine Herausforderung, in ein ganz anderes Genre einzuspringen?
2: Na, ich mache ab und zu Musicals, meistens nur im Konzert, auf der Bühne noch nie. Aber sängerlich kann ich die Sachen schon ein bisschen. Und wir haben jetzt ein Operettenprogramm mit meiner Frau auch gemacht. Also es ist ein bisschen in der Mitte und es ist nichts komplett Unbekanntes für mich.
1: Ist es schwierig, einen vom Wagner zum Sweeney Todd zu übergehen?
2: Ich denke, es ist mehr eine Frage vom Stil, nicht wirklich Technik, weil technisch singt man das anders, aber man hat die gleiche Stimme und man muss damit ungefähr gleich umgehen.
1: Sie wollten ursprünglich Musicals singen in der Jugend vor vielen Jahren.
2: Ja, ich habe immer Musicals geliebt und dies war eine gute Gelegenheit, sie wirklich auf der Bühne zu probieren.
1: Hätten Sie noch einen so Traummusical, was Sie gerne machen würden?
2: Ich mag Les Miserables sehr gern. Also das wäre schön, aber es ist immer einfacher zu planen, wenn das ein Opernhaus produziert, weil die Musical-Leben hat anderes Timing als wir und es ist kompliziert, einen Musical-Vertrag in meinen Kalender reinzukriegen.
0: Mehr über die Pläne des Opernensembles des Nationaltheaters verriet vom Podium aus Jarmila Levko. Sie ist die Verwaltungsdirektorin der Oper. Das Musical über den teuflischen Papier aus der Fleet Street wird die erste Premiere der Spielzeit sein. Es ist schon ungewöhnlich, in der Staatsoper ein Musical aufzuführen. Wie ist die Idee entstanden? Jarmila Levko sagte gegen Radio Prag International.
3: Es stimmt schon, dass Musicals im Nationaltheater oder in der Staatsoper fast nicht gespielt werden. Dieses Musical wird jedoch, wie auch unser künstlerischer Leiter Per Boje Hansen sagt, manchmal in den Opernhäusern aufgeführt. Denn das Stück bewegt sich an der Schnittstelle zwischen Musical und Oper. Es erfordert ein großes Orchester, es gibt anspruchsvolle Gesangspartien und einen großen Chor. Daher sind es wirklich Opernhäuser, die für eine Produktion dieser Größenordnung gerüstet sind. Das ist der Grund, warum wir das Stück aufführen.
0: Die Premiere der Neuproduktion von Sweeney Todd findet am 24. und 27. September statt, wobei die erste Premiere schon ausverkauft ist. Jarmila Levko.
3: Wir versprechen uns davon, dass wir vielleicht auch neue Zuschauer ansprechen, die sonst nicht in die Oper gehen würden. Sie werden sich das Musical in der Staatsoper anschauen und werden möglicherweise währenddessen zu Opernfans.
0: In der neuen Spielzeit wird das Nationaltheater des Weiteren zwei neue Opernproduktionen aufführen, die in Koproduktionen entstehen. Die Verwaltungsdirektorin dazu.
4: V koprodukci budeme dělat s operou Lyon Salome.
3: In der Koproduktion mit der Oper in Lyon wird Salome von Richard Strauss einstudiert. Die Premiere findet Ende Mai 2027 statt. Und in Zusammenarbeit mit dem Baltic Opera Festival in Polen werden wir Webers Freischütz aufführen. Darauf freuen wir uns alle sehr. Ein Teil unseres Ensembles wird auch in Polen auftreten.
0: Die Regie von Webers Oper wird, wie er mal anmerkte, Andreas Homolke haben, der mit dem Prager Nationaltheater bereits zusammengearbeitet hat. Ein anderer deutscher Regisseur, nämlich Christoph Loy, wird in Prag bald die Bisses Pelleas et Melisande anstudieren. Die Verwaltungsdirektorin ging noch auf weitere Neuproduktionen ein.
4: Potom budeme dělat ve státní opeře Zemlinského Trpaslíka.
3: In der Staatsoper wird im Februar Zemlinskis Oper Der Zwerg aufgeführt. Erst am Montag hat die Regie der Vorstellung. Smetanas Oper Die Teufelswand wird von einem tschechischen Team einstudiert. Dafür kehrt Ondřej Havelka nach ein paar Jahren als Opernregisseur ins Nationaltheater zurück. Im Ständetheater, wo sonst Mozarts Opern gespielt werden, steht in dieser Spielzeit eine Neuproduktion von Stravinskys The Rake's Progress auf dem Programm. Die Geschichte erinnert ein wenig an Don Giovanni. Daher wird das Stück im Ständetheater gespielt.
4: S Donem Giovannim, takže proto jsme ho zasadili do Stavovského divadla.

Martina Schneibergová hat das Programm der neuen Spielzeit im Prager Nationaltheater vorgestellt. Und damit verabschieden wir uns für heute. 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Im Studio war Markéta Kachlíková. Auf Wiederhören.

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1: Hallo, ich begrüße Sie zur Sendung. Am Mikrofon ist Margareta Kachlíková. Wir blicken heute auf drei spannende Themen aus Tschechien. Im Tagesecho geht es um härtere Strafen für Raser und Alkohollenker. Das Justizministerium plant nämlich drastische Verschärfungen für Unfälle unter Drogen- und Alkoholeinfluss. Wir berichten auch über einen sensationellen Fund unter Tage. In den Kohlegruben der Region Ostrau-Karviná haben Forscher ein extrem winziges, neues Mineral entdeckt, den Králíkit. Und im Kultursalon nehmen wir Sie mit auf die Prager Schützeninsel. Dort hat das Nationaltheater gerade die neue Saison feierlich eröffnet. Bleiben Sie also dran. Nun aber gebe ich erst einmal ab an Till Janzer.
2: Die Nachrichten. In Reaktion auf die Sabotageakte und Angriffe auf die Infrastruktur, vor allem in Deutschland, hat Tschechien seine Sicherheitsmaßnahmen verschärft. Dies schrieb Innenminister Lubomír Metnar am Freitag über den Kurznachrichtendienst X. Um welche konkreten Maßnahmen es sich handle, könne er aus Sicherheitsgründen nicht mitteilen, ergänzte der Minister. Laut einem Bericht der Tageszeitung Bravo vom Freitag soll vor allem der Schutz hiesiger Flughäfen und Bahnhöfe verstärkt worden sein. Laut Metnar handelt es sich nur um eine Vorsichtsmaßnahme. Die Sicherheitslage in Tschechien sei weiter stabil, so der Innenminister. Vertreter der Opposition im tschechischen Abgeordnetenhaus haben dem Verfassungsgericht vorgeschlagen, Teile der Reform der Haushaltsregeln zu kippen. Die Regierungskoalition hatte die Reform im August gegen das Veto von Staatspräsident Petr Pavel durchgesetzt. Die Anrufung des Verfassungsgerichts wurde von 74 Abgeordneten der Bürgerdemokraten, der Bürgermeisterpartei Stan, der Piraten und der Top 09 unterschrieben. Die Opposition kritisiert am sogenannten Gesetz über die Haushaltsverantwortung die Möglichkeiten der Schuldenaufnahme des Staates am Parlament vorbei und die Gefahr einer übermäßigen Verschuldung Tschechiens. Die tschechischen Verbraucherpreise sind im August im Jahresvergleich um 1,9% angestiegen. Dies bedeutete eine Beschleunigung der Inflation gegenüber dem Juli, als die Rate bei 1,7% gelegen hatte. Die Zahlen gab das tschechische Statistikamt in einer vorläufigen Schätzung bekannt. Laut den Statistikern stiegen im August in Tschechien besonders die Preise für alkoholische Getränke und für Tabak an, knapp gefolgt von den Preisen für Dienstleistungen. Die stärksten Preissenkungen wurden bei Lebensmitteln und alkoholfreien Getränken verzeichnet. Die mitregierende Autofahrerpartei Motoriste Sobie hat Premier Andrej Babiš Vorschläge unterbreitet, um das Defizit im Staatshaushalt für kommendes Jahr abzusenken. Laut ihrem Parteivorsitzenden Außenminister Petr Maczinka könnten so umgerechnet bis zu 830 Millionen Euro eingespart werden. Man wolle nicht nur kosmetische Korrekturen am bisher vorgesehenen hohen Haushaltsdefizit, so der Ressortchef. Im Haushaltsentwurf für 2027 von Finanzministerin Alena Schillerová ist ein Defizit von umgerechnet 16 Milliarden Euro vorgesehen. Es wäre das zweithöchste Defizit bisher hierzulande. Die Höhe hat innerhalb der Regierungskoalition auch der zweite Juniorpartner, die Partei Freiheit und direkte Demokratie, kritisiert. Zudem kommt die Kritik von der Opposition, von Wirtschaftswissenschaftlern und von Staatspräsident Petr Pavel. Vom ausgebrannten Bürogebäude auf dem

0: Schluss noch die Wetteraussichten. Der Samstag beginnt in Tschechien mit bedecktem Himmel und Regen oder Schauern. Nur im Norden und Nordwesten ist es bereits trocken. Im Laufe des Tages klingen von Nordwesten her dann auch in den anderen Landesteilen die Niederschläge ab und es überwiegt wechselhafte Bewölkung. Am Abend klart es meist ganz auf. Die Tageshöchsttemperaturen liegen bei 19 bis 26 Grad.
1: Das waren die aktuellen Nachrichten. 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Es folgt unser Tagesecho. Für Unfälle, die unter Alkohol- oder Drogeneinfluss verursacht werden, dürften in Tschechien bald strengere Strafen verhängt werden. Mehr von Martina Schneibergova.
2: Vor kurzem sorgte hierzulande ein tragischer Verkehrsunfall für Schlagzeilen. Ein Mann nahm 5 Kinder in seinem Auto mit und verursachte einen schweren Unfall, bei dem ein Kind starb und 2 weitere verletzt wurden. Anschließend wurde bei dem Fahrer ein Atemalkoholwert von 3,5 Promille nachgewiesen. Dem Mann drohen derzeit maximal 6 Jahre Gefängnis für den Unfall mit tragischen Folgen. Bald könnten jedoch die Strafen für ähnliche Verkehrsunfälle in Tschechien strenger sein. Das Justizministerium beabsichtigt, der Regierung noch im September eine entsprechende Änderung des Strafgesetzbuchs vorzulegen. In den Inlandssendungen des tschechischen Rundfunks erklärte Justizminister Jeroným Tejc zu diesem Thema vor einigen Tagen unter anderem:
0: Ich bestehe darauf, dass wir eine solche Maßnahme ergreifen. Konkret eine deutliche Verschärfung der Strafen für Verstöße, die unter Alkohol- oder Drogeneinfluss begangen werden. Das Höchststrafmaß würde neu bis zu 10 Jahre betragen, wenn bei einem Unfall eine Person ums Leben käme oder mindestens 2 Personen schwer verletzt würden.
2: Nach Angaben der Polizei gab es im vergangenen Jahr in Tschechien fast 4.500 Verkehrsunfälle unter Alkoholeinfluss. Dabei kamen 43 Menschen ums Leben. Aus den Statistiken geht hervor, dass die Mehrheit dieser Unfälle von Fahrern mit einem Blutalkoholspiegel von mehr als 1,5 Promille verursacht wurde. Tomáš Nežold leitet im Verkehrsministerium die Abteilung für Sicherheit und Straßenverkehr. Zu den Statistiken der Polizei merkte er an:
0: Wie in anderen Ländern zeigt sich in der Tschechischen Republik auch, dass es sich um eine relativ kleine Gruppe von Menschen handelt, die entweder von Alkohol oder von Suchtmitteln abhängig sind oder, sagen wir, kurz vor einer solchen Abhängigkeit stehen. Kurz gesagt sind es regelmäßige Alkohol- oder Drogenkonsumenten, die eine große Zahl von Verkehrsunfällen verursachen, da es ihnen an Selbstbeherrschung mangelt. Sie setzen sich ans Steuer, obwohl sie nicht in der Lage sind, das Fahrzeug ordnungsgemäß zu beherrschen.
2: Im vergangenen Jahr verursachten zudem Fahrer unter Drogeneinfluss mehr als 400 Unfälle. Zu rund 100 Unfällen kam es wegen einer Kombination aus Drogen und Alkohol. Nach Angaben des Justizministeriums soll das geplante Paket von Änderungen des Strafgesetzbuchs auch die Fahrerflucht härter bewerten. Es geht dabei um Situationen, in denen Personen nicht nur sich selbst, sondern auch andere Autofahrer, Radfahrer und Passanten gefährden. Wladimír Řepka ist Sprecher des Justizministeriums.
0: Die Polizei verzeichnete im vergangenen Jahr fast 500 Fälle von Verfolgungsjagden mit Kraftfahrzeugen. Ein solches Verhalten ist höchst gefährlich. Fahrer, die versuchen, vor der Polizei zu fliehen, handeln impulsiv, verstoßen gegen zahlreiche Vorschriften und gefährden andere Verkehrsteilnehmer.
2: Die sind nicht die einzigen geplanten Änderungen im Bereich Verkehrssicherheit. Auch ein aggressives Fahrverhalten müsse unter Strafe gestellt werden, sagt Tomáš Nežold.
0: Es geht um Fälle, in denen ein Autofahrer ein anderes Fahrzeug durch abruptes Bremsen ausbremst, von der Straße abdrängt oder womöglich rammt oder so dicht auffährt, dass keinerlei Sicherheitsabstand gewahrt wird. Hierbei handelt es sich um Taten, denen kein versehentlicher Fehler oder ein geringfügiger Verstoß des Fahrers zugrunde liegt. Vielmehr handelt es sich um eine bewusste, vorsätzliche Handlung, die das Leben oder die Gesundheit Gesundheit einer anderen Person gefährdet.

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1: Laut Nechold wird aggressives Fahren mittlerweile als Straftat der allgemeinen Gefährdung eingestuft. Schwerwiegende Delikte muss die Polizei dann dem Experten zufolge anhand der tatsächlichen Folgen oder des Grades der Gefährdung von anderen Personen beurteilen.
2: Martina Schneibergowa hat berichtet. In den Kohlegruben der Region Ostrau-Karwina haben Experten ein bisher unbekanntes Mineral entdeckt, den Kralikit. Das Mineral ist so winzig, dass es selbst mit einem herkömmlichen Mikroskop nicht erkannt werden kann. Eine weltweite Liste umfasst aktuell über 6200 von der International Mineralogical Association offiziell anerkannte Mineralarten. Dazu gehört nun auch der Kralikit. Gefunden wurde die neue Art auf Salzstalaktiten in den Tiefen der Kohleminen im Nordosten Tschechiens. Diese Stalaktiten bilden sich dort, wo salziges Wasser aus dem Deckgebirge in die Bergwerksräume einsickert. An der jahrelangen Forschung waren Fachleute der Universität in Olmütz und Ostrau sowie aus Deutschland beteiligt. Dass die Untersuchung so lange dauerte, liegt unter anderem an den winzigen Dimensionen des Kralikits. Das Mineral ist meist submikroskopisch und bleibt selbst unter einem optischen Mikroskop unsichtbar. Jakub Jirásek vom Institut für Geologie der Naturwissenschaftlichen Fakultät in Olmütz erläutert das Problem.
3: Der Kralikit kann zwar auch größer sein, ist meist aber winzig. Das Hauptproblem ist jedoch nicht nur die Größe, sondern seine Tarnung. Er sitzt auf den Salzstalaktiten und seine Kristalle haben eine ähnliche Farbe bzw. sind farblos. Da er genauso aussieht wie das Salz darunter, ist er auf dem Untergrund schlichtweg nicht zu erkennen.
2: Das neue Mineral wurde bei einer Routinekontrolle von Proben gefunden, die potenziell interessant sein konnten, aber nicht mussten. Jakub Jirásek berichtet.
3: Ein Kollege entdeckte das Mineral unter dem Elektronenmikroskop. Dieses Gerät vergrößert nicht nur extrem stark, sondern verfügt auch über einen Modus, der Kontraste basierend auf der chemischen Zusammensetzung darstellt. Da der Kralikit viel Barium enthält, unterscheidet er sich deutlich von den Salzstalaktiten. Dadurch leuchtete er auf dem Bildschirm wie ein Stern im Nachthimmel.
2: Um das neue Mineral vollständig zu beschreiben, mussten die Wissenschaftler hochspezialisierte Methoden anwenden. Da die dafür notwendige Synchrotronmessung in Tschechien nicht möglich ist, arbeiteten die Forscher mit deutschen Instituten in Karlsruhe und Jena zusammen. Der Kralikit ist nicht das einzige Mineral auf den Salzstalaktiten in den Minen.
3: Es gibt dort einen ganzen mineralogischen Zoo aus sogenannten Evaporiten, also Mineralen, die durch die Verdunstung von Salzwasser entstehen. Eigentlich war man davon ausgegangen, dass die meisten dieser Arten hierzulande überhaupt nicht vorkommen dürften. Doch die Bedingungen in den Minen sind so exotisch, dass sie dort trotzdem existieren.
2: Die Entdeckung ist auch von praktischer Bedeutung für die Zukunft der Region. Sie liefert wichtige Erkenntnisse darüber, was passiert, wenn die stillgelegten Kohlegruben schrittweise mit Wasser geflutet werden.
3: Diese chemischen Elemente werden, wenn auch stark verdünnt, eine Zeit lang im Grubenwasser gelöst sein. Sobald die Minen vollständig geflutet sind, wird dieses Wasser abgepumpt und gelangt unweigerlich in die Oberflächengewässer.
2: Das neue Mineral erhielt den Namen Kralikit zu Ehren des tschechischen Wissenschaftlers, Mineralogen und Hochschullehrers Jiří Králík, der im 20. Jahrhundert an der Bergbauhochschule in Ostrau tätig war. Soweit das heutige Tagesecho. 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Im deutschsprachigen Programm geht es weiter. Am 1. September hat das Prager Nationaltheater auf der Moldauinsel Střelecký Ostrov feierlich die neue Saison eröffnet. Martina Schneibergowa war dabei.

0: Auf der Prager Schützeninsel wimmert es am Dienstagnachmittag von Menschen. Das Nationaltheater eröffnete die neue Spielzeit. Dabei hatten die Besucher der Veranstaltung die Möglichkeit, hinter die Kulissen zu schauen, an verschiedenen Workshops teilzunehmen und mit Künstlern zusammenzutreffen. Auf den Podien wurden zudem Ausschnitte aus einigen Stücken aufgeführt, die auf dem Repertoire stehen. Eine große Aufmerksamkeit erfreute sich die Kostprobe aus Kenneth Macmillans Ballett L'Histoire de Manon. Philipp Marangiewicz leitet das Ballettensemble des Prager Nationaltheaters. Hier ein Gespräch mit ihm über die neue Spielzeit.
1: Herr Marangiewicz, wir stehen wieder auf der Schützeninsel bei der Eröffnung der Saison. Was haben Sie für diese Saison vorbereitet?
2: Wir haben eine wahnsinnige Saison, weil ich vermute, außer zwei Titel, alles andere sind wirklich Geschichten. Also wir erzählen Geschichten, diese Spielzeit. Ich finde es wunderbar, weil habe ich mich immer gedacht, das ist das, was die Leute am meisten bewegt. Und von Nussknacker machen wir auf jeden Fall in Staatsoper und Nationaltheater. Wir haben eine Premiere von Giselle auch in Staatsoper. Wir würden den Balanchine-Programm wieder spielen. Wir haben jetzt Avantgarde auch. Das ist moderne Stücke, die wir letzte Spielzeit auch Premiere hatten. Und Ishi Kilian, One of a Kind, wird die neue Premiere sein. Insgesamt sind das 12 Titel von Scheherazade, Coppelia, Wiederaufnahme von Prozess von Mauro Bigonzetti. Wir machen wieder Scheherazade, wir spielen Lilium von Neumeier. Und was mich persönlich wirklich, also nicht nur Manon ist immer noch in Repertoire, aber wir spielen wieder Onegin von John Cranko. Und das ist natürlich für die Tänzer, die in der Kompanie das vor ein paar Jahren noch getanzt haben, freuen sich wahnsinnig.
1: Wie haben Sie das Programm jetzt für die Eröffnung der Saison auf der Schützeninsel zusammengestellt? Es waren ja, zwei
2: schwierig.
1: Sachen.
2: Das war schwierig, weil wir haben heute Durchlauf von Manon in Ballettsaal gehabt. Und ich wollte, dadurch, dass die morgen eine Bühnenprobe in der Führung haben mit Orchester und abends die erste Vorstellung, nicht viele Tänzer waren natürlich frei, irgendwas zu machen. Und das ist unsere allererste Vorstellung überhaupt. Das heißt, die probieren schon seit über zwei Wochen. Und ja, ich habe ein kurzes Stück von Manon rausgeholt, was natürlich nichts für Kinder ist, aber ging es nicht anders. Wir konnten nichts anderes vorbereiten als Training und zu zeigen, eben wie Training ausschaut. Von meiner Erfahrung funktioniert das auch immer wunderbar. Die Kinder sind fast auf den Kopfen von Tänzer gesessen. Ja.

0: Nachdem die Tänzerinnen und Tänzer dem sehr interessierten Publikum vorgeführt hatten, wie ihr Training abläuft, ging es zu einer weiteren Bühne auf der Schützeninsel. Dort traten einige der Hauptdarsteller aus dem Musical Sweeney Todd auf, das ab Ende September in der Staatsoper aufgeführt wird. Der international anerkannte und gefragte tschechische Bassbariton Adam Pachetka übernimmt die Titelpartie des teuflischen Papiers. Hier ein Gespräch mit dem Opernstar.
1: Herr Pachetka, haben Sie vorher dieses Musical gekannt?
2: Ich habe das einmal, nie live, aber im Fernseher gesehen und kenne den Film selbstverständlich. Wobei ich denke, der hat den Geist des Musicals nicht so gut begriffen als das Musical selbst. Also es ist ein super, super witziges Stück und es wird besser, je besser ich es kennenlerne.
1: War es für Sie eine Herausforderung, in ein ganz anderes Genre einzuspringen?
2: Na, ich mache ab und zu Musicals, meistens nur im Konzert, auf der Bühne noch nie. Aber sängerlich kann ich die Sachen schon ein bisschen. Und wir haben jetzt ein Operettenprogramm mit meiner Frau auch gemacht. Also es ist ein bisschen in der Mitte und es ist nichts komplett Unbekanntes für mich.
1: Ist es schwierig, einen vom Wagner zum Sweeney Todd zu übergehen?
2: Ich denke, es ist mehr eine Frage vom Stil, nicht wirklich Technik, weil technisch singt man das anders, aber man hat die gleiche Stimme und man muss damit ungefähr gleich umgehen.
1: Sie wollten ursprünglich Musicals singen in der Jugend vor vielen Jahren.
2: Ja, ich habe immer Musicals geliebt und diese war eine gute Gelegenheit, sie wirklich auf der Bühne zu probieren.
1: Hätten Sie noch einen so Traummusical, was Sie gerne machen würden?
2: Ich mag Les Miserables sehr gern. Also das wäre schön, aber es ist immer einfacher zu planen, wenn es ein Open House produziert, weil die Musical-Leben hat anderes Timing als wir und es ist kompliziert, einen Musical-Vertrag in meinen Kalender reinzukriegen.
0: Mehr über die Pläne des Opernensembles des Nationaltheaters verriet vom Podium aus Jarmila Levko. Sie ist die Verwaltungsdirektorin der Oper. Das Musical über den teuflischen Papier aus der Fleet Street wird die erste Premiere der Spielzeit sein. Es ist schon ungewöhnlich, in der Staatsoper ein Musical aufzuführen. Wie ist die Idee entstanden? Jarmila Levko sagte gegenüber Radio Prag International.
3: Es stimmt schon, dass Musicals im Nationaltheater oder in der Staatsoper fast nicht gespielt werden. Dieses Musical wird jedoch, wie auch unser künstlerischer Leiter Per Boje Hansen sagt, manchmal in den Opernhäusern aufgeführt. Denn das Stück bewegt sich an der Schnittstelle zwischen Musical und Oper. Es erfordert ein großes Orchester, es gibt anspruchsvolle Gesangspartien und einen großen Chor. Daher sind es wirklich Opernhäuser, die für eine Produktion dieser Größenordnung gerüstet sind. Das ist der Grund, warum wir das Stück aufführen.
0: Die Premiere der Neuproduktion von Sweeney Todd findet am 24. und 27. September statt, wobei die erste Premiere schon ausverkauft ist. Jarmila Levko.
3: Wir versprechen uns davon, dass wir vielleicht auch neue Zuschauer ansprechen, die sonst nicht in die Oper gehen würden. Sie werden sich das Musical in der Staatsoper anschauen und werden möglicherweise währenddessen zu Opernfans.
0: In der neuen Spielzeit wird das Nationaltheater des Weiteren zwei neue Opernproduktionen aufführen, die in Koproduktionen entstehen. Die Verwaltungsdirektorin dazu.
4: V koprodukci budeme dělat s operou Lyon Salome.
3: In der Koproduktion mit der Oper in Lyon wird Salome von Richard Strauss einstudiert. Die Premiere findet Ende Mai 2027 statt. Und in Zusammenarbeit mit dem Baltic Opera Festival in Polen werden wir Webers Freischütz aufführen. Darauf freuen wir uns alle sehr. Ein Teil unseres Ensembles wird auch in Polen auftreten.
0: Die Regie von Webers Oper wird, wie er mal anmerkte, Andreas Humucki haben, der mit dem Prager Nationaltheater bereits zusammengearbeitet hat. Ein anderer deutscher Regisseur, nämlich Christoph Loy, wird in Prag bald die Debussys Pelléas et Mélisande anstudieren. Die Verwaltungsdirektorin ging noch auf weitere Neuproduktionen ein.
4: Potom budeme dělat ve státní opeře Zemlinského Trpaslíka.
3: In der Staatsoper wird im Februar Zemlinskis Oper Der Zwerg aufgeführt. Erst am Montag hat die Regie der Vorstellung. Smetanas Oper Die Teufelswand wird von einem tschechischen Team einstudiert. Dafür kehrt Ondřej Havelka nach ein paar Jahren als Opernregisseur ins Nationaltheater zurück. Im Ständetheater, wo sonst Mozarts Opern gespielt werden, steht in dieser Spielzeit eine Neuproduktion von Stravinskys The Rake's Progress auf dem Programm. Die Geschichte erinnert ein wenig an Don Giovanni. Daher wird das Stück im Ständetheater gespielt.
4: S Donem Giovannim, takže proto jsme ho zasadili do Stavovského divadla.

Martina Schneiberger hat das Programm der neuen Spielzeit im Prager Nationaltheater vorgestellt. Und damit verabschieden wir uns für heute. 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Im Studio war Markéta Kachlíková. Auf Wiederhören.

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1: Hallo, ich begrüße Sie zur Sendung. Am Mikrofon ist Margareta Kachlíková. Wir blicken heute auf drei spannende Themen aus Tschechien. Im Tagesecho geht es um härtere Strafen für Raser und Alkohollenker. Das Justizministerium plant nämlich drastische Verschärfungen für Unfälle unter Drogen- und Alkoholeinfluss. Wir berichten auch über einen sensationellen Fund unter Tage. In den Kohlegruben der Region Ostrau-Karviná haben Forscher ein extrem winziges, neues Mineral entdeckt, den Králíkit. Und im Kultursalon nehmen wir Sie mit auf die Prager Schützeninsel. Dort hat das Nationaltheater gerade die neue Saison feierlich eröffnet. Bleiben Sie also dran. Nun aber gebe ich erst einmal ab an Till Janzer.
0: Die Nachrichten.
2: In Reaktion auf die Sabotageakte und Angriffe auf die Infrastruktur, vor allem in Deutschland, hat Tschechien seine Sicherheitsmaßnahmen verschärft. Dies schrieb Innenminister Lubomír Metnar am Freitag über den Kurznachrichtendienst X. Um welche konkreten Maßnahmen es sich handle, könne er aus Sicherheitsgründen nicht mitteilen, ergänzte der Minister. Laut einem Bericht der Tageszeitung Bravo vom Freitag soll vor allem der Schutz hiesiger Flughäfen und Bahnhöfe verstärkt worden sein. Laut Metnar handelt es sich nur um eine Vorsichtsmaßnahme. Die Sicherheitslage in Tschechien sei weiter stabil, so der Innenminister. Vertreter der Opposition im tschechischen Abgeordnetenhaus haben dem Verfassungsgericht vorgeschlagen, Teile der Reform der Haushaltsregeln zu kippen. Die Regierungskoalition hatte die Reform im August gegen das Veto von Staatspräsident Petr Pavel durchgesetzt. Die Anrufung des Verfassungsgerichts wurde von 74 Abgeordneten der Bürgerdemokraten, der Bürgermeisterpartei Stan, der Piraten und der Top 09 unterschrieben. Die Opposition kritisiert am sogenannten Gesetz über die Haushaltsverantwortung die Möglichkeiten der Schuldenaufnahme des Staates am Parlament vorbei und die Gefahr einer übermäßigen Verschuldung Tschechiens. Die tschechischen Verbraucherpreise sind im August im Jahresvergleich um 1,9% angestiegen. Dies bedeutete eine Beschleunigung der Inflation gegenüber dem Juli, als die Rate bei 1,7% gelegen hatte. Die Zahlen gab das tschechische Statistikamt in einer vorläufigen Schätzung bekannt. Laut den Statistikern stiegen im August in Tschechien besonders die Preise für alkoholische Getränke und für Tabak an, knapp gefolgt von den Preisen für Dienstleistungen. Die stärksten Preissenkungen wurden bei Lebensmitteln und alkoholfreien Getränken verzeichnet. Die mitregierende Autofahrerpartei Motoristy Sobě hat Premier Andrej Babiš Vorschläge unterbreitet, um das Defizit im Staatshaushalt für kommendes Jahr abzusenken. Laut ihrem Parteivorsitzenden Außenminister Petr Maczinka könnten so umgerechnet bis zu 830 Millionen Euro eingespart werden. Man wolle nicht nur kosmetische Korrekturen am bisher vorgesehenen hohen Haushaltsdefizit, so der Ressortchef. Im Haushaltsentwurf für 2027 von Finanzministerin Alena Schillerová ist ein Defizit von umgerechnet 16 Milliarden Euro vorgesehen. Es wäre das zweithöchste Defizit bisher hierzulande. Die Höhe hat innerhalb der Regierungskoalition auch der zweite Juniorpartner, die Partei Freiheit und direkte Demokratie, kritisiert. Zudem kommt die Kritik von der Opposition, von Wirtschaftswissenschaftlern und von Staatspräsident Petr Pavel. Vom ausgebrannten Bürogebäude auf dem ehemaligen Batja-Areal in Zlín kann kein einziger Teil erhalten bleiben. Dies haben Statiker und Architekten bei der Untersuchung des Gebäudetorsos herausgefunden. Deswegen sollen am Montag die Abrissarbeiten weitergeführt werden. Die Firma Cream als Eigentümerin des Gebäudes hatte vergangene Woche die Arbeiten gestoppt und von den Experten überprüfen lassen, ob wenigstens Teile der Ruine erhalten werden könnten. In dem Gebäude war am 9. Juli ein Feuer ausgebrochen, das erst knapp zwei Wochen später vollständig gelöscht werden konnte. Das Bauamt ordnete anschließend den Abriss an. Und zum Schluss noch die Wetteraussichten. Der Samstag beginnt in Tschechien mit bedecktem Himmel und Regen oder Schauern. Nur im Norden und Nordwesten ist es bereits trocken. Im Laufe des Tages klingen von Nordwesten her dann auch in den anderen Landesteilen die Niederschläge ab und es überwiegt wechselhafte Bewölkung. Am Abend klart es meist ganz auf. Die Tageshöchsttemperaturen liegen bei 19 bis 26 Grad.
1: Das waren die aktuellen Nachrichten. 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

0: strenger sein. Das Justizministerium beabsichtigt, der Regierung noch im September eine entsprechende Änderung des Strafgesetzbuchs vorzulegen. In den Inlandssendungen des tschechischen Rundfunks erklärte Justizminister Jeroným Tejc zu diesem Thema vor einigen Tagen unter anderem:
1: Ich bestehe darauf, dass wir eine solche Maßnahme ergreifen. Konkret eine deutliche Verschärfung der Strafen für Verstöße, die unter Alkohol- oder Drogeneinfluss begangen werden. Das Höchststrafmaß würde neu bis zu 10 Jahre betragen, wenn bei einem Unfall eine Person ums Leben käme oder mindestens 2 Personen schwer verletzt würden.
0: Nach Angaben der Polizei gab es im vergangenen Jahr in Tschechien fast 4.500 Verkehrsunfälle unter Alkoholeinfluss. Dabei kamen 43 Menschen ums Leben. Aus den Statistiken geht hervor, dass die Mehrheit dieser Unfälle von Fahrern mit einem Blutalkoholspiegel von mehr als 1,5 Promille verursacht wurde. Tomáš Nežold leitet im Verkehrsministerium die Abteilung für Sicherheit und Straßenverkehr. Zu den Statistiken der Polizei merkte er an:
1: Wie in anderen Ländern zeigt sich in der Tschechischen Republik auch, dass es sich um eine relativ kleine Gruppe von Menschen handelt, die entweder von Alkohol oder von Suchtmitteln abhängig sind oder, sagen wir, kurz vor einer solchen Abhängigkeit stehen. Kurz gesagt sind es regelmäßige Alkohol- oder Drogenkonsumenten, die eine große Zahl von Verkehrsunfällen verursachen, da es ihnen an Selbstbeherrschung mangelt. Sie setzen sich ans Steuer, obwohl sie nicht in der Lage sind, das Fahrzeug ordnungsgemäß zu beherrschen.
0: Im vergangenen Jahr verursachten zudem Fahrer unter Drogeneinfluss mehr als 400 Unfälle. Zu rund 100 Unfällen kam es wegen einer Kombination aus Drogen und Alkohol. Nach Angaben des Justizministeriums soll das geplante Paket von Änderungen des Strafgesetzbuchs auch die Fahrerflucht härter bewerten. Es geht dabei um Situationen, in denen Personen nicht nur sich selbst, sondern auch andere Autofahrer, Radfahrer und Passanten gefährden. Wladimír Řepka ist Sprecher des Justizministeriums.
1: Die Polizei verzeichnete im vergangenen Jahr fast 500 Fälle von Verfolgungsjagden mit Kraftfahrzeugen. Ein solches Verhalten ist höchst gefährlich. Fahrer, die versuchen, vor der Polizei zu fliehen, handeln impulsiv, verstoßen gegen zahlreiche Vorschriften und gefährden andere Verkehrsteilnehmer.
0: Die sind nicht die einzigen geplanten Änderungen im Bereich Verkehrssicherheit. Auch ein aggressives Fahrverhalten müsse unter Strafe gestellt werden, sagt Tomáš Nežold.
1: Es geht um Fälle, in denen ein Autofahrer ein anderes Fahrzeug durch abruptes Bremsen ausbremst, von der Straße abdrängt oder womöglich rammt oder so dicht auffährt, dass keinerlei Sicherheitsabstand gewahrt wird. Hierbei handelt es sich um Taten, denen kein versehentlicher Fehler oder ein geringfügiger Verstoß des Fahrers zugrunde liegt. Vielmehr handelt es sich um eine bewusste, vorsätzliche Handlung, die das Leben oder die Gesundheit einer anderen Person gefährdet.
0: Laut Nežold wird aggressives Fahren mittlerweile als Straftat der allgemeinen Gefährdung eingestuft. Schwerwiegende Delikte muss die Polizei dann dem Experten zufolge anhand der tatsächlichen Folgen oder des Grades der Gefährdung von anderen Personen beurteilen.
2: Martina Schneibergová hat berichtet. In den Kohlegruben der Region Ostrau-Karviná haben Experten ein bisher unbekanntes Mineral entdeckt, den Kralikit. Das Mineral ist so winzig, dass es selbst mit einem herkömmlichen Mikroskop nicht erkannt werden kann. Eine weltweite Liste umfasst aktuell über 6.200 von der International Mineralogical Association offiziell anerkannte Mineralarten. Dazu gehört nun auch der Kralikit. Gefunden wurde die neue Art auf Salzstalaktiten in den Tiefen der Kohleminen im Nordosten Tschechiens. Diese Stalaktiten bilden sich dort, wo salziges Wasser aus dem Deckgebirge in die Bergwerksräume einsickert. An der jahrelangen Forschung waren Fachleute der Universität in Olmütz und Ostrau sowie

0: aus Deutschland beteiligt. Dass die Untersuchung so lange dauerte, liegt unter anderem an den winzigen Dimensionen des Kralikits. Das Mineral ist meist submikroskopisch und bleibt selbst unter einem optischen Mikroskop unsichtbar. Jakub Jirásek vom Institut für Geologie der Naturwissenschaftlichen Fakultät in Olmütz erläutert das Problem.
1: Der Kralikit kann zwar auch größer sein, ist meist aber winzig. Das Hauptproblem ist jedoch nicht nur die Größe, sondern seine Tarnung. Er sitzt auf den Salzstalaktiten und seine Kristalle haben eine ähnliche Farbe bzw. sind farblos. Da er genauso aussieht wie das Salz darunter, ist er auf dem Untergrund schlichtweg nicht zu erkennen.
0: Das neue Mineral wurde bei einer Routinekontrolle von Proben gefunden, die potenziell interessant sein konnten, aber nicht mussten. Jakub Jirásek berichtet.
1: Ein Kollege entdeckte das Mineral unter dem Elektronenmikroskop. Dieses Gerät vergrößert nicht nur extrem stark, sondern verfügt auch über einen Modus, der Kontraste basierend auf der chemischen Zusammensetzung darstellt. Da der Kralikit viel Barium enthält, unterscheidet er sich deutlich von den Salzstalaktiten. Dadurch leuchtete er auf dem Bildschirm wie ein Stern im Nachthimmel.
0: Um das neue Mineral vollständig zu beschreiben, mussten die Wissenschaftler hochspezialisierte Methoden anwenden. Da die dafür notwendige Synchrotronmessung in Tschechien nicht möglich ist, arbeiteten die Forscher mit deutschen Instituten in Karlsruhe und Jena zusammen. Der Kralikit ist nicht das einzige Mineral auf den Salzstalaktiten in den Minen.
1: Es gibt dort einen ganzen mineralogischen Zoo aus sogenannten Evaporiten, also Mineralen, die durch die Verdunstung von Salzwasser entstehen. Eigentlich war man davon ausgegangen, dass die meisten dieser Arten hierzulande überhaupt nicht vorkommen dürften. Doch die Bedingungen in den Minen sind so exotisch, dass sie dort trotzdem existieren.
0: Die Entdeckung ist auch von praktischer Bedeutung für die Zukunft der Region. Sie liefert wichtige Erkenntnisse darüber, was passiert, wenn die stillgelegten Kohlegruben schrittweise mit Wasser geflutet werden.
1: Diese chemischen Elemente werden, wenn auch stark verdünnt, eine Zeit lang im Grubenwasser gelöst sein. Sobald die Minen vollständig geflutet sind, wird dieses Wasser abgepumpt und gelangt unweigerlich in die Oberflächengewässer.
0: Das neue Mineral erhielt den Namen Kralikit zu Ehren des tschechischen Wissenschaftlers, Mineralogen und Hochschullehrers Jiří Králík, der im 20. Jahrhundert an der Bergbauhochschule in Ostrau tätig war. Soweit das heutige Tagesecho. 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Im deutschsprachigen Programm geht es weiter. Am 1. September hat das Prager Nationaltheater auf der Moldauinsel Střelecký Ostrov feierlich die neue Saison eröffnet. Martina Schneibergová war dabei.

0: Auch der Prager Schützeninsel wimmert es am Dienstagnachmittag von Menschen. Das Nationaltheater eröffnete die neue Spielzeit. Dabei hatten die Besucher der Veranstaltung die Möglichkeit, hinter die Kulissen zu schauen, an verschiedenen Workshops teilzunehmen und mit Künstlern zusammenzutreffen. Auf den Podien wurden zudem Ausschnitte aus einigen Stücken aufgeführt, die auf dem Repertoire stehen. Eine große Aufmerksamkeit erfreute sich die Kostprobe aus Kenneth Macmillans Ballett L'Histoire de Manon. Philipp Marangiewicz leitet das Ballettensemble des Prager Nationaltheaters. Hier ein Gespräch mit ihm über die neue Spielzeit.
1: Herr Marangiewicz, wir stehen wieder auf der Schützeninsel bei der Eröffnung der Saison. Was haben Sie für diese Saison vorbereitet?
2: Wir haben eine wahnsinnige Saison, weil ich vermute, außer zwei Titel, alles andere sind wirklich Geschichten. Also wir erzählen Geschichten dieser Spielzeit. Ich finde es wunderbar, weil habe ich mich immer gedacht, das ist das, was die Leute am meisten bewegt. Und von Nussknacker machen wir auf jeden Fall in Staatsoper und Nationaltheater. Wir haben eine Premiere von Giselle auch in Staatsoper. Wir wollten den Balanchine-Programm wieder spielen. Wir haben jetzt Avantgarde auch. Das ist moderne Stücke, die wir letzte Spielzeit auch Premiere hatten. Und Ishi Kilian, One of a Kind, wird die neue Premiere sein. Insgesamt sind das 12 Titel von Scheherazade, Coppelia, Wiederaufnahme von Prozess von Mauro Bigonzetti. Wir machen wieder Scheherazade, wir spielen Lilium von Neumeier. Und was mich persönlich wirklich, also nicht nur Manon ist immer noch in Repertoire, aber wir spielen wieder Onegin von John Cranko. Und das ist natürlich für die Tänzer, die in der Kompanie das vor ein paar Jahren noch getanzt haben, freuen sich wahnsinnig.
1: Wie haben Sie das Programm jetzt für die Eröffnung der Saison auf der Schützeninsel zusammengestellt? Es waren zwei
2: schwierig.
1: Sachen.
2: Das war schwierig, weil wir haben heute Durchlauf von Manon in Ballettsaal gehabt. Und ich wollte, dadurch, dass die morgen eine Bühnenprobe in der Führung haben mit Orchester und abends die erste Vorstellung, nicht viele Tänzer waren natürlich frei, irgendwas zu machen. Und das ist morgen ist unsere allererste Vorstellung überhaupt. Das heißt, die probieren schon seit über 2 Wochen. Und ich habe ein kurzes Stück von Manon rausgeholt, was natürlich nichts für Kinder ist, aber ging es nicht anders. Wir konnten nichts anderes vorbereiten als Training und zu zeigen, eben wie Training ausschaut. Von meiner Erfahrung funktioniert das auch immer wunderbar. Die Kinder sind fast auf den Kopfen von Tänzer gesessen. Ja.

0: Nachdem die Tänzerinnen und Tänzer dem sehr interessierten Publikum vorgeführt hatten, wie ihr Training abläuft, ging es zu einer weiteren Bühne auf der Schützeninsel. Dort traten einige der Hauptdarsteller aus dem Musical Sweeney Todd auf, das ab Ende September in der Staatsoper aufgeführt wird. Der international anerkannte und gefragte tschechische Bassbariton Adam Plachetka übernimmt die Titelpartie des teuflischen Papiers. Hier ein Gespräch mit dem Opernstar.
1: Herr Plachetka, haben Sie vorher dieses Musical gekannt?
2: Ich habe das einmal, nie live, aber im Fernseher gesehen und kenne den Film selbstverständlich. Wobei ich denke, der hat den Geist des Musicals nicht so gut begriffen als das Musical selbst. Also es ist ein super, super witziges Stück und es wird besser, je besser ich es kennenlerne.
1: War es für Sie eine Herausforderung, in ein ganz anderes Genre einzuspringen?
2: Na, ich mache ab und zu Musicals, meistens nur im Konzert, auf der Bühne noch nie. Aber sängerlich kann ich die Sachen schon ein bisschen. Und wir haben jetzt ein Operettenprogramm mit meiner Frau auch gemacht. Also es ist ein bisschen in der Mitte und es ist nichts komplett Unbekanntes für mich.
1: Ist es schwierig, einen vom Wagner zum Sweeney Todd zu übergehen?
2: Ich denke, es ist mehr eine Frage vom Stil, nicht wirklich Technik, weil technisch singt man das anders, aber man hat die gleiche Stimme und man muss damit ungefähr gleich umgehen.
1: Sie wollten ursprünglich Musicals singen in der Jugend vor vielen Jahren.
2: Ja, ich habe immer Musicals geliebt und dies war eine gute Gelegenheit, sie wirklich auf der Bühne zu probieren.
1: Hätten Sie noch einen so Traummusical, was Sie gerne machen würden?
2: Ich mag Les Miserables sehr gern. Also das wäre schön, aber es ist immer einfacher zu planen, wenn es ein Open House produziert, weil die Musical-Leben hat anderes Timing als wir und es ist kompliziert, einen Musical-Vertrag in meinen Kalender reinzukriegen.
0: Mehr über die Pläne des Opernensembles des Nationaltheaters verriet vom Podium aus Jarmila Levko. Sie ist die Verwaltungsdirektorin der Oper. Das Musical über den teuflischen Papier aus der Fleet Street wird die erste Premiere der Spielzeit sein. Es ist schon ungewöhnlich, in der Staatsoper ein Musical aufzuführen. Wie ist die Idee entstanden? Jarmila Levko sagte gegenüber Radio Prag International.
3: Es stimmt schon, dass Musicals im Nationaltheater oder in der Staatsoper fast nicht gespielt werden. Dieses Musical wird jedoch, wie auch unser künstlerischer Leiter Per Boje Hansen sagt, manchmal in den Opernhäusern aufgeführt. Denn das Stück bewegt sich an der Schnittstelle zwischen Musical und Oper. Es erfordert ein großes Orchester, es gibt anspruchsvolle Gesangspartien und einen großen Chor. Daher sind es wirklich Opernhäuser, die für eine Produktion dieser Größenordnung gerüstet sind. Das ist der Grund, warum wir das Stück aufführen.
0: Die Premiere der Neuproduktion von Sweeney Todd findet am 24. und 27. September statt, wobei die erste Premiere schon ausverkauft ist. Jarmila Levko.
3: Wir versprechen uns davon, dass wir vielleicht auch neue Zuschauer ansprechen, die sonst nicht in die Oper gehen würden. Sie werden sich das Musical in der Staatsoper anschauen und werden möglicherweise währenddessen zu Opernfans.
0: In der neuen Spielzeit wird das Nationaltheater des Weiteren zwei neue Opernproduktionen aufführen, die in Koproduktionen entstehen. Die Verwaltungsdirektorin dazu.
4: V koprodukci budeme dělat s operou Lyon Salome.
3: In der Koproduktion mit der Oper in Lyon wird Salome von Richard Strauss einstudiert. Die Premiere findet Ende Mai 2027 statt. Und in Zusammenarbeit mit dem Baltic Opera Festival in Polen werden wir Webers Freischütz aufführen. Darauf freuen wir uns alle sehr. Ein Teil unseres Ensembles wird auch in Polen auftreten.
0: Die Regie von Webers Oper wird, wie er mal anmerkte, Andreas Homolke haben, der mit dem Prager Nationaltheater bereits zusammengearbeitet hat. Ein anderer deutscher Regisseur, nämlich Christoph Loy, wird in Prag bald Debussys Pelléas et Mélisande anstudieren. Die Verwaltungsdirektorin ging noch auf weitere Neuproduktionen ein.
4: Potom budeme dělat ve státní opeře Zemlinského Trpaslíka.
3: In der Staatsoper wird im Februar Zemlinskis Oper Der Zwerg aufgeführt. Erst am Montag hat die Regie der Vorstellung. Smetanas Oper Die Teufelswand wird von einem tschechischen Team einstudiert. Dafür kehrt Ondřej Havelka nach ein paar Jahren als Opernregisseur ins Nationaltheater zurück. Im Ständetheater, wo sonst Mozarts Opern gespielt werden, steht in dieser Spielzeit eine Neuproduktion von Stravinskys The Rake's Progress auf dem Programm. Die Geschichte erinnert ein wenig an Don Giovanni. Daher wird das Stück im Ständetheater gespielt.
4: S Donem Giovannim, takže proto jsme ho zasadili do Stavovského divadla.

0: Hadam, Pane.
1: Martina Schneibergová hat das Programm der neuen Spielzeit im Prager Nationaltheater vorgestellt. Und damit verabschieden wir uns für heute. 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Im Studio war Markéta Kachlíková. Auf Wiederhören.

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1: Hallo, ich begrüße Sie zur Sendung. Am Mikrofon ist Margareta Kachlíková. Wir blicken heute auf drei spannende Themen aus Tschechien. Im Tagesecho geht es um härtere Strafen für Raser und Alkohollenker. Das Justizministerium plant nämlich drastische Verschärfungen für Unfälle unter Drogen- und Alkoholeinfluss. Wir berichten auch über einen sensationellen Fund unter Tage. In den Kohlegruben der Region Ostrau-Karviná haben Forscher ein extrem winziges, neues Mineral entdeckt, den Králíkit. Und im Kultursalon nehmen wir Sie mit auf die Prager Schützeninsel. Dort hat das Nationaltheater gerade die neue Saison feierlich eröffnet. Bleiben Sie also dran. Nun aber gebe ich erst einmal ab an Till Janzer.
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2: In Reaktion auf die Sabotageakte und Angriffe auf die Infrastruktur, vor allem in Deutschland, hat Tschechien seine Sicherheitsmaßnahmen verschärft. Dies schrieb Innenminister Lubomír Metnar am Freitag über den Kurznachrichtendienst X. Um welche konkreten Maßnahmen es sich handle, könne er aus Sicherheitsgründen nicht mitteilen, ergänzte der Minister. Laut einem Bericht der Tageszeitung Bravo vom Freitag soll vor allem der Schutz hiesiger Flughäfen und Bahnhöfe verstärkt worden sein. Laut Metnar handelt es sich nur um eine Vorsichtsmaßnahme. Die Sicherheitslage in Tschechien sei weiter stabil, so der Innenminister. Vertreter der Opposition im tschechischen Abgeordnetenhaus haben dem Verfassungsgericht vorgeschlagen, Teile der Reform der Haushaltsregeln zu kippen. Die Regierungskoalition hatte die Reform im August gegen das Veto von Staatspräsident Petr Pavel durchgesetzt. Die Anrufung des Verfassungsgerichts wurde von 74 Abgeordneten der Bürgerdemokraten, der Bürgermeisterpartei Stan, der Piraten und der Top 09 unterschrieben. Die Opposition kritisiert am sogenannten Gesetz über die Haushaltsverantwortung die Möglichkeiten der Schuldenaufnahme des Staates am Parlament vorbei und die Gefahr einer übermäßigen Verschuldung Tschechiens. Die tschechischen Verbraucherpreise sind im August im Jahresvergleich um 1,9% angestiegen. Dies bedeutete eine Beschleunigung der Inflation gegenüber dem Juli, als die Rate bei 1,7% gelegen hatte. Die Zahlen gab das tschechische Statistikamt in einer vorläufigen Schätzung bekannt. Laut den Statistikern stiegen im August in Tschechien besonders die Preise für alkoholische Getränke und für Tabak an, knapp gefolgt von den Preisen für Dienstleistungen. Die stärksten Preissenkungen wurden bei Lebensmitteln und alkoholfreien Getränken verzeichnet. Die mitregierende Autofahrerpartei Motoriste Sobie hat Premier Andrej Babiš Vorschläge unterbreitet, um das Defizit im Staatshaushalt für kommendes Jahr abzusenken. Laut ihrem Parteivorsitzenden Außenminister Petr Maczinka könnten so umgerechnet bis zu 830 Millionen Euro eingespart werden. Man wolle nicht nur kosmetische Korrekturen am bisher vorgesehenen hohen Haushaltsdefizit, so der Ressortchef. Im Haushaltsentwurf für 2027 von Finanzministerin Alena Schillerová ist ein Defizit von umgerechnet 16 Milliarden Euro vorgesehen. Es wäre das zweithöchste Defizit bisher hierzulande. Die Höhe hat innerhalb der Regierungskoalition auch der zweite Juniorpartner, die Partei Freiheit und direkte Demokratie, kritisiert. Zudem kommt die Kritik von der Opposition, von Wirtschaftswissenschaftlern und von Staatspräsident Petr Pavel. Vom ausgebrannten Bürogebäude auf dem ehemaligen Batja-Areal in Zlín kann kein einziger Teil erhalten bleiben. Dies haben Statiker und Architekten bei der Untersuchung des Gebäudetorsos herausgefunden. Deswegen sollen am Montag die Abrissarbeiten weitergeführt werden. Die Firma Cream als Eigentümerin des Gebäudes hatte vergangene Woche die Arbeiten gestoppt und von den Experten überprüfen lassen, ob wenigstens Teile der Ruine erhalten werden könnten. In dem Gebäude war am 9. Juli ein Feuer ausgebrochen, das erst knapp zwei Wochen später vollständig gelöscht werden konnte. Das Bauamt ordnete anschließend den Abriss an. Und zum Schluss noch die Wetteraussichten. Der Samstag beginnt in Tschechien mit bedecktem Himmel und Regen oder Schauern. Nur im Norden und Nordwesten ist es bereits trocken. Im Laufe des Tages klingen von Nordwesten her dann auch in den anderen Landesteilen die Niederschläge ab und es überwiegt wechselhafte Bewölkung. Am Abend klart es meist ganz auf. Die Tageshöchsttemperaturen liegen bei 19 bis 26 Grad.
1: Das waren die aktuellen Nachrichten. 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Es folgt unser Tagesecho. Für Unfälle, die unter Alkohol- oder Drogeneinfluss verursacht werden, dürften in Tschechien bald strengere Strafen verhängt werden. Mehr von Martina Schneibergova.
3: Vor kurzem sorgte hierzulande ein tragischer Verkehrsunfall für Schlagzeilen. Ein Mann nahm 5 Kinder in seinem Auto mit und verursachte einen schweren Unfall, bei dem ein Kind starb und 2 weitere verletzt wurden. Anschließend wurde bei dem Fahrer ein Atemalkoholwert von 3,5 Promille nachgewiesen. Dem Mann drohen derzeit maximal 6 Jahre Gefängnis für den Unfall mit tragischen Folgen. Bald könnten jedoch die Strafen für ähnliche Verkehrsunfälle in Tschechien strenger sein. Das Justizministerium beabsichtigt, der Regierung noch im September eine entsprechende Änderung des Strafgesetzbuchs vorzulegen. In den Inlandssendungen des Tschechischen Rundfunks erklärte Justizminister Jeroným Tejc zu diesem Thema vor einigen Tagen unter anderem:
2: Ich bestehe darauf, dass wir eine solche Maßnahme ergreifen, konkret eine deutliche Verschärfung der Strafen für Verstöße, die unter Alkohol- oder Drogeneinfluss begangen werden. Das Höchststrafmaß würde neu bis zu 10 Jahre betragen, wenn bei einem Unfall eine Person ums Leben käme oder mindestens 2 Personen schwer verletzt würden.

0: Wie in anderen Ländern zeigt sich in der Tschechischen Republik auch, dass es sich um eine relativ kleine Gruppe von Menschen handelt, die entweder von Alkohol oder von Suchtmitteln abhängig sind oder, sagen wir, kurz vor einer solchen Abhängigkeit stehen. Kurz gesagt sind es regelmäßige Alkohol- oder Drogenkonsumenten, die eine große Zahl von Verkehrsunfällen verursachen, da es ihnen an Selbstbeherrschung mangelt. Sie setzen sich ans Steuer, obwohl sie nicht in der Lage sind, das Fahrzeug ordnungsgemäß zu beherrschen.
1: Im vergangenen Jahr verursachten zudem Fahrer unter Drogeneinfluss mehr als 400 Unfälle. Zu rund 100 Unfällen kam es wegen einer Kombination aus Drogen und Alkohol. Nach Angaben des Justizministeriums soll das geplante Paket von Änderungen des Strafgesetzbuchs auch die Fahrerflucht härter bewerten. Es geht dabei um Situationen, in denen Personen nicht nur sich selbst, sondern auch andere Autofahrer, Radfahrer und Passanten gefährden. Wladimír Řepka ist Sprecher des Justizministeriums.
2: Die Polizei verzeichnete im vergangenen Jahr fast 500 Fälle von Verfolgungsjagden mit Kraftfahrzeugen. Ein solches Verhalten ist höchst gefährlich. Fahrer, die versuchen, vor der Polizei zu fliehen, handeln impulsiv, verstoßen gegen zahlreiche Vorschriften und gefährden andere Verkehrsteilnehmer.
1: Die sind nicht die einzigen geplanten Änderungen im Bereich Verkehrssicherheit. Auch ein aggressives Fahrverhalten müsse unter Strafe gestellt werden, sagt Tomáš Neřold.
2: Es geht um Fälle, in denen ein Autofahrer ein anderes Fahrzeug durch abruptes Bremsen ausbremst, von der Straße abdrängt oder womöglich rammt oder so dicht auffährt, dass keinerlei Sicherheitsabstand gewahrt wird. Hierbei handelt es sich um Taten, denen kein versehentlicher Fehler oder ein geringfügiger Verstoß des Fahrers zugrunde liegt. Vielmehr handelt es sich um eine bewusste, vorsätzliche Handlung, die das Leben oder die Gesundheit einer anderen Person gefährdet.
1: Laut Neschold wird aggressives Fahren mittlerweile als Straftat der allgemeinen Gefährdung eingestuft. Schwerwiegende Delikte muss die Polizei dann dem Experten zufolge anhand der tatsächlichen Folgen oder des Grades der Gefährdung von anderen Personen beurteilen.
3: Martina Schneibergova hat berichtet. In den Kohlegruben der Region Ostrau-Karviná haben Experten ein bisher unbekanntes Mineral entdeckt, den Kralikit. Das Mineral ist so winzig, dass es selbst mit einem herkömmlichen Mikroskop nicht erkannt werden kann. Eine weltweite Liste umfasst aktuell über 6200 von der International Mineralogical Association offiziell anerkannte Mineralarten. Dazu gehört nun auch der Kralikit. Gefunden wurde die neue Art auf Salzstalaktiten in den Tiefen der Kohleminen im Nordosten Tschechiens. Diese Stalaktiten bilden sich dort, wo salziges Wasser aus dem Deckgebirge in die Bergwerksräume einsickert. An der jahrelangen Forschung waren Fachleute der Universität in Olmütz und Ostrau sowie aus Deutschland beteiligt. Dass die Untersuchung so lange dauerte, liegt unter anderem an den winzigen Dimensionen des Kralikits. Das Mineral ist meist submikroskopisch und bleibt selbst unter einem optischen Mikroskop unsichtbar. Jakub Jirásek vom Institut für Geologie der Naturwissenschaftlichen Fakultät in Olmütz erläutert das Problem.
2: Der Kralikit kann zwar auch größer sein, ist meist aber winzig. Das Hauptproblem ist jedoch nicht nur die Größe, sondern seine Tarnung. Er sitzt auf den Salzstalaktiten und seine Kristalle haben eine ähnliche Farbe bzw. sind farblos. Da er genauso aussieht wie das Salz darunter, ist er auf dem Untergrund schlichtweg nicht zu erkennen.
3: Das neue Mineral wurde bei einer Routinekontrolle von Proben gefunden, die potenziell interessant sein konnten, aber nicht mussten. Jakub Jirásek berichtet.
2: Ein Kollege entdeckte das Mineral unter dem Elektronenmikroskop. Dieses Gerät vergrößert nicht nur extrem stark, sondern verfügt auch über einen Modus, der Kontraste basierend auf der chemischen

0: chemischen Zusammensetzung darstellt. Da der Kralikit viel Barium enthält, unterscheidet er sich deutlich von den Salzstalaktiten. Dadurch leuchtete er auf dem Bildschirm wie ein Stern im Nachthimmel.
1: Um das neue Mineral vollständig zu beschreiben, mussten die Wissenschaftler hochspezialisierte Methoden anwenden. Da die dafür notwendige Synchrotronmessung in Tschechien nicht möglich ist, arbeiteten die Forscher mit deutschen Instituten in Karlsruhe und Jena zusammen. Der Kralikit ist nicht das einzige Mineral auf den Salzstalaktiten in den Minen.
0: Es gibt dort einen ganzen mineralogischen Zoo aus sogenannten Evaporiten, also Mineralen, die durch die Verdunstung von Salzwasser entstehen. Eigentlich war man davon ausgegangen, dass die meisten dieser Arten hierzulande überhaupt nicht vorkommen dürften. Doch die Bedingungen in den Minen sind so exotisch, dass sie dort trotzdem existieren.
1: Die Entdeckung ist auch von praktischer Bedeutung für die Zukunft der Region. Sie liefert wichtige Erkenntnisse darüber, was passiert, wenn die stillgelegten Kohlegruben schrittweise mit Wasser geflutet werden.
0: Diese chemischen Elemente werden, wenn auch stark verdünnt, eine Zeit lang im Grubenwasser gelöst sein. Sobald die Minen vollständig geflutet sind, wird dieses Wasser abgepumpt und gelangt unweigerlich in die Oberflächengewässer.
1: Das neue Mineral erhielt den Namen Kralikit zu Ehren des tschechischen Wissenschaftlers, Mineralogen und Hochschullehrers Jiří Králík, der im 20. Jahrhundert an der Bergbauhochschule in Ostrau tätig war. Soweit das heutige Tagesecho. 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Im deutschsprachigen Programm geht es weiter. Am 1. September hat das Prager Nationaltheater auf der Moldauinsel Střelecký Ostrov feierlich die neue Saison eröffnet. Martina Schneibergová war dabei.

0: Auf der Prager Schützeninsel wimmert es am Dienstagnachmittag von Menschen. Das Nationaltheater eröffnete die neue Spielzeit. Dabei hatten die Besucher der Veranstaltung die Möglichkeit, hinter die Kulissen zu schauen, an verschiedenen Workshops teilzunehmen und mit Künstlern zusammenzutreffen. Auf den Podien wurden zudem Ausschnitte aus einigen Stücken aufgeführt, die auf dem Repertoire stehen. Eine große Aufmerksamkeit erfreute sich die Kostprobe aus Kenneth Macmillans Ballett L'Histoire de Manon. Philipp Marankiewicz leitet das Ballettensemble des Prager Nationaltheaters. Hier ein Gespräch mit ihm über die neue Spielzeit.
1: Herr Marankiewicz, wir stehen wieder auf der Schützeninsel bei der Eröffnung der Saison. Was haben Sie für diese Saison vorbereitet?
2: Wir haben eine wahnsinnige Saison, weil ich vermute, außer zwei Titel, alles andere sind wirklich Geschichten. Also wir erzählen Geschichten diese Spielzeit. Ich finde es wunderbar, weil habe ich mich immer gedacht, das ist das, was die Leute am meisten bewegt. Und von Nussknacker machen wir auf jeden Fall in Staatsoper und Nationaltheater. Wir haben eine Premiere von Giselle auch in Staatsoper. Wir würden den Balanchine-Programm wieder spielen. Wir haben jetzt Avantgarde auch. Das ist moderne Stücke, die wir letzte Spielzeit auch Premiere hatten. Und Ishi Kilian, One of a Kind, wird die neue Premiere sein. Insgesamt sind das 12 Titel von Scheherazade, Coppelia, Wiederaufnahme von Prozess von Mauro Bigonzetti. Wir machen wieder Scheherazade, wir spielen Lilium von Neumayer. Und was mich persönlich wirklich, also nicht nur Manon ist immer noch im Repertoire, aber wir spielen wieder Onegin von John Cranko. Und das ist natürlich für die Tänzer, die in der Kompanie das vor ein paar Jahren noch getanzt haben, freuen sich wahnsinnig.
1: Wie haben Sie das Programm jetzt für die Eröffnung der Saison auf der Schützeninsel zusammengestellt? Es waren zwei
2: schwierig.
1: Sachen.
2: Das war schwierig, weil wir haben heute Durchlauf von Manon in Ballettsaal gehabt. Und ich wollte dadurch, dass die morgen eine Bühnenprobe in der Führung haben mit Orchester und abends die erste Vorstellung, nicht viele Tänzer waren natürlich frei, irgendwas zu machen. Und das ist morgen ist unsere allererste Vorstellung überhaupt. Das heißt, die probieren schon seit über zwei Wochen. Und ich habe ein kurzes Stück von Manon rausgeholt, was natürlich nichts für Kinder ist, aber ging es nicht anders. Wir konnten nichts anderes vorbereiten als Training und zu zeigen, eben wie Training ausschaut. Von meiner Erfahrung funktioniert das auch immer wunderbar. Die Kinder sind fast auf den Kopfen von Tänzer gesessen.

0: Nachdem die Tänzerinnen und Tänzer dem sehr interessierten Publikum vorgeführt hatten, wie ihr Training abläuft, ging es zu einer weiteren Bühne auf der Schützeninsel. Dort traten einige der Hauptdarsteller aus dem Musical Sweeney Todd auf, das ab Ende September in der Staatsoper aufgeführt wird. Der international anerkannte und gefragte tschechische Bassbariton Adam Plachetka übernimmt die Titelpartie des teuflischen Papiers. Hier ein Gespräch mit dem Opernstar.
1: Herr Plachetka, haben Sie vorher dieses Musical gekannt?
2: Ich habe das einmal, nie live, aber im Fernseher gesehen und kenne den Film selbstverständlich. Wobei ich denke, der hat den Geist des Musicals nicht so gut begriffen als das Musical selbst. Also es ist ein super, super witziges Stück und es wird besser, je besser ich es kennenlerne.
1: War es für Sie eine Herausforderung, in ein ganz anderes Genre einzuspringen?
2: Na, ich mache ab und zu Musicals, meistens nur im Konzert, auf der Bühne noch nie. Aber sängerlich kann ich die Sachen schon ein bisschen. Und wir haben jetzt ein Operettenprogramm mit meiner Frau auch gemacht. Also es ist ein bisschen in der Mitte und es ist nichts komplett Unbekanntes für mich.
1: Ist es schwierig, einen vom Wagner zum Sweeney Todd zu übergehen?
2: Ich denke, es ist mehr eine Frage vom Stil, nicht wirklich Technik, weil technisch singt man das anders, aber man hat die gleiche Stimme und man muss damit ungefähr gleich umgehen.
1: Sie wollten ursprünglich Musical singen in der Jugend vor vielen Jahren.
2: Ja, ich habe immer Musicals geliebt und dies war eine gute Gelegenheit, sie wirklich auf der Bühne zu probieren.
1: Hätten Sie noch einen so Traummusical, was Sie gerne machen würden?
2: Ich mag Les Miserables sehr gern. Also das wäre schön, aber es ist immer einfacher zu planen, wenn es ein Open House produziert, weil die Musical-Leben hat anderes Timing als wir und es ist kompliziert, einen Musical-Vertrag in meinen Kalender reinzukriegen.
0: Mehr über die Pläne des Opernensembles des Nationaltheaters verriet vom Podium aus Jarmila Levko. Sie ist die Verwaltungsdirektorin der Oper. Das Musical über den teuflischen Barbier aus der Fleet Street wird die erste Premiere der Spielzeit sein. Es ist schon ungewöhnlich, in der Staatsoper ein Musical aufzuführen. Wie ist die Idee entstanden? Jarmila Levko sagte gegen Radio Prag International.
3: Es stimmt schon, dass Musicals im Nationaltheater oder in der Staatsoper fast nicht gespielt werden. Dieses Musical wird jedoch, wie auch unser künstlerischer Leiter Per Boje Hansen sagt, manchmal in den Opernhäusern aufgeführt. Denn das Stück bewegt sich an der Schnittstelle zwischen Musical und Oper. Es erfordert ein großes Orchester, es gibt anspruchsvolle Gesangspartien und einen großen Chor. Daher sind es wirklich Opernhäuser, die für eine Produktion dieser Größenordnung gerüstet sind. Das ist der Grund, warum wir das Stück aufführen.
0: Die Premiere der Neuproduktion von Sweeney Todd finden am 24. und 27. September statt, wobei die erste Premiere schon ausverkauft ist. Jarmila Levko.
3: Wir versprechen uns davon, dass wir vielleicht auch neue Zuschauer ansprechen, die sonst nicht in die Oper gehen würden. Sie werden sich das Musical in der Staatsoper anschauen und werden möglicherweise währenddessen zu Opernfans.
0: In der neuen Spielzeit wird das Nationaltheater des Weiteren zwei neue Opernproduktionen aufführen, die in Koproduktionen entstehen. Die Verwaltungsdirektorin dazu.
4: V koprodukci budeme dělat s operou Lyon Salome.
3: In der Koproduktion mit der Oper in Lyon wird Salome von Richard Strauss einstudiert. Die Premiere findet Ende Mai 2027 statt. Und in Zusammenarbeit mit dem Baltic Opera Festival in Polen werden wir Webers Freischütz aufführen. Darauf freuen wir uns alle sehr. Ein Teil unseres Ensembles wird auch in Polen auftreten.
0: Die Regie von Webers Oper wird, wie er mal anmerkte, Andreas Humucki haben, der mit dem Prager Nationaltheater bereits zusammengearbeitet hat. Ein anderer deutscher Regisseur, nämlich Christoph Loy, wird in Prag bald die Bisis Pelias et Melisande anstudieren. Die Verwaltungsdirektorin ging noch auf weitere Neuproduktionen ein.
4: Potom budeme dělat ve státní opeře Zemlinského Trpaslíka.
3: In der Staatsoper wird im Februar Zemlinskis Oper Der Zwerg aufgeführt. Erst am Montag hat die Regie der Vorstellung. Smetanas Oper Die Teufelswand wird von einem tschechischen Team einstudiert. Dafür kehrt Ondřej Havelka nach ein paar Jahren als Opernregisseur ins Nationaltheater zurück. Im Ständetheater, wo sonst Mozarts Opern gespielt werden, steht in dieser Spielzeit eine Neuproduktion von Stravinskys The Rake's Progress auf dem Programm. Die Geschichte erinnert ein wenig an Don Giovanni. Daher wird das Stück im Ständetheater gespielt.
4: S Donem Giovannim, takže proto jsme ho zasadili do Stavovského divadla.

Martina Schneibergowa hat das Programm der neuen Spielzeit im Prager Nationaltheater vorgestellt. Und damit verabschieden wir uns für heute. 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Im Studio war Markéta Kachlíková. Auf Wiederhören.

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1: Hallo, ich begrüße Sie zur Sendung. Am Mikrofon ist Margareta Kachlíková. Wir blicken heute auf drei spannende Themen aus Tschechien. Im Tagesecho geht es um härtere Strafen für Raser und Alkohollenker. Das Justizministerium plant nämlich drastische Verschärfungen für Unfälle unter Drogen- und Alkoholeinfluss. Wir berichten auch über einen sensationellen Fund unter Tage. In den Kohlegruben der Region Ostrau-Karviná haben Forscher ein extrem winziges, neues Mineral entdeckt, den Králíkit. Und im Kultursalon nehmen wir Sie mit auf die Prager Schützeninsel. Dort hat das Nationaltheater gerade die neue Saison feierlich eröffnet. Bleiben Sie also dran. Nun aber gebe ich erst einmal ab an Till Janzer.
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2: In Reaktion auf die Sabotageakte und Angriffe auf die Infrastruktur, vor allem in Deutschland, hat Tschechien seine Sicherheitsmaßnahmen verschärft. Dies schrieb Innenminister Lubomír Metnar am Freitag über den Kurznachrichtendienst X. Um welche konkreten Maßnahmen es sich handle, könne er aus Sicherheitsgründen nicht mitteilen, ergänzte der Minister. Laut einem Bericht der Tageszeitung Bravo vom Freitag soll vor allem der Schutz hiesiger Flughäfen und Bahnhöfe verstärkt worden sein. Laut Metnar handelt es sich nur um eine Vorsichtsmaßnahme. Die Sicherheitslage in Tschechien sei weiter stabil, so der Innenminister. Vertreter der Opposition im tschechischen Abgeordnetenhaus haben dem Verfassungsgericht vorgeschlagen, Teile der Reform der Haushaltsregeln zu kippen. Die Regierungskoalition hatte die Reform im August gegen das Veto von Staatspräsident Petr Pavel durchgesetzt. Die Anrufung des Verfassungsgerichts wurde von 74 Abgeordneten der Bürgerdemokraten, der Bürgermeisterpartei STAN, der Piraten und der Top 09 unterschrieben. Die Opposition kritisiert am sogenannten Gesetz über die Haushaltsverantwortung die Möglichkeiten der Schuldenaufnahme des Staates am Parlament vorbei und die Gefahr einer übermäßigen Verschuldung Tschechiens. Die tschechischen Verbraucherpreise sind im August im Jahresvergleich um 1,9% angestiegen. Dies bedeutete eine Beschleunigung der Inflation gegenüber dem Juli, als die Rate bei 1,7% gelegen hatte. Die Zahlen gab das tschechische Statistikamt in einer vorläufigen Schätzung bekannt. Laut den Statistikern stiegen im August in Tschechien besonders die Preise für alkoholische Getränke und für Tabak an, knapp gefolgt von den Preisen für Dienstleistungen. Die stärksten Preissenkungen wurden bei Lebensmitteln und alkoholfreien Getränken verzeichnet. Die mitregierende Autofahrerpartei Motoristy Sobě hat Premier Andrej Babiš Vorschläge unterbreitet, um das Defizit im Staatshaushalt für kommendes Jahr abzusenken. Laut ihrem Parteivorsitzenden Außenminister Petr Maczinka könnten so umgerechnet bis zu 830 Millionen Euro eingespart werden. Man wolle nicht nur kosmetische Korrekturen am bisher vorgesehenen hohen Haushaltsdefizit, so der Ressortchef. Im Haushaltsentwurf für 2027 von Finanzministerin Alena Schillerová ist ein Defizit von umgerechnet 16 Milliarden Euro vorgesehen. Es wäre das zweithöchste Defizit bisher hierzulande. Die Höhe hat innerhalb der Regierungskoalition auch der zweite Juniorpartner, die Partei Freiheit und direkte Demokratie, kritisiert. Zudem kommt die Kritik von der Opposition, von Wirtschaftswissenschaftlern und von Staatspräsident Petr Pavel. Vom ausgebrannten Bürogebäude auf dem ehemaligen Batja-Areal in Zlín kann kein einziger Teil erhalten bleiben. Dies haben Statiker und Architekten bei der Untersuchung des Gebäudetorsos herausgefunden. Deswegen sollen am Montag die Abrissarbeiten weitergeführt werden. Die Firma Cream als Eigentümerin des Gebäudes hatte vergangene Woche die Arbeiten gestoppt und von den Experten überprüfen lassen, ob wenigstens Teile der Ruine erhalten werden könnten. In dem Gebäude war am 9. Juli ein Feuer ausgebrochen, das erst knapp zwei Wochen später vollständig gelöscht werden konnte. Das Bauamt ordnete anschließend den Abriss an. Und zum Schluss noch die Wetteraussichten. Der Samstag beginnt in Tschechien mit bedecktem Himmel und Regen oder Schauern. Nur im Norden und Nordwesten ist es bereits trocken. Im Laufe des Tages klingen von Nordwesten her dann auch in den anderen Landesteilen die Niederschläge ab und es überwiegt wechselhafte Bewölkung. Am Abend klart es meist ganz auf. Die Tageshöchsttemperaturen liegen bei 19 bis 26 Grad.
1: Das waren die aktuellen Nachrichten. 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Es folgt unser Tagesecho. Für Unfälle, die unter Alkohol- oder Drogeneinfluss verursacht werden, dürften in Tschechien bald strengere Strafen verhängt werden. Mehr von Martina Schneibergova.
3: Vor kurzem sorgte hierzulande ein tragischer Verkehrsunfall für Schlagzeilen. Ein Mann nahm 5 Kinder in seinem Auto mit und verursachte einen schweren Unfall, bei dem ein Kind starb und 2 weitere verletzt wurden. Anschließend wurde bei dem Fahrer ein Atemalkoholwert von 3,5 Promille nachgewiesen. Dem Mann drohen derzeit maximal 6 Jahre Gefängnis für den Unfall mit tragischen Folgen. Bald könnten jedoch die Strafen für ähnliche Verkehrsunfälle in Tschechien strenger sein. Das Justizministerium beabsichtigt, der Regierung noch im September eine entsprechende Änderung des Strafgesetzbuchs vorzulegen. In den Inlandssendungen des tschechischen Rundfunks erklärte Justizminister Jeroným Tejc zu diesem Thema vor einigen Tagen unter anderem:
2: Ich bestehe darauf, dass wir eine solche Maßnahme ergreifen, konkret eine deutliche Verschärfung der Strafen für Verstöße, die unter Alkohol- oder Drogeneinfluss begangen werden. Das Höchststrafmaß würde neu bis zu 10 Jahre betragen, wenn bei einem Unfall eine Person ums Leben käme oder mindestens 2 Personen schwer verletzt würden.
3: Nach Angaben der Polizei gab es im vergangenen Jahr in Tschechien fast 4.500 Verkehrsunfälle unter Alkoholeinfluss. Dabei kamen 43 Menschen ums Leben. Aus den Statistiken geht hervor, dass die Mehrheit dieser Unfälle von Fahrern mit einem Blutalkoholspiegel von mehr als 1,5 Promille verursacht wurde. Tomáš Nežold leitet im Verkehrsministerium die Abteilung für Sicherheit und Straßenverkehr. Zu den Statistiken der Polizei merkte er an:
2: Wie in anderen Ländern zeigt sich in der Tschechischen Republik auch, dass es sich um eine relativ kleine Gruppe von Menschen handelt, die entweder von Alkohol oder von Suchtmitteln abhängig sind oder, sagen wir, kurz vor einer solchen Abhängigkeit stehen. Kurz gesagt sind es regelmäßige Alkohol- oder Drogenkonsumenten, die eine große Zahl von Verkehrsunfällen verursachen, da es ihnen an Selbstbeherrschung mangelt. Sie setzen sich ans Steuer, obwohl sie nicht in der Lage sind, das Fahrzeug ordnungsgemäß zu beherrschen.

0: Polizei verzeichnete im vergangenen Jahr fast 500 Fälle von Verfolgungsjagden mit Kraftfahrzeugen. Ein solches Verhalten ist höchst gefährlich. Fahrer, die versuchen, vor der Polizei zu fliehen, handeln impulsiv, verstoßen gegen zahlreiche Vorschriften und gefährden andere Verkehrsteilnehmer.
1: Die sind nicht die einzigen geplanten Änderungen im Bereich Verkehrssicherheit. Auch ein aggressives Fahrverhalten müsse unter Strafe gestellt werden, sagt Tomáš Nerold.
0: Es geht um Fälle, in denen ein Autofahrer ein anderes Fahrzeug durch abruptes Bremsen ausbremst, von der Straße abdrängt oder womöglich rammt oder so dicht auffährt, dass keinerlei Sicherheitsabstand gewahrt wird. Hierbei handelt es sich um Taten, denen kein versehentlicher Fehler oder ein geringfügiger Verstoß des Fahrers zugrunde liegt. Vielmehr handelt es sich um eine bewusste, vorsätzliche Handlung, die das Leben oder die Gesundheit einer anderen Person gefährdet.
1: Laut Nerold wird aggressives Fahren mittlerweile als Straftat der allgemeinen Gefährdung eingestuft. Schwerwiegende Delikte muss die Polizei dann dem Experten zufolge anhand der tatsächlichen Folgen oder des Grades der Gefährdung von anderen Personen beurteilen.
2: Martina Schneibergowa hat berichtet. In den Kohlegruben der Region Ostrau-Karviná haben Experten ein bisher unbekanntes Mineral entdeckt, den Kralikit. Das Mineral ist so winzig, dass es selbst mit einem herkömmlichen Mikroskop nicht erkannt werden kann. Eine weltweite Liste umfasst aktuell über 6200 von der International Mineralogical Association offiziell anerkannte Mineralarten. Dazu gehört nun auch der Kralikit. Gefunden wurde die neue Art auf Salzstalaktiten in den Tiefen der Kohleminen im Nordosten Tschechiens. Diese Stalaktiten bilden sich dort, wo salziges Wasser aus dem Deckgebirge in die Bergwerksräume einsickert. An der jahrelangen Forschung waren Fachleute der Universität in Olmütz und Ostrau sowie aus Deutschland beteiligt. Dass die Untersuchung so lange dauerte, liegt unter anderem an den winzigen Dimensionen des Kralikits. Das Mineral ist meist submikroskopisch und bleibt selbst unter einem optischen Mikroskop unsichtbar. Jakub Jirásek vom Institut für Geologie der Naturwissenschaftlichen Fakultät in Olmütz erläutert das Problem.
0: Der Kralikit kann zwar auch größer sein, ist meist aber winzig. Das Hauptproblem ist jedoch nicht nur die Größe, sondern seine Tarnung. Er sitzt auf den Salzstalaktiten und seine Kristalle haben eine ähnliche Farbe bzw. sind farblos. Da er genauso aussieht wie das Salz darunter, ist er auf dem Untergrund schlichtweg nicht zu erkennen.
2: Das neue Mineral wurde bei einer Routinekontrolle von Proben gefunden, die potenziell interessant sein konnten, aber nicht mussten. Jakub Jirásek berichtet.
0: Ein Kollege entdeckte das Mineral unter dem Elektronenmikroskop. Dieses Gerät vergrößert nicht nur extrem stark, sondern verfügt auch über einen Modus, der Kontraste basierend auf der chemischen Zusammensetzung darstellt. Da der Kralikit viel Barium enthält, unterscheidet er sich deutlich von den Salzstalaktiten. Dadurch leuchtete er auf dem Bildschirm wie ein Stern im Nachthimmel.
2: Um das neue Mineral vollständig zu beschreiben, mussten die Wissenschaftler hochspezialisierte Methoden anwenden. Da die dafür notwendige Synchrotronmessung in Tschechien nicht möglich ist, arbeiteten die Forscher mit deutschen Instituten in Karlsruhe und Jena zusammen. Der Kralikit ist nicht das einzige Mineral auf den Salzstalaktiten in den Minen.
0: Es gibt dort einen ganzen mineralogischen Zoo aus sogenannten Evaporiten, also Mineralen, die durch die Verdunstung von Salzwasser entstehen. Eigentlich war man davon ausgegangen, dass die meisten dieser Arten hierzulande überhaupt nicht vorkommen dürften. Doch die Bedingungen in den Minen sind so exotisch, dass sie dort trotzdem existieren.
2: Die Entdeckung ist auch von praktischer Bedeutung für die Zukunft der Region. Sie liefert wichtige Erkenntnisse darüber, was passiert.

0: passiert, wenn die stillgelegten Kohlegruben schrittweise mit Wasser geflutet werden.
1: Diese chemischen Elemente werden, wenn auch stark verdünnt, eine Zeit lang im Grubenwasser gelöst sein. Sobald die Minen vollständig geflutet sind, wird dieses Wasser abgepumpt und gelangt unweigerlich in die Oberflächengewässer.
0: Das neue Mineral erhielt den Namen Králíkyt zu Ehren des tschechischen Wissenschaftlers, Mineralogen und Hochschullehrers Jiří Králík, der im 20. Jahrhundert an der Bergbauhochschule in Ostrau tätig war. Soweit das heutige Tagesecho. 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Im deutschsprachigen Programm geht es weiter. Am 1. September hat das Prager Nationaltheater auf der Moldauinsel Střelecký Ostrov feierlich die neue Saison eröffnet. Martina Schneibergová war dabei.

0: Auf der Prager Schützeninsel wimmert es am Dienstagnachmittag von Menschen. Das Nationaltheater eröffnete die neue Spielzeit. Dabei hatten die Besucher der Veranstaltung die Möglichkeit, hinter die Kulissen zu schauen, an verschiedenen Workshops teilzunehmen und mit Künstlern zusammenzutreffen. Auf den Podien wurden zudem Ausschnitte aus einigen Stücken aufgeführt, die auf dem Repertoire stehen. Eine große Aufmerksamkeit erfreute sich die Kostprobe aus Kenneth Macmillans Ballett L'Histoire de Manon. Philipp Marankiewicz leitet das Ballettensemble des Prager Nationaltheaters. Hier ein Gespräch mit ihm über die neue Spielzeit.
1: Herr Marankiewicz, wir stehen wieder auf der Schützeninsel bei der Eröffnung der Saison. Was haben Sie für diese Saison vorbereitet?
2: Wir haben eine wahnsinnige Saison, weil ich vermute, außer zwei Titel, alles andere sind wirklich Geschichten. Also wir erzählen Geschichten, diese Spielzeit. Ich finde es wunderbar, weil habe ich mich immer gedacht, das ist das, was die Leute am meisten bewegt. Und von Nussknacker machen wir auf jeden Fall in Staatsoper und Nationaltheater. Wir haben eine Premiere von Giselle auch in Staatsoper. Wir würden den Balanchine-Programm wieder spielen. Wir haben jetzt Avantgarde auch. Das ist moderne Stücke, die wir letzte Spielzeit auch Premiere hatten. Und Ishi Kilian, One of a Kind, wird die neue Premiere sein. Insgesamt sind das 12 Titel von Scheherazade, Coppelia, Wiederaufnahme von Prozess von Mauro Bigonzetti. Wir machen wieder Scheherazade, wir spielen Lilium von Neumeier. Und was mich persönlich wirklich, also nicht nur Manon ist immer noch in Repertoire, aber wir spielen wieder Onegin von John Cranko. Und das ist natürlich für die Tänzer, die in der Kompanie das vor ein paar Jahren noch getanzt haben, freuen sich wahnsinnig.
1: Wie haben Sie das Programm jetzt für die Eröffnung der Saison auf der Schützeninsel zusammengestellt? Es waren zwei
2: schwierig.
1: Sachen.
2: Das war schwierig, weil wir haben heute Durchlauf von Manon in Ballettsaal gehabt. Und ich wollte dadurch, dass die morgen eine Bühnenprobe in der Früh haben mit Orchester und abends die erste Vorstellung, nicht viele Tänzer waren natürlich frei, irgendwas zu machen. Und das ist unsere allererste Vorstellung überhaupt. Das heißt, die probieren schon seit über zwei Wochen. Und ich habe ein kurzes Stück von Manon rausgeholt, was natürlich nichts für Kinder ist, aber ging es nicht anders. Wir konnten nichts anderes vorbereiten als Training und zu zeigen, eben wie Training ausschaut. Von meiner Erfahrung funktioniert das auch immer wunderbar. Die Kinder sind fast auf den Kopfen von Tänzer gesessen.

0: Nachdem die Tänzerinnen und Tänzer dem sehr interessierten Publikum vorgeführt hatten, wie ihr Training abläuft, ging es zu einer weiteren Bühne auf der Schützeninsel. Dort traten einige der Hauptdarsteller aus dem Musical Sweeney Todd auf, das ab Ende September in der Staatsoper aufgeführt wird. Der international anerkannte und gefragte tschechische Bassbariton Adam Pachetka übernimmt die Titelpartie des teuflischen Papiers. Hier ein Gespräch mit dem Opernstar.
1: Herr Pachetka, haben Sie vorher dieses Musical gekannt?
2: Ich habe das einmal, nie live, aber im Fernseher gesehen und kenne den Film selbstverständlich. Wobei ich denke, der hat den Geist des Musicals nicht so gut begriffen als das Musical selbst. Also es ist ein super, super witziges Stück und es wird besser, je besser ich es kennenlerne.
1: War es für Sie eine Herausforderung, in ein ganz anderes Genre einzuspringen?
2: Na, ich mache ab und zu Musicals, meistens nur im Konzert, auf der Bühne noch nie. Aber sängerlich kann ich die Sachen schon ein bisschen. Und wir haben jetzt ein Operettenprogramm mit meiner Frau auch gemacht. Also es ist ein bisschen in der Mitte und es ist nichts komplett Unbekanntes für mich.
1: Ist es schwierig, einen vom Wagner zum Sweeney Todd zu übergehen?
2: Ich denke, es ist mehr eine Frage vom Stil, nicht wirklich Technik, weil technisch singt man das anders, aber man hat die gleiche Stimme und man muss damit ungefähr gleich umgehen.
1: Sie wollten ursprünglich Musical singen in der Jugend vor vielen Jahren.
2: Ja, ich habe immer Musicals geliebt und dies war eine gute Gelegenheit, sie wirklich auf der Bühne zu probieren.
1: Hätten Sie noch einen so Traummusical, was Sie gerne machen würden?
2: Ich mag Les Miserables sehr gern. Also das wäre schön, aber es ist immer einfacher zu planen, wenn es ein Open House produziert, weil die Musical-Leben hat anderes Timing als wir und es ist kompliziert, einen Musical-Vertrag in meinen Kalender reinzukriegen.
0: Mehr über die Pläne des Opernensembles des Nationaltheaters verriet vom Podium aus Jarmila Levko. Sie ist die Verwaltungsdirektorin der Oper. Das Musical über den teuflischen Papier aus der Fleet Street wird die erste Premiere der Spielzeit sein. Es ist schon ungewöhnlich, in der Staatsoper ein Musical aufzuführen. Wie ist die Idee entstanden? Jarmila Levko sagte gegen Radio Prag International.
3: Es stimmt schon, dass Musicals im Nationaltheater oder in der Staatsoper fast nicht gespielt werden. Dieses Musical wird jedoch, wie auch unser künstlerischer Leiter Per Boje Hansen sagt, manchmal in den Opernhäusern aufgeführt. Denn das Stück bewegt sich an der Schnittstelle zwischen Musical und Oper. Es erfordert ein großes Orchester, es gibt anspruchsvolle Gesangspartien und einen großen Chor. Daher sind es wirklich Opernhäuser, die für eine Produktion dieser Größenordnung gerüstet sind. Das ist der Grund, warum wir das Stück aufführen.
0: Die Premiere der Neuproduktion von Sweeney Todd finden am 24. und 27. September statt, wobei die erste Premiere schon ausverkauft ist. Jarmila Levko.
3: Wir versprechen uns davon, dass wir vielleicht auch neue Zuschauer ansprechen, die sonst nicht in die Oper gehen würden. Sie werden sich das Musical in der Staatsoper anschauen und werden möglicherweise währenddessen zu Opernfans.
0: In der neuen Spielzeit wird das Nationaltheater des Weiteren zwei neue Opernproduktionen aufführen, die in Koproduktionen entstehen. Die Verwaltungsdirektorin dazu.
4: V koprodukci budeme dělat s operou Lyon Salome.
3: In der Koproduktion mit der Oper in Lyon wird Salome von Richard Strauss einstudiert. Die Premiere findet Ende Mai 2027 statt. Und in Zusammenarbeit mit dem Baltic Opera Festival in Polen werden wir Webers Freischütz aufführen. Darauf freuen wir uns alle sehr. Ein Teil unseres Ensembles wird auch in Polen auftreten.
0: Die Regie von Webers Oper wird, wie er mal anmerkte, Andreas Humucki haben, der mit dem Prager Nationaltheater bereits zusammengearbeitet hat. Ein anderer deutscher Regisseur, nämlich Christoph Loy, wird in Prag bald die Debussys Pelléas et Mélisande anstudieren. Die Verwaltungsdirektorin ging noch auf weitere Neuproduktionen ein.
4: Potom budeme dělat ve státní opeře Zemlinského Trpaslíka.
3: In der Staatsoper wird im Februar Zemlinskis Oper Der Zwerg aufgeführt. Erst am Montag hat die Regie der Vorstellung. Smetanas Oper Die Teufelswand wird von einem tschechischen Team einstudiert. Dafür kehrt Ondřej Havelka nach ein paar Jahren als Opernregisseur ins Nationaltheater zurück. Im Ständetheater, wo sonst Mozarts Opern gespielt werden, steht in dieser Spielzeit eine Neuproduktion von Stravinskys The Rake's Progress auf dem Programm. Die Geschichte erinnert ein wenig an Don Giovanni. Daher wird das Stück im Ständetheater gespielt.
4: S Donem Giovannim, takže proto jsme ho zasadili do Stavovského divadla.

Martina Schneibergowa hat das Programm der neuen Spielzeit im Prager Nationaltheater vorgestellt. Und damit verabschieden wir uns für heute. 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Im Studio war Markéta Kachlíková. Auf Wiederhören.

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1: Dobrý den und willkommen zur heutigen Sendung. Am Mikrofon begrüße ich Martina Schneibergova. Für die folgenden Minuten haben wir für Sie die folgenden Themen vorbereitet. Die selige Gemeinde wurde vor 75 Jahren von den sudetendeutschen Sozialdemokraten gegründet. Die Geburtenrate in Tschechien ist im vergangenen Jahr auf ein historisches Tief gesunken. Bleiben Sie dran, wir fangen mit einer neuen Folge der Senderei Schauplatz. Ein Dreivierteljahrhundert schon gibt es die selige Gemeinde. Selbst wenn ihr Name ein bisschen wie eine kirchliche Vereinigung klingt, handelt es sich um einen Zusammenschluss auf politischer Basis. In diesem vereinigten sich die sudetendeutschen Sozialdemokraten in der Bundesrepublik Deutschland. Heute ist die selige Gemeinde vor allem in den tschechisch-deutschen Beziehungen aktiv und anerkannt. Mehr nun von Tilly Hanse zu 75 Jahren dieser Institution.
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2: Ende August traf sich die selige Gemeinde in Prag, um auch dort an ihren 75. Geburtstag zu erinnern. Schließlich hat sie sich die grenzüberschreitende Zusammenarbeit auf die Fahnen geschrieben. Und ihr gehören sowohl Mitglieder in Deutschland als auch in Tschechien an. 1951 wurde die Seliger Gemeinde ins Leben gerufen, und zwar als Gesinnungsgemeinschaft sudetendeutscher Sozialdemokraten. Ihre Partei, die Deutsche Sozialdemokratische Arbeiterpartei in der Tschechoslowakischen Republik, hatte sich im Februar 1939 aufgelöst. Denn nach der Einverleibung der Sudetengebiete durch Hitlerdeutschland im Oktober des Vorjahres wurden die Sozialdemokraten verfolgt. Der Journalist Ulrich Miksch sitzt im Vorstand der Seliger Gemeinde und hat sich intensiv mit ihrer Geschichte beschäftigt.
3: Von den über 90.000 Mitgliedern der DSAP sind 20.000 in die KZs gewandert und 6.000 nicht zurückgekehrt. Das heißt also, getötet wurden. Und die ins Exil kamen, das sind so etwa 10.000 gewesen, die haben die Treuegemeinschaft Sudetendeutscher Sozialdemokraten gegründet und dadurch die DSAP am Leben gehalten. Nach 1945 kamen sie dann vor allem nach Westdeutschland und integrierten sich erstmal in die SPD.
2: Denn man kannte sich. So waren Teile der SPD nach Hitlers Machtergreifung in die Tschechoslowakei geflüchtet. Bis 1938 blieben sie hierzulande im Exil. Zudem bestanden gemeinsame Fluchtziele während des Zweiten Weltkriegs. Dennoch wollten die sudetendeutschen Sozialdemokraten in der Bundesrepublik aber ihre Herkunft betonen.
3: Und das ist eigentlich der Grund gewesen, warum man dann einen Verein gegründet hat, die Seliger Gemeinde, im Juni 1951. Erstmal registriert und dann am 10. und 11. November 1951 dann eine konstituierende Sitzung im Postgewerkschaftsheim in Brandenburg, wovon es auch ein imposantes Foto gibt von diesen Menschen, die da zum Teil eben auch aus Schweden und ich glaube auch aus England waren da Leute zu dieser Gründung da.
2: Aber wie kam es eigentlich zur Namensgebung Ulrich Miksch?
3: Wir heißen nach Josef Seliger und der war der große Mann der böhmischen deutschen Sozialdemokratie sozusagen, der schon Anfang des 20. Jahrhunderts begriff, dass man also eine böhmische Landesorganisation gründen muss.
2: Es war die Landesorganisation innerhalb der österreichischen Sozialdemokratie. Darauf konnte Seliger dann 1918 nach der Ausrufung der Tschechoslowakischen Republik aufbauen und rief ein Jahr später die DSAP ins Leben. Dabei wandte er sich dezidiert gegen die revolutionäre Richtung, die vor allem von den Kommunisten vertreten wurde.
3: Da hat er ganz klar Kante gezeigt und hat sozusagen an diesen demokratischen Traditionen festhalten wollen und hat in dem letzten Parteitag, den er da noch wesentlich gestaltet hat, noch 1920, also als er schon krank war in Karlsbad, hat er die Spaltung der Sozialdemokratie verhindert durch sein Auftreten.
2: In der DSAP wurde deswegen immer positiv an Seliger erinnert. Er starb bereits im Oktober 1920. 4 Jahre später wurde sein Grab auf dem alten Schönauer Friedhof in Bistschani bei Teplitz an den Parteivorstand übergeben.
3: Bei dieser Übergabe wurden einige Reden gehalten und da hat eben einer gesagt, ja, eigentlich sind wir hier die Funktionäre und wer alles hier in der Partei wichtig ist und der, wer ihn kannte und so weiter. Wir sind doch eigentlich alle eine Seliger Gemeinde. Und das muss wohl auch der Grund gewesen sein, warum 1951 man sich dann so genannt hat. Auch in der Erinnerung an Josef Seliger, der in der Nähe von Reichenberg geboren wurde, 1870, und eben früh mit nur 50 Jahren an einer Blutvergiftung starb.
2: In der Bundesrepublik Deutschland setzten sich die sudetendeutschen Sozialdemokraten laut Miksch auf produktive Weise mit ihrer neuen Heimat auseinander. Dazu gehörte auch, das Mitteilungsblatt der Seliger Gemeinde auf den Namen Brücke zu taufen. So heißt es auch heute noch. Dazu merkt Ulrich Miksch an.
3: Das erste Mitteilungsblatt, das noch unter der Ägide der SPD in Bayern erschienen ist, war also keine Brücke zwischen Deutschen und Tschechen, wie wir das heute auffassen und was auch sinnvoll ist, sondern es war damals eben eine Brücke zwischen Neubürgern und alten Bürgern, also denen vor Ort. Also es ging um die Integration und eine Verbindung herzustellen.
2: Auch der ehemalige SPD-Bundestagsabgeordnete Jörg Nürnberger war bei der 75-Jahresfeier in Prag. Er ist Mitglied des Bundesvorstandes der Seliger Gemeinde und Vorsitzender des Deutsch-Tschechischen Gesprächsforums. Der Politiker merkte an, dass es längst nicht nur um eine Integration der sudetendeutschen Sozialdemokraten gegangen sei, sondern auch,
4: dass es ohne die sudetendeutschen Sozialdemokraten im Bayerischen quasi in der neuen Heimat viele Ortsvereine der bayerischen SPD gar nie gegeben hätte. Gerade in den ländlichen und südlichen Regionen Bayerns waren erstmals Sozialdemokraten in der großer Stärke vertreten, dass es dort eigene Organisationen der SPD geben konnte, dank der sudetendeutschen Sozialdemokratinnen und Sozialdemokraten.
2: Und die Entwicklung sei weitergegangen, sagt Rita Hagel-Kehl. Sie ist Bezirksvorsitzende der SPD Niederbayern, ebenfalls ehemalige Bundestagsabgeordnete und heutiges Vorstandsmitglied der Seliger Gemeinde. Seit diesem Jahr unterrichtet sie wieder als Gymnasiallehrerin in Freyung.
5: Wir haben gerade in unserer Region auch viele, die dann Bürgermeister gestellt haben, Landräte. Also ich komme aus einem Landkreis, wo ein ehemaliger Sudetendeutscher, also eben bei uns lange Landrat war. Und dort eben auch soziale Politik als SPDler gemacht hat. Also das merken wir heute noch. Das Schulzentrum, in dem ich eben unterrichte, das ist gebaut worden unter ihm. Also Bildung voranbringen. Also der hat die Hallenbäder, damit Sport getrieben werden kann, initiiert. Dass wir Schwimmhallen hatten plötzlich, dass wir Turnhallen und so weiter hatten. Also alles die Dinge, die ja die Sozialdemokraten in Böhmen damals eben auch ganz hoch auf ihre Fahnen geschrieben haben. Also da merkt man immer noch die Prägung, die eben damals da mit rübergeschwappt ist aus Böhmen eben.
2: Denn die Sudetendeutschen seien aus einer wirtschaftlich starken Region Europas in ein eher rückständiges Gebiet gekommen, wie Jörg Nürnberger ergänzt.
4: Es war ja auch tatsächlich so, dass viele der sudetendeutschen Gebiete vor und bis zum Zweiten Weltkrieg zum Teil auch wesentlich weiterentwickelt waren als mancher Landstrich in Bayern. Ja. Also ohne jemanden da zu nahe treten zu wollen, aber im Bayerischen Wald, in Niederbayern, aber auch vielleicht im ländlichen Schwaben, war weder die sozialen noch die wirtschaftlichen Strukturen derart ausgeprägt wie in West- oder Nordböhmen mit der Industrialisierung, die dort vor Jahrzehnten, wenn nicht gar vor mehr als 100 Jahren bereits begonnen hatte und eben dieses auch Arbeitermilieu, dieses sozialdemokratische Milieu erst hervorgebracht hat.
2: Dass die

0: zum Ende loyal zu diesem Staat gestanden sind und dann eben unter der Hitler-Diktatur genauso gelitten haben, wie die Menschen in dem Rest des westlichen Landesteiles, der dann erst 1939 eingegliedert worden ist.
1: Umso bitterer sei die Tatsache gewesen, dass auch sie zusammen mit der restlichen deutschsprachigen Bevölkerung nach dem Krieg aus der Tschechoslowakei vertrieben wurden, so Nürnberger.
0: Diesen Schmerz, der spielt natürlich bei diesen Fragen in den Anfangszeiten der sudetendeutschen als selige Gemeinde in Deutschland eine ganz große Rolle. Und den zu überwinden und sich ja zu öffnen und diese Brückenbauerfunktion in dem Geiste der 70er, 80er und jetzt Nachwendezeit zu übernehmen, das war, glaube ich, eine ganz große Leistung dieser Leute, auf deren Schultern wir die Arbeit fortführen dürfen.
1: Jörg Nürnberger spielt dabei auf die Ostpolitik des ersten sozialdemokratischen Bundeskanzlers Willy Brandt an. Denn offiziell stellte sich die Seliger-Gemeinde laut Ulrich Miksch nicht gegen die Idee, im Ostblock einen Wandel durch Annäherung zu erreichen. Allerdings muss es seinen Ausführungen nach intern große Auseinandersetzungen um den Kurs Brandts gegeben haben. Und Miksch deutet zudem an, dass sich wohl die Positionen der Seliger-Gemeinde in den ersten beiden Jahrzehnten ihres Bestehens nicht so sehr von den politischen Forderungen der sudetendeutschen Landsmannschaft und weiterer vertriebenen Organisationen unterschieden. Dazu gehörten der Anspruch auf die Rückkehr in die frühere Heimat und die Rückgabe des Eigentums.
2: Man hat ja nicht nur eine politische Heimat verloren, sondern man hat ja auch Nachbarn verloren, soziale Zusammenhänge und so weiter. Und da war sicher immer dieses Momentum, dass man natürlich zurück will und dass das natürlich Unrecht war und so. Also das spielte sicher eine große Rolle.
1: Im Bundestag waren die sudetendeutschen Sozialdemokraten durch drei SPD-Abgeordnete vertreten. Wenzel Jaksch, der letzte DSAP-Vorsitzende, Richard Reitzner und Ernst Paul. Sie sind schon längst tot, wie mittlerweile praktisch alle früheren DSAP-Mitglieder in den Reihen der Seliger-Gemeinde. Wer sind also heute die Mitglieder? Rita Hagel-Kehl verweist darauf, dass einige aus Familien sudetendeutscher Sozialdemokraten stammen würden, aber längst nicht alle.
3: Es sind ganz viele auch dabei, die überhaupt nicht die Familiengeschichte mehr haben, sondern die sagen, dass man eben gute Beziehungen auch zu diesem Nachbarland pflegen muss. Das sind unsere direkten Nachbarn und gerade auch in der Sozialdemokratie sagt man ja auch, also wir wollen, dass mit unseren Nachbarn Frieden herrscht. Das ist ja immer diese internationale gewesen, die sozialistische, also dass man sich nicht bekämpft, sondern dass man zusammenhält.
1: Für Hagel-Kehl, die eine Uroma aus Böhmen hatte, war es den eigenen Worten nach wichtig, die deutsch-tschechischen Beziehungen weiterzuführen.
3: Wir sind ja friedliebende Menschen und wir wollen, dass eben dieser Nationalismus auch nicht hier siegt, sondern dass man gemeinsam diese Brücken auch wieder, wie wir ja aus dem Begriff Brücke auch drinnen haben, dass eben diese Brücken gebaut werden, dass man hier eben auch zusammenhält und dass man eben diesen sozialdemokratischen Gedanken auch gemeinsam dann weiterträgt.
1: Und Jörg Nürnberger verweist darauf, dass es selbst in der Nachwendezeit in Bayern nicht so einfach gewesen sei mit der Öffnung gegenüber dem Nachbarn im Osten.
0: Es gab ja bayerische Staatsregierungen, das darf man auch nicht vergessen. Die haben den Beitritt der Tschechischen Republik zur EU verhindern wollen, auch mit Entscheidungen im Europaparlament. Es gab Widerstand der CSU-Staatsregierung gegen die Arbeitnehmerfreizügigkeit, für die wir uns immer eingesetzt haben. Und es gab Widerstand aus der CSU wegen angeblichen Sicherheitsbedenken gegen den Beitritt zum Schengen-Raum.
1: Da sei die SPD auch auf Bundesebene ein Gegengewicht gewesen, betont Nürnberger. Denn sie habe gesagt, dass man sich nicht über seine Nachbarn erhöhen dürfe, sondern zusammenarbeiten und ihre Empfindlichkeiten verstehen müsse.
0: Das gelingt in einer Organisation wie der Seliger Gemeinde, wo eben auch viele Menschen von der tschechischen Seite inzwischen Mitglied sind, durchaus hervorragend, weil da gleichgesinnte Menschen guten Willens miteinander an einem gemeinsamen Ziel arbeiten. Und deswegen kann es die Seliger Gemeinde, glaube ich, auch in Zukunft weitergeben, weil das die Basis des Fundamentes, auf der wir aufbauen, egal ob du Deutscher bist, ob du Tscheche bist, ob du ehemaliger Nachgeborener von Sudetendeutschen bist oder eben nicht.
4: Ganze war das mit einem Bericht über die Seliger-Gemeinde, die es seit 75 Jahren gibt. 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Im vergangenen Jahr ist die Geburtenrate in Tschechien auf ein historisches Tief gesunken. Manche Experten schlagen Alarm, dass sich das demografische

Gefüge der Gesellschaft ungünstig verschiebe, der Staat darauf aber nicht vorbereitet sei. Warum entscheiden sich junge Menschen hierzulande immer seltener Kinder zu bekommen? Und wie steht Tschechien dabei im internationalen Vergleich da? Die Antworten gibt das folgende Forum Gesellschaft von und mit Daniela Honigmann. Sie hören eine Wiederholung vom Februar dieses Jahres.

0: Es ist noch keine 20 Jahre her, da war Tschechien einer der demografischen Spitzenreiter in Europa. 2008 wurden hierzulande fast 120.000 Kinder geboren. Im vergangenen Jahr waren es den vorläufigen Schätzungen zufolge nur 77.000. Eva Waldorfer war vom Lehrstuhl für Demografie und Geodemografie an der Prager Karls-Universität, kommentierte diesen Trend in den Inlandssendungen des Tschechischen Rundfunks.
1: Im natürlichen Bevölkerungsaustausch sterben wir schon seit mehreren Jahren aus. Etwas ermutigend ist jedoch, dass die Mehrheit der Tschechen weiterhin Kinder haben will. Ein idealer Durchschnittswert ist für sie 2,1 Kinder pro Frau. Wenn es also gelingen würde, einfach nur umzusetzen, was sich die Menschen wünschen, dann wäre die Population gerettet. Die realen Familienplanungen liegen allerdings auf einem niedrigeren Niveau.
0: Der Unterschied zwischen Ideal und Wirklichkeit ist in Tschechien tatsächlich ziemlich groß. Denn zuletzt wurde im Jahr 2024 statistisch erhoben, dass hierzulande nur 1,37 Kinder pro Frau zur Welt kamen. Dabei gäbe es gar nicht so viele junge Menschen, die überhaupt keine Kinder wollten, merkt Waldorfowa an. Mit ihren Kollegen hat sie die Studie Současná Česká rodina, zu Deutsch die tschechische Familie von heute, erstellt und demnach wollen nur 6% der Frauen unter 30 Jahren ausdrücklich nicht schwanger werden. Trotzdem sinkt die Zahl der Geburten hierzulande dramatisch. Dies liege daran, so die Demografin, dass eine Familiengründung heutzutage lediglich als eine Wahloption angesehen werde.
1: Für die jungen Generationen ist die Elternschaft heute nicht mehr das Kriterium für ein erfülltes Leben. Das ist ein großer Unterschied zu den älteren Menschen. Ein Kind zu haben ist nur eine von mehreren Möglichkeiten. Und wenn es dazu nicht kommt, dann ist das für die jungen Leute kein Versagen. Sie können sich im Leben auch anders verwirklichen. Kinder sind keine Pflicht.

0: Die Geburtenrate lag in der Tschechischen Republik noch nie auf dem Ideal von mehr als 2 Kindern pro Frau. In den letzten 5 Jahren allerdings ist ein rapider Rückgang zu beobachten. Ausgehend vom Höchstwert 1,83 Kindern pro Frau, gemessen 2021, bis auf rund 1,3 heute. Ähnliche Trends sind weltweit in den entwickelten Ländern zu beobachten und das sogar schon wesentlich länger. Tschechien reihe sich erst jetzt in die Staaten mit rückläufigen Statistiken ein, betont Irina Kozorkova, die den Lehrstuhl leitet, an dem auch Waldorfova tätig ist.
1: Die meisten westeuropäischen Staaten erlebten schon nach der Wirtschaftskrise 2012 einen Geburtenrückgang. Tschechien hob sich damals hervor, weil es von der Krise nicht so stark betroffen war und immer noch ein Konjunkturwachstum verzeichnen konnte. In der Zeit vor der Corona-Pandemie gab es hier, anders als in Westeuropa, noch gute Bedingungen für eine Familiengründung. Die politischen Maßnahmen führten zum Beispiel zu einer Flexibilisierung der Elternzeit. Es wurde also mehr Aufmerksamkeit auf ein gutes Zusammenspiel von Arbeit und Familie gelenkt. Der Umschwung bei den Geburtenzahlen kam bei uns erst mit großer Verspätung an und wurde durch einen echten Aufbruch hervorgerufen, nämlich durch die Corona-Pandemie. Und nicht nur dadurch. Wir waren Zeugen einer Mehrfachkrise, die sich in Tschechien am dramatischsten zeigte. Sei es im Bereich Energiepreise, Inflation oder Sicherheit. Wir bewegen uns hierzulande also zwischen den Extremen.
0: Und das nur innerhalb von 5 Jahren. Plötzlich platziert sich Tschechien beim Tempo des Geburtenrückgangs weltweit an 5. und europaweit an 3. Stelle. Im Unterschied zu den Menschen, die um den kleinen Babyboom 2008 herum Eltern geworden sind, hätten die jungen Leute in Tschechien heute keine positive Zukunftsvision mehr, erläutert Kozorkova. Zu dieser allgemeinen Unsicherheit trügen vor allem der Klimawandel, aber etwa auch der Krieg in der Ukraine bei. Als Folge dessen würden viele potenzielle Eltern das Kinderkriegen aufschieben, sagt Eva Waldorfova. Sie fügt hinzu, dass auch die Politik in Tschechien derzeit wenig für junge Familien tue.
1: Eine große Rolle spielen die wirtschaftlichen Unsicherheiten. Man kann zwar nicht alles darauf schieben, aber es ist wirklich sehr schwer für junge Menschen, sich abzusichern. Eine Wohnungskrise etwa gibt es irgendwie immer. Jetzt hat sie sich aber so verändert, dass in Tschechien kaum noch günstige Wohnungen für junge Familien vorhanden sind. Zugleich wird betont, man müsse seine eigene Immobilie haben. Da geraten die Dinge also aneinander. Wir wollen zum eigenen Wohneigentum und verstehen es als Voraussetzung dafür, um Kinder zu bekommen. Es gibt jedoch keine günstigen Wohnungen.
0: Die jungen Generationen in Tschechien würden unter einer hohen Erwartungshaltung aufwachsen, ergänzt Waldorfova und bestätigt aus eigener Erfahrung, dass sie einen großen gesellschaftlichen Druck verspüre. Kinder sollten demnach erst geboren werden, wenn die künftigen Eltern fertig studiert und schon eine gewisse Karriere aufgebaut haben. Es werde suggeriert, so die Demografin, dass vorher nicht der richtige Zeitpunkt sei. Dies sieht auch Irina Kozorkova so.
1: Immer mehr junge Menschen richten sich danach aus, dass sie auf das Kinderkriegen perfekt vorbereitet sein müssen, also eine feste Wohnung und ein sicheres Einkommen brauchen. Das gesellschaftliche System zwingt sie dazu, denn es macht sie dafür verantwortlich, Kinder erst zu bekommen, wenn die Umstände stimmen. Ich weiß nicht, ob dies nicht gerade der Stein des Anstoßes ist, dass hierzulande extrem darauf geachtet wird, ausreichend gut vorbereitet zu sein. Also ein Auto zu haben und eine Wohnung, psychisch bereit zu sein und auch den richtigen Partner zu haben. Das Kind ist dann das Sahnehäubchen auf der Torte.
0: Noch eine Generation zuvor sei die Geburt einfacher in das laufende Leben integriert worden, fügt die Uni-Professorin hinzu. Und auch Eva Waldorfova spricht davon, dass Kinderkriegen früher viel intuitiver passiert sei. Beide Wissenschaftlerinnen nennen die sozialen Medien als starken neuen Faktor, der die heutigen Einstellungen junger Menschen in Tschechien beeinflusse. Waldorfova schildert.
2: Říká se tomu vlastně trend intenzivního rodičovství. A to vlastně znamená to, že my všude kolem...
1: Man spricht etwa von dem Trend der intensiven Elternschaft. Er ist überall um uns herum zu beobachten und die sozialen Netzwerke verstärken dies noch. Was heißt es eigentlich, gute Eltern zu sein? Wie viel Zeit sollte man mit dem Kind verbringen? Man sollte alle möglichen Freizeitangebote bezahlen und ständig zur Verfügung stehen. Dies deckt sich dann aber nicht mit der Realität, in der ein Kind zu einem sehr teuren Projekt wird.
2: To dítě je vlastně hodně drahý projekt.
0: Junge Menschen in Tschechien fühlen sich in ihrem Wunsch, Kinder großzuziehen, von der Politik und nicht selten auch von der Gesellschaft alleingelassen, konstatieren die Demografinnen der Karls-Universität. Dabei liege ein Positivtrend bei der Fortpflanzung doch im öffentlichen Interesse, unterstreicht Jiřina Kocourková.
1: Wir sollten uns darüber klar werden, dass eine rückläufige Geburtenrate, die hierzulande gerade dramatisch ist, das Problem der demografischen Alterung beschleunigt. Dieser Vorgang ist das Ergebnis von zwei Phänomenen. Einerseits der Verlängerung der durchschnittlichen Lebenserwartung, was positiv ist, und andererseits eben des Geburtenrückgangs. Wir sprechen dabei von einer Alterung vom unteren Ende der Pyramide her. Und wenn der Negativtrend sich noch beschleunigt, wird dies immer dringendere Bedürfnisse hervorrufen. Die Generationspyramide sieht bei uns schon gar nicht mehr wie eine Pyramide aus, sondern erweckt den Eindruck einer Urne.
0: Das ist durchaus bezeichnend. Laut den Prognosen wird Tschechien in den Jahren 2035 bis 2040 einen bisher nicht gekannten Zuwachs an Senioren im Alter von 80 Jahren plus erleben. Die zunehmenden Bedürfnisse, von denen Kocourková spricht, beziehen sich vor allem auf die Gesundheits- und Pflegedienste. Es braucht mehr Krankenhausbetten, mobiles Pflegepersonal und vor allem mehr Geld, um dies alles zu finanzieren. Tschechien stehe bezüglich der Gesundheitspolitik und Vorsorge im europäischen Vergleich eher schlecht da, informiert Kocourková. Ihr ist eine gewisse Frustration anzumerken.
1: Die demografische Wissenschaft arbeitet mit Zahlen und hat Instrumente, um vorauszusagen, was geschehen wird. Die Politiker hören allerdings oft nicht darauf und reflektieren dies nicht. Häufig wird uns vorgeworfen, dass wir sie nicht gewarnt hätten. Das haben wir aber. Es ist vielmehr so, dass die Politik sich auf kurzfristige Angelegenheiten konzentriert. Die demografischen Trends sind jedoch eine langfristige Angelegenheit. Niemand will sich aber zukünftigen Fragen mit einem langen Vorlauf widmen, denn damit sind keine schnellen Punkte für die politische Leistung zu gewinnen.
0: Der Journalist und Kommentator David Klimesch fasste dies alles in den Inlandssendungen des Tschechischen Rundfunks mit sehr deutlichen Worten zusammen.
3: Es ist ein doppelter Betrug oder man kann auch von zwei Lügen sprechen. Einmal sagt man den Menschen im aktiven Alter, dass sie noch nicht ausreichend vorbereitet seien und einem Kind noch nicht ausreichend Sicherheit geben könnten. Darum sollten sie es aufschieben. Dann kommen die Menschen aber ins Rentenalter und werden Opfer der zweiten Lüge, dass nämlich ab dem Alter von 65 Jahren nun die Ruhe einkehre. Die nächsten 20 oder mehr Jahre werden nun der Staat sponsern. Jetzt komme also die Erholung. Tatsächlich kann das so sein. Aber die Zahl der Senioren, die sich schon jetzt ohne Zuverdienst ihre 20 Jahre Ruhestand gönnen und für Wohnen sowie Verpflegung problemlos aufkommen können, ist gering.
0: Wie zum Beispiel in den skandinavischen Ländern auch, müssten sich in Tschechien die meisten Menschen im Rentenalter etwas hinzuverdienen, wenn sie ein glückliches Leben führen wollten, hebt Klimisch hervor. Letztlich könnte der allgemeine Geburtenrückgang immerhin in globaler Hinsicht als positiv bewertet werden, wird doch oft von Überbevölkerung gesprochen, weil die menschliche Population rasant zunimmt. Aber auch dazu positioniert sich Demografin Jiřina Kocourková skeptisch.
1: Mit Blick auf die weltweite Bevölkerungsentwicklung werden auch solche Fragen an uns gerichtet. Aber regional gesehen ist der Negativtrend eine Bedrohung. Sogar der Anteil der europäischen Bevölkerung geht zurück und liegt inzwischen bei 8-9% in der Welt. Dadurch werden wir immer abhängiger von Migration, etwa auf dem Arbeitsmarkt. Regional müssen demografische Probleme also anders betrachtet werden als global. Daniela Honigmann hat diese Ausgabe vom Forum Gesellschaft vorbereitet. Sie hörten eine Wiederholung vom Februar dieses Jahres. Und damit sind wir fast am Ende der Sendung angelangt. Besuchen Sie uns auch auf Facebook. Für Ihre Aufmerksamkeit bedankt sich Martina Schneebergová. 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
1: Dobrý den und willkommen zur heutigen Sendung. Am Mikrofon begrüße ich Martina Schneibergova. Für die folgenden Minuten haben wir für Sie die folgenden Themen vorbereitet. Die selige Gemeinde wurde vor 75 Jahren von den sudetendeutschen Sozialdemokraten gegründet. Die Geburtenrate in Tschechien ist im vergangenen Jahr auf ein historisches Tief gesunken. Bleiben Sie dran, wir fangen mit einer neuen Folge der Sendereihe Schauplatz. Ein Dreivierteljahrhundert schon gibt es die selige Gemeinde. Selbst wenn ihr Name ein bisschen wie eine kirchliche Vereinigung klingt, handelt es sich um einen Zusammenschluss auf politischer Basis. In diesem vereinigten sich die sudetendeutschen Sozialdemokraten in der Bundesrepublik Deutschland. Heute ist die selige Gemeinde vor allem in den tschechisch-deutschen Beziehungen aktiv und anerkannt. Mehr nun von Tilly Hanser zu 75 Jahren dieser Institution.
2: Schauplatz. Ende August traf sich die Seliger Gemeinde in Prag, um auch dort an ihren 75. Geburtstag zu erinnern. Schließlich hat sie sich die grenzüberschreitende Zusammenarbeit auf die Fahnen geschrieben. Und ihr gehören sowohl Mitglieder in Deutschland als auch in Tschechien an. 1951 wurde die Seliger Gemeinde ins Leben gerufen, und zwar als Gesinnungsgemeinschaft sudetendeutscher Sozialdemokraten. Ihre Partei, die Deutsche Sozialdemokratische Arbeiterpartei in der Tschechoslowakischen Republik, hatte sich im Februar 1939 aufgelöst. Denn nach der Einverleibung der Sudetengebiete durch Hitlerdeutschland im Oktober des Vorjahres wurden die Sozialdemokraten verfolgt. Der Journalist Ulrich Miksch sitzt im Vorstand der Seliger Gemeinde und hat sich intensiv mit ihrer Geschichte beschäftigt.
3: Von den über 90.000 Mitgliedern der DSAP sind 20.000 in die KZs gewandert und 6.000 nicht zurückgekehrt. Das heißt also, getötet wurden. Und die, die ins Exil kamen, das sind so etwa 10.000 gewesen, die haben die Treuegemeinschaft Sudetendeutscher Sozialdemokraten gegründet und dadurch die DSAP am Leben gehalten. Nach 1945 kamen sie dann vor allem nach Westdeutschland und integrierten sich erstmal in die SPD.
2: Denn man kannte sich. So waren Teile der SPD nach Hitlers Machtergreifung in die Tschechoslowakei geflüchtet. Bis 1938 blieben sie hierzulande im Exil. Zudem bestanden gemeinsame Fluchtziele während des Zweiten Weltkriegs. Dennoch wollten die sudetendeutschen Sozialdemokraten in der Bundesrepublik aber ihre Herkunft betonen.
3: Und das ist eigentlich der Grund gewesen, warum man dann einen Verein gegründet hat, die Seliger Gemeinde, im Juni 1951. Erstmal registriert und dann am 10. und 11. November 1951 dann eine konstituierende Sitzung im Postgewerkschaftsheim in Brandenburg, wovon es auch ein imposantes Foto gibt von diesen Menschen, die da zum Teil eben auch aus Schweden und ich glaube auch aus England waren da Leute zu dieser Gründung da.
2: Aber wie kam es eigentlich zur Namensgebung Ulrich Miksch?
3: Wir heißen nach Josef Seliger und der war der große Mann der böhmischen deutschen Sozialdemokratie sozusagen, der schon Anfang des 20. Jahrhunderts begriff, dass man also eine böhmische Landesorganisation gründen muss.
2: Es war die Landesorganisation innerhalb der österreichischen Sozialdemokratie. Darauf konnte Seliger dann 1918 nach der Ausrufung der Tschechoslowakischen Republik aufbauen und rief ein Jahr später die DSAP ins Leben. Dabei wandte er sich dezidiert gegen die revolutionäre Richtung, die vor allem von den Kommunisten vertreten wurde.
3: Da hat er ganz klar Kante gezeigt und hat sozusagen an diesen demokratischen Traditionen festhalten wollen und hat in dem letzten Parteitag, den er da noch wesentlich gestaltet hat, noch 1920, also als er schon krank war in Karlsbad, hat er die Spaltung der Sozialdemokratie verhindert durch sein Auftreten.
2: In der DSAP wurde deswegen immer positiv an Seliger erinnert. Er starb bereits im Oktober 1920. 4 Jahre später wurde sein Grab auf dem alten Schönauer Friedhof in Bistschani bei Teplitz an den Parteivorstand übergeben.
3: Bei dieser Übergabe wurden einige Reden gehalten und da hat eben einer gesagt, ja, eigentlich sind wir hier die Funktionäre und wer alles hier in der Partei wichtig ist und der, wer ihn kannte und so weiter. Wir sind doch eigentlich alle eine selige Gemeinde. Und das muss wohl auch der Grund gewesen sein, warum 1951 man sich dann so genannt hat. Auch in der Erinnerung an Josef Seliger, der in der Nähe von Reichenberg geboren wurde, 1870, und eben früh mit nur 50 Jahren an einer Blutvergiftung starb.
2: In der Bundesrepublik Deutschland setzten sich die sudetendeutschen Sozialdemokraten laut Miksch auf produktive Weise mit ihrer neuen Heimat auseinander. Dazu gehörte auch, das Mitteilungsblatt der Seliger Gemeinde auf den Namen Brücke zu taufen. So heißt es auch heute noch. Dazu merkt Ulrich Miksch an.
3: Das erste Mitteilungsblatt, das noch unter der Ägide der SPD in Bayern erschienen ist, war also keine Brücke zwischen Deutschen und Tschechen, wie wir das heute auffassen und was auch sinnvoll ist, sondern es war damals eben eine Brücke zwischen Neubürgern und alten Bürgern, also denen vor Ort. Also es ging um die Integration und eine Verbindung herzustellen.
2: Auch der ehemalige SPD-Bundestagsabgeordnete Jörg Nürnberger war bei der 75-Jahresfeier in Prag. Er ist Mitglied des Bundesvorstandes der Seliger Gemeinde und Vorsitzender des Deutsch-Tschechischen Gesprächsforums. Der Politiker merkte an, dass es längst nicht nur um eine Integration der sudetendeutschen Sozialdemokraten gegangen sei, sondern auch,
4: dass es ohne die sudetendeutschen Sozialdemokraten im Bayerischen quasi in der neuen Heimat viele Ortsvereine der bayerischen SPD gar nie gegeben hätte. Gerade in den ländlichen und südlichen Regionen Bayerns waren erstmals Sozialdemokraten in der großer Stärke vertreten, dass es dort eigene Organisationen der SPD geben konnte, dank der sudetendeutschen Sozialdemokratinnen und Sozialdemokraten.
2: Und die Entwicklung sei weitergegangen, sagt Rita Hagel-Kehl. Sie ist Bezirksvorsitzende der SPD Niederbayern, ebenfalls ehemalige Bundestagsabgeordnete und heutiges Vorstandsmitglied der Seliger Gemeinde. Seit diesem Jahr unterrichtet sie wieder als Gymnasiallehrerin in Freyung.
5: Wir haben gerade in unserer Region auch viele, die dann Bürgermeister gestellt haben, Landräte. Also ich komme aus einem Landkreis, wo ein ehemaliger Sudetendeutscher, also eben bei uns lange Landrat war. Und dort eben auch soziale Politik als SPDler gemacht hat. Also das merken wir heute noch. Das Schulzentrum, in dem ich eben unterrichte, das ist gebaut worden unter ihm. Also Bildung voranbringen. Also der hat die Hallenbäder, damit Sport getrieben werden kann, initiiert. Dass wir Schwimmhallen hatten plötzlich, dass wir Turnhallen und so weiter hatten. Also alles die Dinge, die ja die Sozialdemokraten in Böhmen damals eben auch ganz hoch auf ihre Fahnen geschrieben haben. Also da merkt man immer noch die Prägung, die eben damals da mit rübergeschwappt ist aus Böhmen eben.
2: Denn die Sudetendeutschen seien aus einer wirtschaftlich starken Region Europas in ein eher rückständiges Gebiet gekommen, wie Jörg Nürnberger ergänzt.
4: Es war ja auch tatsächlich so, dass viele der sudetendeutschen Gebiete vor und bis zum Zweiten Weltkrieg zum Teil auch wesentlich weiterentwickelt waren als mancher Landstrich in Bayern. Ja. Also ohne jemanden da zu nahe treten zu wollen, aber im Bayerischen Wald, in Niederbayern, aber auch vielleicht im ländlichen Schwaben, war weder die sozialen noch die wirtschaftlichen Strukturen derart ausgeprägt wie in West- oder Nordböhmen mit der Industrialisierung, die dort vor Jahrzehnten, wenn nicht gar vor mehr als 100 Jahren bereits begonnen hatte und eben dieses auch Arbeitermilieu, dieses sozialdemokratische Milieu erst hervorgebracht hat.
2: Dass die Seliger Gemeinde die Tradition der SDAP aus der Tschechoslowakei fortsetzen wollte, zeigte sich auch personell. Ulrich Miksch.
3: Der letzte Vorsitzende der DSAP in der Tschechoslowakei ist im März 1938 gewählt worden, Wenzel Jaksch. Und der kam aus dem Exil zurück und wurde 1951 bei der Gründung der Seliger Gemeinde zum Vorsitzenden gewählt.
2: Und Jörg Nürnberger betont, dass die DSAP mehrfach an der tschechoslowakischen Regierung in der Zwischenkriegszeit beteiligt gewesen sei und diesen demokratischen Staat in der Mitte Europas ausdrücklich unterstützt habe.
4: Es waren eben nicht die Leute wie Henlein später, die versucht haben, diesen Staat zu zerstören, sondern die bis zum Ende loyal zu diesem Staat gestanden sind und dann eben unter der Hitler-Diktatur genauso gelitten haben, wie die Menschen in dem Rest des westlichen Landesteiles, der dann erst 1939 eingegliedert worden ist.
2: Umso bitterer sei die Tatsache gewesen, dass auch sie zusammen mit der restlichen deutschsprachigen Bevölkerung nach dem Krieg aus der Tschechoslowakei vertrieben wurden, so Nürnberger.
4: Diesen Schmerz, der spielt natürlich bei diesen Fragen in den Anfangszeiten der Sudetendeutschen als selige Gemeinde in Deutschland eine ganz große Rolle. Und den zu überwinden und sich ja zu öffnen und diese Brückenbauerfunktion in dem Geiste der 70er

0: beiden Jahrzehnten ihres Bestehens nicht so sehr von den politischen Forderungen der sudetendeutschen Landsmannschaft und weiterer vertriebenen Organisationen unterschieden. Dazu gehörten der Anspruch auf die Rückkehr in die frühere Heimat und die Rückgabe des Eigentums.
1: Man hat ja nicht nur eine politische Heimat verloren, sondern man hat ja auch Nachbarn verloren, soziale Zusammenhänge und so weiter. Und da war sicher immer dieses Momentum, dass man natürlich zurück will. Und dass das natürlich Unrecht war und so. Also das spielte sicher eine große Rolle.
0: Im Bundestag waren die sudetendeutschen Sozialdemokraten durch drei SPD-Abgeordnete vertreten. Wenzel Jaksch, der letzte DSAP-Vorsitzende, Richard Reitzner und Ernst Paul. Sie sind schon längst tot, wie mittlerweile praktisch alle früheren DSAP-Mitglieder in den Reihen der Seliger-Gemeinde. Wer sind also heute die Mitglieder? Rita Hagel-Kehl verweist darauf, dass einige aus Familien sudetendeutscher Sozialdemokraten stammen würden, aber längst nicht alle.
2: Es sind ganz viele auch dabei, die überhaupt nicht die Familiengeschichte mehr haben, sondern die sagen, dass man eben gute Beziehungen auch zu diesem Nachbarland pflegen muss. Das sind unsere direkten Nachbarn und gerade auch in der Sozialdemokratie sagt man ja auch, also wir wollen, dass mit unseren Nachbarn Frieden herrscht. Das ist ja immer diese internationale gewesen, die sozialistische, also dass man sich nicht bekämpft, sondern dass man zusammenhält.
0: Für Hagel-Kehl, die eine Uroma aus Böhmen hatte, war es den eigenen Worten nach wichtig, die deutsch-tschechischen Beziehungen weiterzuführen.
2: Wir sind ja friedliebende Menschen und wir wollen, dass eben dieser Nationalismus auch nicht hier siegt, sondern dass man gemeinsam diese Brücken auch wieder, wie wir ja aus dem Begriff Brücke auch drinnen haben, dass eben diese Brücken gebaut werden, dass man hier eben auch zusammenhält und dass man eben diesen sozialdemokratischen Gedanken auch gemeinsam dann weiterträgt.
0: Und Jörg Nürnberger verweist darauf, dass es selbst in der Nachwendezeit in Bayern nicht so einfach gewesen sei mit der Öffnung gegenüber dem Nachbarn im Osten.
3: Es gab ja bayerische Staatsregierungen, das darf man auch nicht vergessen. Die haben den Beitritt der Tschechischen Republik zur EU verhindern wollen, auch mit Entscheidungen im Europaparlament. Es gab Widerstand der CSU-Staatsregierung gegen die Arbeitnehmerfreizügigkeit, für die wir uns immer eingesetzt haben. Und es gab Widerstand aus der CSU wegen angeblichen Sicherheitsbedenken gegen den Beitritt zum Schengen-Raum.
0: Da sei die SPD auch auf Bundesebene ein Gegengewicht gewesen, betont Nürnberger. Denn sie habe gesagt, dass man sich nicht über seine Nachbarn erhöhen dürfe, sondern zusammenarbeiten und ihre Empfindlichkeiten verstehen müsse.
3: Das gelingt in einer Organisation wie der Seliger Gemeinde, wo eben auch viele Menschen von der tschechischen Seite inzwischen Mitglied sind, durchaus hervorragend, weil da gleichgesinnte Menschen guten Willens miteinander an einem gemeinsamen Ziel arbeiten. Und deswegen kann es die Seliger Gemeinde, glaube ich, auch in Zukunft weitergeben, weil das die Basis des Fundamentes, auf der wir aufbauen, egal ob du Deutscher bist, ob du Tscheche bist, ob du ehemaliger Nachgeborener von Sudetendeutschen bist oder eben nicht.
4: Tillianse war das mit einem Bericht über die Seliger Gemeinde, die es seit 75 Jahren gibt. 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Im vergangenen Jahr ist die Geburtenrate in Tschechien auf ein historisches Tief gesunken. Manche Experten schlagen Alarm, dass sich das demografische Gefüge der Gesellschaft ungünstig verschiebe, der Staat darauf aber nicht vorbereitet sei. Warum entscheiden sich junge Menschen hierzulande, immer seltener Kinder zu bekommen? Und wie steht Tschechien dabei im internationalen Vergleich da? Die Antworten gibt das folgende Forum Gesellschaft von und mit Daniela Honigmann. Sie hört eine Wiederholung vom Februar dieses Jahres. 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

0: Es ist noch keine 20 Jahre her, da war Tschechien einer der demografischen Spitzenreiter in Europa. 2008 wurden hierzulande fast 120.000 Kinder geboren. Im vergangenen Jahr waren es den vorläufigen Schätzungen zufolge nur 77.000. Eva Waldorfer war vom Lehrstuhl für Demografie und Geodemografie an der Prager Karls-Universität, kommentierte diesen Trend in den Inlandssendungen des tschechischen Rundfunks.
1: Im natürlichen Bevölkerungsaustausch sterben wir schon seit mehreren Jahren.

0: Jahren aus. Etwas ermutigend ist jedoch, dass die Mehrheit der Tschechen weiterhin Kinder haben will. Ein idealer Durchschnittswert ist für sie 2,1 Kinder pro Frau. Wenn es also gelingen würde, einfach nur umzusetzen, was sich die Menschen wünschen, dann wäre die Population gerettet. Die realen Familienplanungen liegen allerdings auf einem niedrigeren Niveau.
1: Der Unterschied zwischen Ideal und Wirklichkeit ist in Tschechien tatsächlich ziemlich groß. Denn zuletzt wurde im Jahr 2024 statistisch erhoben, dass hierzulande nur 1,37 Kinder pro Frau zur Welt kamen. Dabei gäbe es gar nicht so viele junge Menschen, die überhaupt keine Kinder wollten, merkt Waldaufowa an. Mit ihren Kollegen hat sie die Studie Současná Česká rodina, zu Deutsch die tschechische Familie von heute, erstellt und demnach wollen nur 6% der Frauen unter 30 Jahren ausdrücklich nicht schwanger werden. Trotzdem sinkt die Zahl der Geburten hierzulande dramatisch. Dies liege daran, so die Demografin, dass eine Familiengründung heutzutage lediglich als eine Wahloption angesehen werde.
0: Für die jungen Generationen ist die Elternschaft heute nicht mehr das Kriterium für ein erfülltes Leben. Das ist ein großer Unterschied zu den älteren Menschen. Ein Kind zu haben, ist nur eine von mehreren Möglichkeiten. Und wenn es dazu nicht kommt, dann ist das für die jungen Leute kein Versagen. Sie können sich im Leben auch anders verwirklichen. Kinder sind keine Pflicht.
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0: Die Geburtenrate lag in der Tschechischen Republik noch nie auf dem Ideal von mehr als 2 Kindern pro Frau. In den letzten 5 Jahren allerdings ist ein rapider Rückgang zu beobachten. Ausgehend vom Höchstwert 1,83 Kindern pro Frau, gemessen 2021, bis auf rund 1,3 heute. Ähnliche Trends sind weltweit in den entwickelten Ländern zu beobachten und das sogar schon wesentlich länger. Tschechien reihe sich erst jetzt in die Staaten mit rückläufigen Statistiken ein, betont Irina Kozorkova, die den Lehrstuhl leitet, an dem auch Waldorfova tätig ist.
1: Die meisten westeuropäischen Staaten erlebten schon nach der Wirtschaftskrise 2012 einen Geburtenrückgang. Tschechien hob sich damals hervor, als von der Krise nicht so stark betroffen war und immer noch ein Konjunkturwachstum verzeichnen konnte. In der Zeit vor der Corona-Pandemie gab es hier, anders als in Westeuropa, noch gute Bedingungen für eine Familiengründung. Die politischen Maßnahmen führten zum Beispiel zu einer Flexibilisierung der Elternzeit. Es wurde also mehr Aufmerksamkeit auf ein gutes Zusammenspiel von Arbeit und Familie gelenkt. Der Umschwung bei den Geburtenzahlen kam bei uns erst mit großer Verspätung an und wurde durch einen echten Aufbruch hervorgerufen, nämlich durch die Corona-Pandemie. Und nicht nur dadurch. Wir waren Zeugen einer Mehrfachkrise, die sich in Tschechien am dramatischsten zeigte. Sei es im Bereich Energiepreise, Inflation oder Sicherheit. Wir bewegen uns hierzulande also zwischen den Extremen.
0: Und das nur innerhalb von 5 Jahren. Plötzlich platziert sich Tschechien beim Tempo des Geburtenrückgangs weltweit an 5. und europaweit an 3. Stelle. Im Unterschied zu den Menschen, die um den kleinen Babyboom 2008 herum Eltern geworden sind, hätten die jungen Leute in Tschechien heute keine positive Zukunftsvision mehr, erläutert Kozorkova. Zu dieser allgemeinen Unsicherheit trügen vor allem der Klimawandel, aber etwa auch der Krieg in der Ukraine bei. Als Folge dessen würden viele potenzielle Eltern das Kinderkriegen aufschieben, sagt Eva Waldorfova. Sie fügt hinzu, dass auch die Politik in Tschechien derzeit wenig für junge Familien tue.
1: Eine große Rolle spielen die wirtschaftlichen Unsicherheiten. Man kann zwar nicht alles darauf schieben, aber es ist wirklich sehr schwer für junge Menschen, sich abzusichern. Eine Wohnungskrise etwa gibt es irgendwie immer. Jetzt hat sie sich aber so verändert, dass in Tschechien kaum noch günstige Wohnungen für junge Familien vorhanden sind. Zugleich wird betont, man müsse seine eigene Immobilie haben. Da geraten die Dinge also aneinander. Wir wollen zum eigenen Wohneigentum und verstehen es als Voraussetzung dafür, um Kinder zu bekommen. Es gibt jedoch keine günstigen Wohnungen.
0: Die jungen Generationen in Tschechien würden unter einer hohen Erwartungshaltung aufwachsen, ergänzt Waldorfova und bestätigt aus eigener Erfahrung, dass sie einen großen gesellschaftlichen Druck verspüre. Kinder sollten demnach erst geboren werden, wenn die künftigen Eltern fertig studiert und schon eine gewisse Karriere aufgebaut haben. Es werde suggeriert, so die Demografin, dass vorher nicht der richtige Zeitpunkt sei. Dies sieht auch Jiřina Kozorkova so.
1: Immer mehr junge Menschen richten sich danach aus, dass sie auf das Kinderkriegen perfekt vorbereitet sein müssen, also eine feste Wohnung und ein sicheres Einkommen brauchen. Das gesellschaftliche System zwingt sie dazu, denn es macht sie dafür verantwortlich, Kinder erst zu bekommen, wenn die Umstände stimmen. Ich weiß nicht, ob dies nicht gerade der Stein des Anstoßes ist, dass hierzulande extrem darauf geachtet wird, ausreichend gut vorbereitet zu sein, also ein Auto zu haben und eine Wohnung, psychisch bereit zu sein und auch den richtigen Partner zu haben. Das Kind ist dann das Sahnehäubchen auf der Torte.
0: Noch eine Generation zuvor sei die Geburt einfacher in das laufende Leben integriert worden, fügt die Uni-Professorin hinzu. Und auch Eva Waldorfova spricht davon, dass Kinderkriegen früher viel intuitiver passiert sei. Beide Wissenschaftlerinnen nennen die sozialen Medien als starken neuen Faktor, der die heutigen Einstellungen junger Menschen in Tschechien beeinflusse. Waldorfova schildert.
2: Man
1: spricht etwa von dem Trend der intensiven Elternschaft. Er ist überall um uns herum zu beobachten und die sozialen Netzwerke verstärken dies noch. Was heißt es eigentlich, gute Eltern zu sein? Wie viel Zeit sollte man mit dem Kind verbringen? Man sollte alle möglichen Freizeitangebote bezahlen und ständig zur Verfügung stehen. Dies deckt sich dann aber nicht mit der Realität, in der ein Kind zu einem sehr teuren Projekt wird.
0: Junge Menschen in Tschechien fühlen sich in ihrem Wunsch, Kinder großzuziehen, von der Politik und nicht selten auch von der Gesellschaft alleingelassen, konstatieren die Demografinnen der Karls-Universität. Dabei liege ein Positivtrend bei der Fortpflanzung doch im öffentlichen Interesse, unterstreicht Jiřina Kocorková.
1: Wir sollten uns darüber klar werden, dass eine rückläufige Geburtenrate, die hierzulande gerade dramatisch ist, das Problem der demografischen Alterung beschleunigt. Dieser Vorgang ist das Ergebnis von zwei Phänomenen. Einerseits der Verlängerung der durchschnittlichen Lebenserwartung, was positiv ist, und andererseits eben des Geburtenrückgangs. Wir sprechen dabei von einer Alterung vom unteren Ende der Pyramide her. Und wenn der Negativtrend sich noch beschleunigt, wird dies immer dringendere Bedürfnisse hervorrufen. Die Generationspyramide sieht bei uns schon gar nicht mehr wie eine Pyramide aus, sondern erweckt den Eindruck einer Urne.
0: Das ist durchaus bezeichnend. Laut den Prognosen wird Tschechien in den Jahren 2035 bis 2040 einen bisher nicht gekannten Zuwachs an Senioren im Alter von 80 Jahren plus erleben. Die zunehmenden Bedürfnisse, von denen Kocorková spricht, beziehen sich vor allem auf die Gesundheits- und Pflegedienste. Es braucht mehr Krankenhausbetten, mobiles Pflegepersonal und vor allem mehr Geld, um dies alles zu finanzieren. Tschechien stehe bezüglich der Gesundheitspolitik und Vorsorge im europäischen Vergleich eher schlecht da, informiert Kocorková. Ihr ist eine gewisse Frustration anzumerken.
1: Die demografische Wissenschaft arbeitet mit Zahlen und hat Instrumente, um vorauszusagen, was geschehen wird. Die Politiker hören allerdings oft nicht darauf und reflektieren dies nicht. Häufig wird uns vorgeworfen, dass wir sie nicht gewarnt hätten. Das haben wir aber. Es ist vielmehr so, dass die Politik sich auf kurzfristige Angelegenheiten konzentriert. Die demografischen Trends sind jedoch eine langfristige Angelegenheit. Niemand will sich aber zukünftigen Fragen mit einem langen Vorlauf widmen, denn damit sind keine schnellen Punkte für die politische Leistung zu gewinnen.
0: Der Journalist und Kommentator David Klimesch fasste dies alles in den Inlandssendungen des Tschechischen Rundfunks mit sehr deutlichen Worten zusammen.
3: Es ist ein doppelter Betrug oder man kann auch von zwei Lügen sprechen. Einmal sagt man den Menschen im aktiven Alter, dass sie noch nicht ausreichend vorbereitet seien und einem Kind noch nicht ausreichend Sicherheit geben könnten. Darum sollten sie es aufschieben. Dann kommen die Menschen aber ins Rentenalter und werden Opfer der zweiten Lüge, dass nämlich ab dem Alter von 65 Jahren nun die Ruhe einkehre. Die nächsten 20 oder mehr Jahre werden nun der Staat sponsern. Jetzt komme also die Erholung. Tatsächlich kann das so sein. Aber die Zahl der Senioren, die sich schon jetzt ohne Zuverdienst ihre 20 Jahre Ruhestand gönnen und für Wohnen sowie Verpflegung problemlos aufkommen können, ist gering.
0: Wie zum Beispiel in den skandinavischen Ländern auch, müssten sich in Tschechien die meisten Menschen im Rentenalter etwas hinzuverdienen, wenn sie ein glückliches Leben führen wollten, hebt Klimesch hervor. Letztlich könnte der allgemeine Geburtenrückgang immerhin in globaler Hinsicht als positiv bewertet werden, wird doch oft von Überbevölkerung gesprochen, weil die menschliche Population rasant zunimmt. Aber auch dazu positioniert sich Demografin Jiřina Kocorková skeptisch.
1: Mit Blick auf die weltweite Bevölkerungsentwicklung werden auch solche Fragen an uns gerichtet. Aber regional gesehen ist der Negativtrend eine Bedrohung. Sogar der Anteil der europäischen Bevölkerung geht zurück und liegt inzwischen bei 8-9% in der Welt. Dadurch werden wir immer abhängiger von Migration, etwa auf dem Arbeitsmarkt. Regional müssen demografische Probleme also anders betrachtet werden als global. Daniela Honigmann hat diese Ausgabe vom Forum Gesellschaft vorbereitet. Sie hörten eine Wiederholung vom Februar dieses Jahres. Und damit sind wir fast am Ende der Sendung angelangt. Besuchen Sie uns auch auf Facebook. Für Ihre Aufmerksamkeit bedankt sich Martina Schneebergová. 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
1: Dobrý den und willkommen zur heutigen Sendung. Am Mikrofon begrüße ich Martina Schneibergova. Für die folgenden Minuten haben wir für Sie die folgenden Themen vorbereitet. Die selige Gemeinde wurde vor 75 Jahren von den sudetendeutschen Sozialdemokraten gegründet. Die Geburtenrate in Tschechien ist im vergangenen Jahr auf ein historisches Tief gesunken. Bleiben Sie dran, wir fangen mit einer neuen Folge der Senderei Schauplatz. Ein Dreivierteljahrhundert schon gibt es die selige Gemeinde. Selbst wenn ihr Name ein bisschen wie eine kirchliche Vereinigung klingt, handelt es sich um einen Zusammenschluss auf politischer Basis. In diesem vereinigten sich die sudetendeutschen Sozialdemokraten in der Bundesrepublik Deutschland. Heute ist die selige Gemeinde vor allem in den tschechisch-deutschen Beziehungen aktiv und anerkannt. Mehr nun von Till Janse zu 75 Jahren dieser Institution.
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2: Ende August traf sich die selige Gemeinde in Prag, um auch dort an ihren 75. Geburtstag zu erinnern. Schließlich hat sie sich die grenzüberschreitende Zusammenarbeit auf die Fahnen geschrieben. Und ihr gehören sowohl Mitglieder in Deutschland als auch in Tschechien an. 1951 wurde die Seliger Gemeinde ins Leben gerufen, und zwar als Gesinnungsgemeinschaft sudetendeutscher Sozialdemokraten. Ihre Partei, die Deutsche Sozialdemokratische Arbeiterpartei in der Tschechoslowakischen Republik, hatte sich im Februar 1939 aufgelöst. Denn nach der Einverleibung der Sudetengebiete durch Hitlerdeutschland im Oktober des Vorjahres wurden die Sozialdemokraten verfolgt. Der Journalist Ulrich Miksch sitzt im Vorstand der Seliger Gemeinde und hat sich intensiv mit ihrer Geschichte beschäftigt.
3: Von den über 90.000 Mitgliedern der DSAP sind 20.000 in die KZs gewandert und 6.000 nicht zurückgekehrt. Das heißt also, getötet wurden. Und die ins Exil kamen, das sind so etwa 10.000 gewesen, die haben die Treuegemeinschaft Sudetendeutscher Sozialdemokraten gegründet und dadurch die DSAP am Leben gehalten. Nach 1945 kamen sie dann vor allem nach Westdeutschland und integrierten sich erstmal in die SPD.
2: Denn man kannte sich. So waren Teile der SPD nach Hitlers Machtergreifung in die Tschechoslowakei geflüchtet. Bis 1938 blieben sie hierzulande im Exil. Zudem bestanden gemeinsame Fluchtziele während des Zweiten Weltkriegs. Dennoch wollten die sudetendeutschen Sozialdemokraten in der Bundesrepublik aber ihre Herkunft betonen.
3: Und das ist eigentlich der Grund gewesen, warum man dann einen Verein gegründet hat, die Seliger Gemeinde, im Juni 1951. Erstmal registriert und dann am 10. und 11. November 1951 dann eine konstituierende Sitzung im Postgewerkschaftsheim in Brandenburg, wovon es auch ein imposantes Foto gibt von diesen Menschen, die da zum Teil eben auch aus Schweden und ich glaube auch aus England waren da Leute zu dieser Gründung da.
2: Aber wie kam es eigentlich zur Namensgebung Ulrich Miksch?
3: Wir heißen nach Josef Seliger und der war der große Mann der böhmischen deutschen Sozialdemokratie sozusagen, der schon Anfang des 20. Jahrhunderts begriff, dass man also eine böhmische Landesorganisation gründen muss.
2: Es war die Landesorganisation innerhalb der österreichischen Sozialdemokratie. Darauf konnte Seliger dann 1918 nach der Ausrufung der Tschechoslowakischen Republik aufbauen und rief ein Jahr später die DSAP ins Leben. Dabei wandte er sich dezidiert gegen die revolutionäre Richtung, die vor allem von den Kommunisten vertreten wurde.
3: Da hat er ganz klar Kante gezeigt und hat sozusagen an diesen demokratischen Traditionen festhalten wollen und hat in dem letzten Parteitag, den er da noch wesentlich gestaltet hat, noch 1920, also als er schon krank war in Karlsbad, hat er die Spaltung der Sozialdemokratie verhindert durch sein Auftreten.
2: In der DSAP wurde deswegen immer positiv an Seliger erinnert. Er starb bereits im Oktober 1920. 4 Jahre später wurde sein Grab auf dem alten Schönauer Friedhof in Bistschani bei Teplitz an den Parteivorstand übergeben.
3: Bei dieser Übergabe wurden einige Reden gehalten und da hat eben einer gesagt, ja, eigentlich sind wir hier die Funktionäre und wer alles hier in der Partei wichtig ist und der, wer ihn kannte und so weiter. Wir sind doch eigentlich alle eine Seliger Gemeinde. Und das muss wohl auch der Grund gewesen sein, warum 1951 man sich dann so genannt hat. Auch in der Erinnerung an Josef Seliger, der in der Nähe von Reichenberg geboren wurde, 1870. Und eben früh mit nur 50 Jahren an einer Blutvergiftung starb.
2: In der Bundesrepublik Deutschland setzten sich die sudetendeutschen Sozialdemokraten laut Miksch auf produktive Weise mit ihrer neuen Heimat auseinander. Dazu gehörte auch, das Mitteilungsblatt der Seliger Gemeinde auf den Namen Brücke zu taufen. So heißt es auch heute noch. Dazu merkt Ulrich Miksch an.
3: Das erste Mitteilungsblatt, das noch unter der Ägide der SPD in Bayern erschienen ist, war also keine Brücke zwischen Deutschen und Tschechen, wie wir das heute auffassen und was auch sinnvoll ist, sondern es war damals eben eine Brücke zwischen Neubürgern und alten Bürgern, also denen vor Ort. Also es ging um die Integration und eine Verbindung herzustellen.
2: Auch der ehemalige SPD-Bundestagsabgeordnete Jörg Nürnberger war bei der 75-Jahresfeier in Prag. Er ist Mitglied des Bundesvorstandes der Seliger Gemeinde und Vorsitzender des Deutsch-Tschechischen Gesprächsforums. Der Politiker merkte an, dass es längst nicht nur um eine Integration der sudetendeutschen Sozialdemokraten gegangen sei, sondern auch,
4: dass es ohne die sudetendeutschen Sozialdemokraten im Bayerischen quasi in der neuen Heimat viele Ortsvereine der bayerischen SPD gar nie gegeben hätte. Gerade in den ländlichen und südlichen Regionen Bayerns waren erstmals Sozialdemokraten in der großer Stärke vertreten, dass es dort eigene Organisationen der SPD geben konnte, dank der sudetendeutschen Sozialdemokratinnen und Sozialdemokraten.
2: Und die Entwicklung sei weitergegangen, sagt Rita Hagel-Kehl. Sie ist Bezirksvorsitzende der SPD Niederbayern, ebenfalls ehemalige Bundestagsabgeordnete und heutiges Vorstandsmitglied der Seliger Gemeinde. Seit diesem Jahr unterrichtet sie wieder als Gymnasiallehrerin in Freyung.
5: Wir haben gerade in unserer Region auch viele, die dann Bürgermeister gestellt haben, Landräte. Also ich komme aus einem Landkreis, wo ein ehemaliger Sudetendeutscher, also eben bei uns lange Landrat war. Und dort eben auch soziale Politik als SPDler gemacht hat. Also das merken wir heute noch. Das Schulzentrum, in dem ich eben unterrichte, das ist gebaut worden unter ihm. Also Bildung voranbringen. Also der hat die Hallenbäder, damit Sport getrieben werden kann, initiiert. Dass wir Schwimmhallen hatten plötzlich, dass wir Turnhallen und so weiter hatten. Also alles die Dinge, die ja die Sozialdemokraten in Böhmen damals eben auch ganz hoch auf ihre Fahnen geschrieben haben. Also da merkt man immer noch die Prägung, die eben damals da mit rübergeschwappt ist aus Böhmen eben.
2: Denn die Sudetendeutschen seien aus einer wirtschaftlich starken Region Europas in ein eher rückständiges Gebiet gekommen, wie Jörg Nürnberger ergänzt.
4: Es war ja auch tatsächlich so, dass viele der sudetendeutschen Gebiete vor und bis zum Zweiten Weltkrieg zum Teil auch wesentlich weiterentwickelt waren als mancher Landstrich in Bayern. Ja. Also ohne jemanden da zu nahe treten zu wollen, aber im Bayerischen Wald, in Niederbayern, aber auch vielleicht im ländlichen Schwaben, war weder die sozialen noch die wirtschaftlichen Strukturen derart ausgeprägt wie in West- oder Nordböhmen mit der Industrialisierung, die dort vor Jahrzehnten, wenn nicht gar vor mehr als 100 Jahren bereits begonnen hatte und eben dieses auch Arbeitermilieu, dieses sozialdemokratische Milieu erst hervorgebracht hat.
2: Dass die Seliger Gemeinde die Tradition der SDAP aus der Tschechoslowakei fortsetzen wollte, zeigte sich auch personell. Ulrich Miksch.
3: Der letzte Vorsitzende der DSAP in der Tschechoslowakei ist im März 1938 gewählt worden, Wenzel Jaksch. Und der kam aus dem Exil zurück und wurde 1951 bei der Gründung der Seliger Gemeinde zum Vorsitzenden gewählt.
2: Und Jörg Nürnberger betont, dass die DSAP mehrfach an der tschechoslowakischen Regierung in der Zwischenkriegszeit beteiligt gewesen sei und diesen demokratischen Staat in der Mitte Europas ausdrücklich unterstützt habe.
4: Es waren eben nicht die Leute wie Hähnlein später, die versucht haben, diesen Staat zu zerstören, sondern bis zum Ende loyal zu diesem Staat gestanden sind und dann eben unter der Hitler-Diktatur genauso gelitten haben, wie die Menschen in dem Rest des westlichen Landesteiles, der dann erst 1939 eingegliedert worden ist.
2: Umso bitterer sei die Tatsache gewesen, dass auch sie zusammen mit der restlichen deutschsprachigen Bevölkerung nach dem Krieg aus der Tschechoslowakei vertrieben wurden, so Nürnberger.
4: Diesen Schmerz, der spielt natürlich bei diesen Fragen in den Anfangszeiten der Sudetendeutschen als selige Gemeinde in Deutschland eine ganz große Rolle. Und den zu überwinden und sich ja zu öffnen und diese Brückenbauerfunktion in dem Geiste der 70er, 80er und jetzt Nachwendezeit zu übernehmen, das war, glaube ich, eine ganz große Leistung dieser Leute, auf deren Schultern wir die Arbeit fortführen dürfen.
2: Jörg Nürnberger spielt dabei auf die Ostpolitik des ersten sozialdemokratischen Bundeskanzlers Willy Brandt an. Denn offiziell stellte sich die Seliger-Gemeinde laut Ulrich Miksch nicht gegen die Idee, im Ostblock einen Wandel durch Annäherung zu erreichen. Allerdings muss es seinen Ausführungen nach intern große Auseinandersetzungen um den Kurs Brandts gegeben haben. Und Miksch deutet zudem an, dass sich wohl die Positionen der Seliger-Gemeinde in den ersten beiden Jahrzehnten ihres Bestehens nicht so sehr von den politischen Forderungen der sudetendeutschen Landsmannschaft und weiterer vertriebenen Organisationen unterschieden. Dazu gehörten der Anspruch auf die Rückkehr in die frühere Heimat und die Rückgabe des Eigentums.
3: Man hat ja nicht nur eine politische Heimat verloren, sondern man hat ja auch Nachbarn verloren, soziale Zusammenhänge und so weiter. Und da war sicher immer dieses Momentum, dass man natürlich zurück will und dass das natürlich Unrecht war und so. Also das spielte sicher eine große Rolle.

0: Weil die überhaupt nicht die Familiengeschichte mehr haben, sondern die sagen, dass man eben gute Beziehungen auch zu diesem Nachbarland pflegen muss. Das sind unsere direkten Nachbarn und gerade auch in der Sozialdemokratie sagt man ja auch, also wir wollen, dass mit unseren Nachbarn Frieden herrscht. Das ist ja immer diese internationale gewesen, die sozialistische, also dass man sich nicht bekämpft, sondern dass man zusammenhält.
1: Für Hagel Kehl, die eine Uroma aus Böhmen hatte, war es den eigenen Worten nach wichtig, die deutsch-tschechischen Beziehungen weiterzuführen.
0: Wir sind ja friedliebende Menschen und wir wollen, dass eben dieser Nationalismus auch nicht hier siegt, sondern dass man gemeinsam diese Brücken auch wieder, wie wir ja aus dem Begriff Brücke auch drinnen haben, dass eben diese Brücken gebaut werden, dass man hier eben auch zusammenhält und dass man eben diesen sozialdemokratischen Gedanken auch gemeinsam dann weiterträgt.
1: Und Jörg Nürnberger verweist darauf, dass es selbst in der Nachwendezeit in Bayern nicht so einfach gewesen sei mit der Öffnung gegenüber dem Nachbarn im Osten.
2: Es gab ja bayerische Staatsregierungen, das darf man auch nicht vergessen. Die haben den Beitritt der Tschechischen Republik zur EU verhindern wollen, auch mit Entscheidungen im Europaparlament. Es gab Widerstand der CSU-Staatsregierung gegen die Arbeitnehmerfreizügigkeit, für die wir uns immer eingesetzt haben. Und es gab Widerstand aus der CSU wegen angeblichen Sicherheitsbedenken gegen den Beitritt zum Schengen-Raum.
1: Da sei die SPD auch auf Bundesebene ein Gegengewicht gewesen, betont Nürnberger. Denn sie habe gesagt, dass man sich nicht über seine Nachbarn erhöhen dürfe, sondern zusammenarbeiten und ihre Empfindlichkeiten verstehen müsse.
2: Das gelingt in einer Organisation wie der Seliger Gemeinde, wo eben auch viele Menschen von der tschechischen Seite inzwischen Mitglied sind, durchaus hervorragend, weil da gleichgesinnte Menschen guten Willens miteinander an einem gemeinsamen Ziel arbeiten. Und deswegen kann es die Seliger Gemeinde, glaube ich, auch in Zukunft weitergeben, weil das die Basis, das Fundament ist, auf dem wir aufbauen. Egal, ob du Deutscher bist, ob du Tscheche bist, ob du ehemaliger Nachgeborener von Sudetendeutschen bist oder eben nicht.
3: Tilianse war das mit einem Bericht über die Sellige Gemeinde, die es seit 75 Jahren gibt. 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Im vergangenen Jahr ist die Geburtenrate in Tschechien auf ein historisches Tief gesunken. Manche Experten schlagen Alarm, dass sich das demografische Gefüge der Gesellschaft ungünstig verschiebe, der Staat darauf aber nicht vorbereitet sei. Warum entscheiden sich junge Menschen hierzulande immer seltener Kinder zu bekommen? Und wie steht Tschechien dabei im internationalen Vergleich da? Die Antworten gibt das folgende Forum Gesellschaft von und mit Daniela Hunigmann. Sie hört eine Wiederholung vom Februar dieses Jahres.

0: Es ist noch keine 20 Jahre her, da war Tschechien einer der demografischen Spitzenreiter in Europa. 2008 wurden hierzulande fast 120.000 Kinder geboren. Im vergangenen Jahr waren es den vorläufigen Schätzungen zufolge nur 77.000. Eva Waldorfer war vom Lehrstuhl für Demografie und Geodemografie an der Prager Karls-Universität, kommentierte diesen Trend in den Inlandssendungen des tschechischen Rundfunks.
1: Im natürlichen Bevölkerungsaustausch sterben wir schon seit mehreren Jahren aus. Etwas ermutigend ist jedoch, dass die Mehrheit der Tschechen weiterhin Kinder haben will. Ein idealer Durchschnittswert ist für sie 2,1 Kinder pro Frau. Wenn es also gelingen würde, einfach nur umzusetzen, was sich die Menschen wünschen, dann wäre die Population gerettet. Die realen Familienplanungen liegen allerdings auf einem niedrigeren Niveau.
0: Der Unterschied zwischen Ideal und Wirklichkeit ist in Tschechien tatsächlich ziemlich groß. Denn zuletzt wurde im Jahr 2024 statistisch erhoben, dass hierzulande nur 1,37 Kinder pro Frau zur Welt kamen. Dabei gäbe es gar nicht so viele junge Menschen, die überhaupt keine Kinder wollten, merkt Waldorfova an. Mit ihren Kollegen hat sie die Studie Současná Česká rodina, zu Deutsch die tschechische Familie von heute, erstellt und demnach wollen nur 6% der Frauen unter 30 Jahren ausdrücklich nicht schwanger werden. Trotzdem sinkt die Zahl der Geburten hierzulande dramatisch. Dies liege daran, so die Demografin, dass eine Familiengründung heutzutage lediglich als eine Wahloption angesehen wird.

0: Mladí lidé už vlastně nevnímají to rodičovství jako nějaký parametr.
1: Für die jungen Generationen ist die Elternschaft heute nicht mehr das Kriterium für ein erfülltes Leben. Das ist ein großer Unterschied zu den älteren Menschen. Ein Kind zu haben ist nur eine von mehreren Möglichkeiten. Und wenn es dazu nicht kommt, dann ist das für die jungen Leute kein Versagen. Sie können sich im Leben auch anders verwirklichen. Kinder sind keine Pflicht.

0: Die Geburtenrate lag in der Tschechischen Republik noch nie auf dem Ideal von mehr als 2 Kindern pro Frau. In den letzten 5 Jahren allerdings ist ein rapider Rückgang zu beobachten. Ausgehend vom Höchstwert 1,83 Kindern pro Frau, gemessen 2021, bis auf rund 1,3 heute. Ähnliche Trends sind weltweit in den entwickelten Ländern zu beobachten und das sogar schon wesentlich länger. Tschechien reihe sich erst jetzt in die Staaten mit rückläufigen Statistiken ein, betont Irina Kocurkova, die den Lehrstuhl leitet, an dem auch Waldorfowa tätig ist.
1: Die meisten westeuropäischen Staaten erlebten schon nach der Wirtschaftskrise 2012 einen Geburtenrückgang. Tschechien hob sich damals hervor, weil es von der Krise nicht so stark betroffen war und immer noch ein Konjunkturwachstum verzeichnen konnte. In der Zeit vor der Corona-Pandemie gab es hier, anders als in Westeuropa, noch gute Bedingungen für eine Familiengründung. Die politischen Maßnahmen führten zum Beispiel zu einer Flexibilisierung der Elternzeit. Es wurde also mehr Aufmerksamkeit auf ein gutes Zusammenspiel von Arbeit und Familie gelenkt. Der Umschwung bei den Geburtenzahlen kam bei uns erst mit großer Verspätung an und wurde durch einen echten Aufbruch hervorgerufen, nämlich durch die Corona-Pandemie. Und nicht nur dadurch. Wir waren Zeugen einer Mehrfachkrise, die sich in Tschechien am dramatischsten zeigte, sei es im Bereich Energiepreise, Inflation oder Sicherheit. Wir bewegen uns hierzulande also zwischen den Extremen.
0: Und das nur innerhalb von 5 Jahren. Plötzlich platziert sich Tschechien beim Tempo des Geburtenrückgangs weltweit an 5. und europaweit an 3. Stelle. Im Unterschied zu den Menschen, die um den kleinen Babyboom 2008 herum Eltern geworden sind, hätten die jungen Leute in Tschechien heute keine positive Zukunftsvision mehr, erläutert Kocurkova. Zu dieser allgemeinen Unsicherheit trügen vor allem der Klimawandel, aber etwa auch der Krieg in der Ukraine bei. Als Folge dessen würden viele potenzielle Eltern das Kinderkriegen aufschieben, sagt Eva Waldorfowa. Sie fügt hinzu, dass auch die Politik in Tschechien derzeit wenig für junge Familien tue.
1: Eine große Rolle spielen die wirtschaftlichen Unsicherheiten. Man kann zwar nicht alles darauf schieben, aber es ist wirklich sehr schwer für junge Menschen, sich abzusichern. Eine Wohnungskrise etwa gibt es irgendwie immer. Jetzt hat sie sich aber so verändert, dass in Tschechien kaum noch günstige Wohnungen für junge Familien vorhanden sind. Zugleich wird betont, man müsse seine eigene Immobilie haben. Da geraten die Dinge also aneinander. Wir wollen zum eigenen Wohneigentum und verstehen es als Voraussetzung dafür, um Kinder zu bekommen. Es gibt jedoch keine günstigen Wohnungen.
0: Die jungen Generationen in Tschechien würden unter einer hohen Erwartungshaltung aufwachsen, ergänzt Waldorfowa und bestätigt aus eigener Erfahrung, dass sie einen großen gesellschaftlichen Druck verspüre. Kinder sollten demnach erst geboren werden, wenn die künftigen Eltern fertig studiert und schon eine gewisse Karriere aufgebaut haben. Es werde suggeriert, so die Demografin, dass vorher nicht der richtige Zeitpunkt sei. Dies sieht auch Irina Kocurkova so.
1: Immer mehr junge Menschen richten sich danach aus, dass sie auf das Kinderkriegen perfekt vorbereitet sein müssen, also eine feste Wohnung und ein sicheres Einkommen brauchen. Das gesellschaftliche System zwingt sie dazu, denn es macht sie dafür verantwortlich, Kinder erst zu bekommen, wenn die Umstände stimmen. Ich weiß nicht, ob dies nicht gerade der Stein des Anstoßes ist, dass hierzulande extrem darauf geachtet wird, ausreichend gut vorbereitet zu sein, also ein Auto zu haben und eine Wohnung, psychisch bereit zu sein und auch den richtigen Partner zu haben. Das Kind ist dann das Sahnehäubchen auf der Torte.
0: Noch eine Generation zuvor sei die Geburt einfacher in das laufende Leben integriert worden, fügt die Uni-Professorin hinzu. Und auch Eva Waldorfowa spricht davon, dass Kinderkriegen früher viel intuitiver passiert sei. Beide Wissenschaftlerinnen nennen die sozialen Medien als starken neuen Faktor, der die heutigen Einstellungen junger Menschen in Tschechien beeinflusse. Waldorfowa schildert.
2: říkáš tomu vlastně trend intenzivního rodičovství. A to vlastně znamená to, že my všude kolem...
1: Máš bych etwa von dem Trend der intensiven Elternschaft. Er ist überall um uns herum zu beobachten und die sozialen Netzwerke verstärken dies noch. Was heißt es eigentlich, gute Eltern zu sein? Wie viel Zeit sollte man mit dem Kind verbringen? Man sollte alle möglichen Freizeitangebote bezahlen und ständig zur Verfügung stehen. Dies deckt sich dann aber nicht mit der Realität, in der ein Kind zu einem sehr teuren Projekt wird.
0: Junge Menschen in Tschechien fühlen sich in ihrem Wunsch, Kinder großzuziehen, von der Politik und nicht selten auch von der Gesellschaft alleingelassen, konstatieren die Demografinnen der Karls-Universität. Dabei liege ein Positivtrend bei der Fortpflanzung doch im öffentlichen Interesse, unterstreicht Jiřina Kocorková.
1: Wir sollten uns darüber klar werden, dass eine rückläufige Geburtenrate, die hierzulande gerade dramatisch ist, das Problem der demografischen Alterung beschleunigt. Dieser Vorgang ist das Ergebnis von zwei Phänomenen. Einerseits der Verlängerung der durchschnittlichen Lebenserwartung, was positiv ist, und andererseits eben des Geburtenrückgangs. Wir sprechen dabei von einer Alterung vom unteren Ende der Pyramide her. Und wenn der Negativtrend sich noch beschleunigt, wird dies immer dringendere Bedürfnisse hervorrufen. Die Generationspyramide sieht bei uns schon gar nicht mehr wie eine Pyramide aus, sondern erweckt den Eindruck einer Urne.
0: Das ist durchaus bezeichnend. Laut den Prognosen wird Tschechien in den Jahren 2035 bis 2040 einen bisher nicht gekannten Zuwachs an Senioren im Alter von 80 Jahren plus erleben. Die zunehmenden Bedürfnisse, von denen Kocorková spricht, beziehen sich vor allem auf die Gesundheits- und Pflegedienste. Es braucht mehr Krankenhausbetten, mobiles Pflegepersonal und vor allem mehr Geld, um dies alles zu finanzieren. Tschechien stehe bezüglich der Gesundheitspolitik und Vorsorge im europäischen Vergleich eher schlecht da, informiert Kocorková. Ihr ist eine gewisse Frustration anzumerken.
1: Die demografische Wissenschaft arbeitet mit Zahlen, hat Instrumente, um vorauszusagen, was geschehen wird. Die Politiker hören allerdings oft nicht darauf und reflektieren dies nicht. Häufig wird uns vorgeworfen, dass wir sie nicht gewarnt hätten. Das haben wir aber. Es ist vielmehr so, dass die Politik sich auf kurzfristige Angelegenheiten konzentriert. Die demografischen Trends sind jedoch eine langfristige Angelegenheit. Niemand will sich aber zukünftigen Fragen mit einem langen Vorlauf widmen, denn damit sind keine schnellen Punkte für die politische Leistung zu gewinnen.
0: Der Journalist und Kommentator David Klimeš fasste dies alles in den Inlandssendungen des Tschechischen Rundfunks mit sehr deutlichen Worten zusammen.
3: Es ist ein doppelter Betrug oder man kann auch von zwei Lügen sprechen. Einmal sagt man den Menschen im aktiven Alter, dass sie noch nicht ausreichend vorbereitet seien und einem Kind noch nicht ausreichend Sicherheit geben könnten. Darum sollten sie es aufschieben. Dann kommen die Menschen aber ins Rentenalter und werden Opfer der zweiten Lüge, dass nämlich ab dem Alter von 65 Jahren nun die Ruhe einkehre. Die nächsten 20 oder mehr Jahre werde nun der Staat sponsern. Jetzt komme also die Erholung. Tatsächlich kann das so sein. Aber die Zahl der Senioren, die sich schon jetzt ohne Zuverdienst ihre 20 Jahre Ruhestand gönnen und für Wohnen sowie Verpflegung problemlos aufkommen können, ist gering.
0: Wie zum Beispiel in den skandinavischen Ländern auch, müssten sich in Tschechien die meisten Menschen im Rentenalter etwas hinzuverdienen, wenn sie ein glückliches Leben führen wollten, hebt Klimeš hervor. Letztlich könnte der allgemeine Geburtenrückgang immerhin in globaler Hinsicht als positiv bewertet werden, wird doch oft von Überbevölkerung gesprochen, weil die menschliche Population rasant zunimmt. Aber auch dazu positioniert sich Demografin Jiřina Kocorková skeptisch.
1: Mit Blick auf die weltweite Bevölkerungsentwicklung werden auch solche Fragen an uns gerichtet. Aber regional gesehen ist der Negativtrend eine Bedrohung. Sogar der Anteil der europäischen Bevölkerung geht zurück und liegt inzwischen bei 8-9% in der Welt. Dadurch werden wir immer abhängiger von Migration, etwa auf dem Arbeitsmarkt. Regional müssen demografische Probleme also anders betrachtet werden als global. Daniel Honigmann hat diese Ausgabe vom Forum Gesellschaft vorbereitet. Sie hörten eine Wiederholung vom Februar dieses Jahres. Und damit sind wir fast am Ende der Sendung angelangt. Besuchen Sie uns auch auf Facebook. Für Ihre Aufmerksamkeit bedankt sich Martina Schneiberger. 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
1: Dobrý den und willkommen zur heutigen Sendung. Am Mikrofon begrüße ich Martina Schneibergova. Für die folgenden Minuten haben wir für Sie die folgenden Themen vorbereitet. Die selige Gemeinde wurde vor 75 Jahren von den sudetendeutschen Sozialdemokraten gegründet. Die Geburtenrate in Tschechien ist im vergangenen Jahr auf ein historisches Tief gesunken. Bleiben Sie dran, wir fangen mit einer neuen Folge der Sendereihe Schauplatz. Ein Dreivierteljahrhundert schon gibt es die selige Gemeinde. Selbst wenn ihr Name ein bisschen wie eine kirchliche Vereinigung klingt, handelt es sich um einen Zusammenschluss auf politischer Basis. In diesem vereinigten sich die sudetendeutschen Sozialdemokraten in der Bundesrepublik Deutschland. Heute ist die selige Gemeinde vor allem in den tschechisch-deutschen Beziehungen aktiv und anerkannt. Mehr nun von Till Janse zu 75 Jahren dieser Institution.
2: Schauplatz. Ende August traf sich die selige Gemeinde in Prag, um auch dort an ihren 75. Geburtstag zu erinnern. Schließlich hat sie sich die grenzüberschreitende Zusammenarbeit auf die Fahnen geschrieben. Und ihr gehören sowohl Mitglieder in Deutschland als auch in Tschechien an. 1951 wurde die Seliger Gemeinde ins Leben gerufen, und zwar als Gesinnungsgemeinschaft sudetendeutscher Sozialdemokraten. Ihre Partei, die Deutsche Sozialdemokratische Arbeiterpartei in der Tschechoslowakischen Republik, hatte sich im Februar 1939 aufgelöst. Denn nach der Einverleibung der Sudetengebiete durch Hitlerdeutschland im Oktober des Vorjahres wurden die Sozialdemokraten verfolgt. Der Journalist Ulrich Miksch sitzt im Vorstand der Seliger Gemeinde und hat sich intensiv mit ihrer Geschichte beschäftigt.
3: Von den über 90.000 Mitgliedern der DSAP sind 20.000 in die KZs gewandert und 6.000 nicht zurückgekehrt. Das heißt also, getötet wurden. Und die ins Exil kamen, das sind so etwa 10.000 gewesen, die haben die Treuegemeinschaft sudetendeutscher Sozialdemokraten gegründet und dadurch die DSAP am Leben gehalten. Nach 1945 kamen sie dann vor allem nach Westdeutschland und integrierten sich erstmal in die SPD.
2: Denn man kannte sich. So waren Teile der SPD nach Hitlers Machtergreifung in die Tschechoslowakei geflüchtet. Bis 1938 blieben sie hierzulande im Exil. Zudem bestanden gemeinsame Fluchtziele während des Zweiten Weltkriegs. Dennoch wollten die sudetendeutschen Sozialdemokraten in der Bundesrepublik aber ihre Herkunft betonen.
3: Und das ist eigentlich der Grund gewesen, warum man dann einen Verein gegründet hat, die Seliger Gemeinde, im Juni 1951. Erstmal registriert und dann am 10. und 11. November 1951 dann eine konstituierende Sitzung im Postgewerkschaftsheim in Brandenburg, wovon es auch ein imposantes Foto gibt von diesen Menschen, die da zum Teil eben auch aus Schweden und ich glaube auch aus England waren da Leute zu dieser Gründung da.
2: Aber wie kam es eigentlich zur Namensgebung Ulrich Miksch?
3: Wir heißen nach Josef Seliger und der war der große Mann der böhmischen deutschen Sozialdemokratie sozusagen, der schon Anfang des 20. Jahrhunderts begriff, dass man also eine böhmische Landesorganisation gründen muss.
2: Es war die Landesorganisation innerhalb der österreichischen Sozialdemokratie. Darauf konnte Seliger dann 1918 nach der Ausrufung der Tschechoslowakischen Republik aufbauen und rief ein Jahr später die DSAP ins Leben. Dabei wandte er sich dezidiert gegen die revolutionäre Richtung, die vor allem von den Kommunisten vertreten wurde.
3: Da hat er ganz klar Kante gezeigt und hat sozusagen an diesen demokratischen Traditionen festhalten wollen und hat in dem letzten Parteitag, den er da noch wesentlich gestaltet hat, noch 1920, also als er schon krank war in Karlsbad, hat er die Spaltung der Sozialdemokratie verhindert durch sein Auftreten.
2: In der DSAP wurde deswegen immer positiv an Seliger erinnert. Er starb bereits im Oktober 1920. 4 Jahre später wurde sein Grab auf dem alten Schönauer Friedhof in Bistschani bei Teplitz an den Parteivorstand übergeben.
3: Bei dieser Übergabe wurden einige Reden gehalten und da hat eben einer gesagt, ja, eigentlich sind wir hier die Funktionäre und wer alles hier in der Partei wichtig ist und der, wer ihn kannte und so weiter. Wir sind doch eigentlich alle eine Seliger Gemeinde. Und das muss wohl auch der Grund gewesen sein, warum 1951 man sich dann so genannt hat. Auch in der Erinnerung an Josef Seliger, der in der Nähe von Reichenberg geboren wurde, 1870. Und eben früh mit nur 50 Jahren an einer Blutvergiftung starb.
2: In der Bundesrepublik Deutschland setzten sich die sudetendeutschen Sozialdemokraten laut Miksch auf produktive Weise mit ihrer neuen Heimat auseinander. Dazu gehörte auch, das Mitteilungsblatt der Seliger Gemeinde auf den Namen Brücke zu taufen. So heißt es auch heute noch. Dazu merkt Ulrich Miksch an.
3: Das erste Mitteilungsblatt, das noch unter der Ägide der SPD in Bayern erschienen ist, war also keine Brücke zwischen Deutschen und Tschechen, wie wir das heute auffassen und was auch sinnvoll ist, sondern es war damals eben eine Brücke zwischen Neubürgern und alten Bürgern, also denen vor Ort. Also es ging um die Integration und eine Verbindung herzustellen.
2: Auch der ehemalige SPD-Bundestagsabgeordnete Jörg Nürnberger war bei der 75-Jahresfeier in Prag. Er ist Mitglied des Bundesvorstandes der Seliger Gemeinde und Vorsitzender des Deutsch-Tschechischen Gesprächsforums. Der Politiker merkte an, dass es längst nicht nur um eine Integration der sudetendeutschen Sozialdemokraten gegangen sei, sondern auch,
4: dass es ohne die sudetendeutschen Sozialdemokraten im Bayerischen quasi in der neuen Heimat viele Ortsvereine der bayerischen SPD gar nie gegeben hätte. Gerade in den ländlichen und südlichen Regionen Bayerns waren erstmals Sozialdemokraten in der großer Stärke vertreten, dass es dort eigene Organisationen der SPD geben konnte, dank der sudetendeutschen Sozialdemokratinnen und Sozialdemokraten.
2: Und die Entwicklung sei weitergegangen, sagt Rita Hagel-Kehl. Sie ist Bezirksvorsitzende der SPD Niederbayern, ebenfalls ehemalige Bundestagsabgeordnete und heutiges Vorstandsmitglied der Seliger Gemeinde. Seit diesem Jahr unterrichtet sie wieder als Gymnasiallehrerin in Freyung.
5: Wir haben gerade in unserer Region auch viele, die dann Bürgermeister gestellt haben, Landräte. Also ich komme aus einem Landkreis, wo ein ehemaliger Sudetendeutscher, also eben bei uns lange Landrat war. Und dort eben auch soziale Politik als SPDler gemacht hat. Also das merken wir heute noch. Das Schulzentrum, in dem ich eben unterrichte, das ist gebaut worden unter ihm. Also Bildung voranbringen. Also der hat die Hallenbäder, damit Sport getrieben werden kann, initiiert. Dass wir Schwimmhallen hatten plötzlich, dass wir Turnhallen und so weiter hatten. Also alles die Dinge, die ja die Sozialdemokraten in Böhmen damals eben auch ganz hoch auf ihre Fahnen geschrieben haben. Also da merkt man immer noch die Prägung, die eben damals da mit rübergeschwappt ist aus Böhmen eben.
2: Denn die Sudetendeutschen seien aus einer wirtschaftlich starken Region Europas in ein eher rückständiges Gebiet gekommen, wie Jörg Nürnberger ergänzt.
4: Es war ja auch tatsächlich so, dass viele der sudetendeutschen Gebiete vor und bis zum Zweiten Weltkrieg zum Teil auch wesentlich weiterentwickelt waren als mancher Landstrich in Bayern. Ja. Also ohne jemanden da zu nahe treten zu wollen, aber im Bayerischen Wald, in Niederbayern, aber auch vielleicht im ländlichen Schwaben, war weder die sozialen noch die wirtschaftlichen Strukturen derart ausgeprägt wie in West- oder Nordböhmen mit der Industrialisierung, die dort vor Jahrzehnten, wenn nicht gar vor mehr als 100 Jahren bereits begonnen hatte und eben dieses auch Arbeitermilieu, dieses sozialdemokratische Milieu erst hervorgebracht hat.
2: Dass die Seliger Gemeinde die Tradition der SDAP aus der Tschechoslowakei fortsetzen wollte, zeigte sich auch personell. Ulrich Miksch.
3: Der letzte Vorsitzende der DSAP in der Tschechoslowakei ist im März 1938 gewählt worden, Wenzel Jaksch. Und der kam aus dem Exil zurück und wurde 1951 bei der Gründung der Seliger Gemeinde zum Vorsitzenden gewählt.
2: Und Jörg Nürnberger betont, dass die DSAP mehrfach an der tschechoslowakischen Regierung in der Zwischenkriegszeit beteiligt gewesen sei und diesen demokratischen Staat in der Mitte Europas ausdrücklich unterstützt habe.
4: Es waren eben nicht die Leute wie Hähnlein später, die versucht haben, diesen Staat zu zerstören, sondern die bis zum Ende loyal zu diesem Staat gestanden sind und dann eben unter der Hitler-Diktatur genauso gelitten haben, wie die Menschen in dem Rest des westlichen Landesteiles, der dann erst 1939 eingegliedert worden ist.
2: Umso bitterer sei die Tatsache gewesen, dass auch sie zusammen mit der restlichen deutschsprachigen Bevölkerung nach dem Krieg aus der Tschechoslowakei vertrieben wurden, so Nürnberger.
4: Diesen Schmerz, der spielt natürlich bei diesen Fragen in den Anfangszeiten der Sudetendeutschen als selige Gemeinde in Deutschland eine ganz große Rolle. Und den zu überwinden und sich ja zu öffnen und diese Brückenbauerfunktion in dem Geiste der 70er, 80er und jetzt Nachwendezeit zu übernehmen, das war, glaube ich, eine ganz große Leistung dieser Leute, auf deren Schultern wir die Arbeit fortführen dürfen.
2: Jörg Nürnberger spielt dabei auf die Ostpolitik des ersten sozialdemokratischen Bundeskanzlers Willy Brandt an. Denn offiziell stellte sich die Seliger-Gemeinde laut Ulrich Miksch nicht gegen die Idee, im Ostblock einen Wandel durch Annäherung zu erreichen. Allerdings muss es seinen Ausführungen nach intern große Auseinandersetzungen um den Kurs Brandts gegeben haben. Und Miksch deutet zudem an, dass sich wohl die Positionen der Seliger-Gemeinde in den ersten beiden Jahrzehnten ihres Bestehens nicht so sehr von den politischen Forderungen der sudetendeutschen Landsmannschaft und weiterer vertriebenen Organisationen unterschieden. Dazu gehörten der Anspruch auf die Rückkehr in die frühere Heimat und die Rückgabe des Eigentums.
3: Man hat ja nicht nur eine politische Heimat verloren, sondern man hat ja auch Nachbarn verloren, soziale Zusammenhänge und so weiter. Und da war sicher immer dieses Momentum, dass man natürlich zurück will und dass das natürlich Unrecht war und so. Also das spielte sicher eine große Rolle.
2: Im Bundestag waren die sudetendeutschen Sozialdemokraten durch drei SPD-Abgeordnete vertreten. Wenzel Jaksch, der letzte DSAP-Vorsitzende, Richard Reitzner und Ernst Paul. Sie sind schon längst tot, wie mittlerweile praktisch alle früheren DSAP-Mitglieder in den Reihen der Seliger-Gemeinde. Wer sind also heute die Mitglieder? Rita Hagel-Kehl verweist darauf, dass einige aus Familien sudetendeutscher Sozialdemokraten stammen würden, aber längst nicht alle.
5: Es sind ganz viele auch dabei, die überhaupt nicht die Familiengeschichte mehr haben, sondern die sagen, dass man eben gute Beziehungen auch zu diesem Nachbarland pflegen muss. Das sind unsere direkten Nachbarn und gerade auch in der Sozialdemokratie sagt man ja auch, also wir wollen, dass mit unseren Nachbarn Frieden herrscht. Das ist ja immer diese internationale gewesen, die sozialistische, also dass man sich nicht bekämpft, sondern dass man zusammenhält.
2: Für Hagel-Kehl, die eine Uroma aus Böhmen hatte, war es den eigenen Worten nach wichtig, die deutsch-tschechischen Beziehungen weiterzuführen.
5: Wir sind ja friedliebende Menschen und wir wollen, dass eben dieser Nationalismus auch nicht hier siegt, sondern dass man gemeinsam

0: Widerstand aus der CSU wegen angeblichen Sicherheitsbedenken gegen den Beitritt zum Schengen-Raum.
1: Da sei die SPD auch auf Bundesebene ein Gegengewicht gewesen, betont Nürnberger. Denn sie habe gesagt, dass man sich nicht über seine Nachbarn erhöhen dürfe, sondern zusammenarbeiten und ihre Empfindlichkeiten verstehen müsse.
0: Das gelingt in einer Organisation wie der Seliger Gemeinde, wo eben auch viele Menschen von der tschechischen Seite inzwischen Mitglied sind, durchaus hervorragend, weil da gleichgesinnte Menschen guten Willens miteinander an einem gemeinsamen Ziel arbeiten. Und deswegen kann es die Seliger Gemeinde, glaube ich, auch in Zukunft weitergeben, weil das die Basis, das Fundament ist, auf dem wir aufbauen. Egal, ob du Deutscher bist, ob du Tscheche bist, ob du ehemaliger Nachgeborener von Sudetendeutschen bist oder eben nicht.
2: Kilian war das mit einem Bericht über die Seliger Gemeinde, die es seit 75 Jahren gibt. 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Im vergangenen Jahr ist die Geburtenrate in Tschechien auf ein historisches Tief gesunken. Manche Experten schlagen Alarm, dass sich das demografische Gefüge der Gesellschaft ungünstig verschiebe, der Staat darauf aber nicht vorbereitet sei. Warum entscheiden sich junge Menschen hierzulande, immer seltener Kinder zu bekommen? Und wie steht Tschechien dabei im internationalen Vergleich da? Die Antworten gibt das folgende Forum Gesellschaft von und mit Daniela Hunigmann. Sie hört eine Wiederholung vom Februar dieses Jahres.

0: Es ist noch keine 20 Jahre her, da war Tschechien einer der demografischen Spitzenreiter in Europa. 2008 wurden hierzulande fast 120.000 Kinder geboren. Im vergangenen Jahr waren es den vorläufigen Schätzungen zufolge nur 77.000. Eva Waldorfer war vom Lehrstuhl für Demografie und Geodemografie an der Prager Karls-Universität, kommentierte diesen Trend in den Inlandssendungen des Tschechischen Rundfunks.
1: Im natürlichen Bevölkerungsaustausch sterben wir schon seit mehreren Jahren aus. Etwas ermutigend ist jedoch, dass die Mehrheit der Tschechen weiterhin Kinder haben will. Ein idealer Durchschnittswert ist für sie 2,1 Kinder pro Frau. Wenn es also gelingen würde, einfach nur umzusetzen, was sich die Menschen wünschen, dann wäre die Population gerettet. Die realen Familienplanungen liegen allerdings auf einem niedrigeren Niveau.
0: Der Unterschied zwischen Ideal und Wirklichkeit ist in Tschechien tatsächlich ziemlich groß. Denn zuletzt wurde im Jahr 2024 statistisch erhoben, dass hierzulande nur 1,37 Kinder pro Frau zur Welt kamen. Dabei gäbe es gar nicht so viele junge Menschen, die überhaupt keine Kinder wollten, merkt Waldorfova an. Mit ihren Kollegen hat sie die Studie Současná Česká rodina, zu Deutsch die tschechische Familie von heute, erstellt und demnach wollen nur 6% der Frauen unter 30 Jahren ausdrücklich nicht schwanger werden. Trotzdem sinkt die Zahl der Geburten hierzulande dramatisch. Dies liege daran, so die Demografin, dass eine Familiengründung heutzutage lediglich als eine Wahloption angesehen werde.
1: Für die jungen Generationen ist die Elternschaft heute nicht mehr das Kriterium für ein erfülltes Leben. Das ist ein großer Unterschied zu den älteren Menschen. Ein Kind zu haben ist nur eine von mehreren Möglichkeiten. Und wenn es dazu nicht kommt, dann ist das für die jungen Leute kein Versagen. Sie können sich im Leben auch anders verwirklichen. Kinder sind keine Pflicht.

Die Geburtenrate lag in der Tschechischen Republik noch nie auf dem Ideal von mehr als 2 Kindern pro Frau. In den letzten 5 Jahren allerdings ist ein rapider Rückgang zu beobachten. Ausgehend vom Höchstwert 1,83 Kindern pro Frau, gemessen 2021, bis auf rund 1,3 heute. Ähnliche Trends sind weltweit in den entwickelten Ländern zu beobachten und das sogar schon wesentlich länger. Tschechien reihe sich erst jetzt in die Staaten mit rückläufigen Statistiken ein, betont Jiřina Kocourková, die den

0: Lehrstuhl leitet, an dem auch Waldorfová tätig ist.
1: Die meisten westeuropäischen Staaten erlebten schon nach der Wirtschaftskrise 2012 einen Geburtenrückgang. Tschechien hob sich damals hervor, als von der Krise nicht so stark betroffen war und immer noch ein Konjunkturwachstum verzeichnen konnte. In der Zeit vor der Corona-Pandemie gab es hier, anders als in Westeuropa, noch gute Bedingungen für eine Familiengründung. Die politischen Maßnahmen führten zum Beispiel zu einer Flexibilisierung der Elternzeit. Es wurde also mehr Aufmerksamkeit auf ein gutes Zusammenspiel von Arbeit und Familie gelenkt. Der Umschwung bei den Geburtenzahlen kam bei uns erst mit großer Verspätung an und wurde durch einen echten Aufbruch hervorgerufen, nämlich durch die Corona-Pandemie. Und nicht nur dadurch. Wir waren Zeugen einer Mehrfachkrise, die sich in Tschechien am dramatischsten zeigte. Sei es im Bereich Energiepreise, Inflation oder Sicherheit. Wir bewegen uns hierzulande also zwischen den Extremen.
0: Und das nur innerhalb von 5 Jahren. Plötzlich platziert sich Tschechien beim Tempo des Geburtenrückgangs weltweit an 5. und europaweit an 3. Stelle. Im Unterschied zu den Menschen, die um den kleinen Babyboom 2008 herum Eltern geworden sind, hätten die jungen Leute in Tschechien heute keine positive Zukunftsvision mehr, erläutert Kocurkova. Zu dieser allgemeinen Unsicherheit trügen vor allem der Klimawandel, aber etwa auch der Krieg in der Ukraine bei. Als Folge dessen würden viele potenzielle Eltern das Kinderkriegen aufschieben, sagt Eva Waldorfová. Sie fügt hinzu, dass auch die Politik in Tschechien derzeit wenig für junge Familien tue.
1: Eine große Rolle spielen die wirtschaftlichen Unsicherheiten. Man kann zwar nicht alles darauf schieben, aber es ist wirklich sehr schwer für junge Menschen, sich abzusichern. Eine Wohnungskrise etwa gibt es irgendwie immer. Jetzt hat sie sich aber so verändert, dass in Tschechien kaum noch günstige Wohnungen für junge Familien vorhanden sind. Zugleich wird betont, man müsse seine eigene Immobilie haben. Da geraten die Dinge also aneinander. Wir wollen zum eigenen Wohneigentum und verstehen es als Voraussetzung dafür, um Kinder zu bekommen. Es gibt jedoch keine günstigen Wohnungen.
0: Die jungen Generationen in Tschechien würden unter einer hohen Erwartungshaltung aufwachsen, ergänzt Waldorfová und bestätigt aus eigener Erfahrung, dass sie einen großen gesellschaftlichen Druck verspüre. Kinder sollten demnach erst geboren werden, wenn die künftigen Eltern fertig studiert und schon eine gewisse Karriere aufgebaut haben. Es werde suggeriert, so die Demografin, dass vorher nicht der richtige Zeitpunkt sei. Dies sieht auch Jiřina Kocurkova so.
1: Immer mehr junge Menschen richten sich danach aus, dass sie auf das Kinderkriegen perfekt vorbereitet sein müssen, also eine feste Wohnung und ein sicheres Einkommen brauchen. Das gesellschaftliche System zwingt sie dazu, denn es macht sie dafür verantwortlich, Kinder erst zu bekommen, wenn die Umstände stimmen. Ich weiß nicht, ob dies nicht gerade der Stein des Anstoßes ist, dass hierzulande extrem darauf geachtet wird, ausreichend gut vorbereitet zu sein, also ein Auto zu haben und eine Wohnung, psychisch bereit zu sein und auch den richtigen Partner zu haben. Das Kind ist dann das Sahnehäubchen auf der Torte.
0: Noch eine Generation zuvor sei die Geburt einfacher in das laufende Leben integriert worden, fügt die Uni-Professorin hinzu. Und auch Eva Waldorfová spricht davon, dass Kinderkriegen früher viel intuitiver passiert sei. Beide Wissenschaftlerinnen nennen die sozialen Medien als starken neuen Faktor, der die heutigen Einstellungen junger Menschen in Tschechien beeinflusse. Waldorfová schildert.
1: Man spricht etwa von dem Trend der intensiven Elternschaft. Er ist überall um uns herum zu beobachten und die sozialen Netzwerke verstärken dies noch. Was heißt es eigentlich, gute Eltern zu sein? Wie viel Zeit sollte man mit dem Kind verbringen? Man sollte alle möglichen Freizeitangebote bezahlen und ständig zur Verfügung stehen. Dies deckt sich dann aber nicht mit der Realität, in der ein Kind zu einem sehr teuren Projekt wird.
0: Junge Menschen in Tschechien fühlen sich in ihrem Wunsch, Kinder großzuziehen, von der Politik und nicht selten auch von der Gesellschaft alleingelassen, konstatieren die Demografinnen der Karls-Universität. Dabei liege ein Positivtrend bei der Fortpflanzung doch im öffentlichen Interesse, unterstreicht Jiřina Kocourkova.
1: Wir sollten uns darüber klar werden, dass eine rückläufige Geburtenrate, die hierzulande gerade dramatisch ist, das Problem der demografischen Alterung beschleunigt. Dieser Vorgang ist das Ergebnis von zwei Phänomenen. Einerseits der Verlängerung der durchschnittlichen Lebenserwartung, was positiv ist, und andererseits eben des Geburtenrückgangs. Wir sprechen dabei von einer Alterung vom unteren Ende der Pyramide her. Und wenn der Negativtrend sich noch beschleunigt, wird dies immer dringendere Bedürfnisse hervorrufen. Die Generationspyramide sieht bei uns schon gar nicht mehr wie eine Pyramide aus, sondern erweckt den Eindruck einer Urne.
0: Das ist durchaus bezeichnend. Laut den Prognosen wird Tschechien in den Jahren 2035 bis 2040 einen bisher nicht gekannten Zuwachs an Senioren im Alter von 80 Jahren plus erleben. Die zunehmenden Bedürfnisse, von denen Kocourkova spricht, beziehen sich vor allem auf die Gesundheits- und Pflegedienste. Es braucht mehr Krankenhausbetten, mobiles Pflegepersonal und vor allem mehr Geld, um dies alles zu finanzieren. Tschechien stehe bezüglich der Gesundheitspolitik und Vorsorge im europäischen Vergleich eher schlecht da, informiert Kocourkova. Ihr ist eine gewisse Frustration anzumerken.
1: Die demografische Wissenschaft arbeitet mit Zahlen und hat Instrumente, um vorauszusagen, was geschehen wird. Die Politiker hören allerdings oft nicht darauf und reflektieren dies nicht. Häufig wird uns vorgeworfen, dass wir sie nicht gewarnt hätten. Das haben wir aber. Es ist vielmehr so, dass die Politik sich auf kurzfristige Angelegenheiten konzentriert. Die demografischen Trends sind jedoch eine langfristige Angelegenheit. Niemand will sich aber zukünftigen Fragen mit einem langen Vorlauf widmen, denn damit sind keine schnellen Punkte für die politische Leistung zu gewinnen.
0: Der Journalist und Kommentator David Klimesch fasste dies alles in den Inlandssendungen des Tschechischen Rundfunks mit sehr deutlichen Worten zusammen.
2: Es ist ein doppelter Betrug oder man kann auch von zwei Lügen sprechen. Einmal sagt man den Menschen im aktiven Alter, dass sie noch nicht ausreichend vorbereitet seien und einem Kind noch nicht ausreichend Sicherheit geben könnten. Darum sollten sie es aufschieben. Dann kommen die Menschen aber ins Rentenalter und werden Opfer der zweiten Lüge, dass nämlich ab dem Alter von 65 Jahren nun die Ruhe einkehre. Die nächsten 20 oder mehr Jahre werden nun der Staat sponsern. Jetzt komme also die Erholung. Tatsächlich kann das so sein. Aber die Zahl der Senioren, die sich schon jetzt ohne Zuverdienst ihre 20 Jahre Ruhestand gönnen und für Wohnen sowie Verpflegung problemlos aufkommen können, ist gering.
0: Wie zum Beispiel in den skandinavischen Ländern auch, müssten sich in Tschechien die meisten Menschen im Rentenalter etwas hinzuverdienen, wenn sie ein glückliches Leben führen wollten, hebt Klimisch hervor. Letztlich könnte der allgemeine Geburtenrückgang immerhin in globaler Hinsicht als positiv bewertet werden, wird doch oft von Überbevölkerung gesprochen, weil die menschliche Population rasant zunimmt. Aber auch dazu positioniert sich Demografin Jiřina Kocourkova skeptisch.
1: Mit Blick auf die weltweite Bevölkerungsentwicklung werden auch solche Fragen an uns gerichtet. Aber regional gesehen ist der Negativtrend eine Bedrohung. Sogar der Anteil der europäischen Bevölkerung geht zurück und liegt inzwischen bei 8-9% in der Welt. Dadurch werden wir immer abhängiger von Migration, etwa auf dem Arbeitsmarkt. Regional müssen demografische Probleme also anders betrachtet werden als global. Daniela Honigmann hat diese Ausgabe vom Forum Gesellschaft vorbereitet. Sie hörten eine Wiederholung vom Februar dieses Jahres. Und damit sind wir fast am Ende der Sendung angelangt. Besuchen Sie uns auch auf Facebook. Für Ihre Aufmerksamkeit bedankt sich Martina Schnellbergová. 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
1: Dobrý den und willkommen zur heutigen Sendung. Am Mikrofon begrüße ich Martina Schneibergova. Für die folgenden Minuten haben wir für Sie die folgenden Themen vorbereitet. Die selige Gemeinde wurde vor 75 Jahren von den sudetendeutschen Sozialdemokraten gegründet. Die Geburtenrate in Tschechien ist im vergangenen Jahr auf ein historisches Tief gesunken. Bleiben Sie dran, wir fangen mit einer neuen Folge der Sendereihe Schauplatz. Ein Dreivierteljahrhundert schon gibt es die selige Gemeinde. Selbst wenn ihr Name ein bisschen wie eine kirchliche Vereinigung klingt, handelt es sich um einen Zusammenschluss auf politischer Basis. In diesem vereinigten sich die sudetendeutschen Sozialdemokraten in der Bundesrepublik Deutschland. Heute ist die selige Gemeinde vor allem in den tschechisch-deutschen Beziehungen aktiv und anerkannt. Mehr nun von Tilly Hanser zu 75 Jahren dieser Institution.

0: Ende August traf sich die Seliger Gemeinde in Prag, um auch dort an ihren 75. Geburtstag zu erinnern. Schließlich hat sie sich die grenzüberschreitende Zusammenarbeit auf die Fahnen geschrieben. Und ihr gehören sowohl Mitglieder in Deutschland als auch in Tschechien an. 1951 wurde die Seliger Gemeinde ins Leben gerufen, und zwar als Gesinnungsgemeinschaft sudetendeutscher Sozialdemokraten. Ihre Partei, die Deutsche Sozialdemokratische Arbeiterpartei in der Tschechoslowakischen Republik, hatte sich im Februar 1939 aufgelöst. Denn nach der Einverleibung der Sudetengebiete durch Hitlerdeutschland im Oktober des Vorjahres wurden die Sozialdemokraten verfolgt. Der Journalist Ulrich Miksch sitzt im Vorstand der Seliger Gemeinde und hat sich intensiv mit ihrer Geschichte beschäftigt.
1: Von den über 90.000 Mitgliedern der DSAP sind 20.000 in die KZs gewandert und 6.000 nicht zurückgekehrt. Das heißt also, getötet wurden. Und die ins Exil kamen, das sind so etwa 10.000 gewesen, die haben die Treuegemeinschaft Sudetendeutscher Sozialdemokraten gegründet und dadurch die DSAP am Leben gehalten. Nach 1945 kamen sie dann vor allem nach Westdeutschland und integrierten sich erstmal in die SPD.
0: Denn man kannte sich. So waren Teile der SPD nach Hitlers Machtergreifung in die Tschechoslowakei geflüchtet. Bis 1938 blieben sie hierzulande im Exil. Zudem bestanden gemeinsame Fluchtziele während des Zweiten Weltkriegs. Dennoch wollten die sudetendeutschen Sozialdemokraten in der Bundesrepublik aber ihre Herkunft betonen.
1: Und das ist eigentlich der Grund gewesen, warum man dann einen Verein gegründet hat, die Seliger Gemeinde, im Juni 1951. Erstmal registriert und dann am 10. und 11. November 1951 dann eine konstituierende Sitzung im Postgewerkschaftsheim in Brandenburg, wovon es auch ein imposantes Foto gibt von diesen Menschen, die da zum Teil eben auch aus Schweden und ich glaube auch aus England waren da Leute zu dieser Gründung da.
0: Aber wie kam es eigentlich zur Namensgebung Ulrich Miksch?
1: Wir heißen nach Josef Seliger und der war der große Mann der böhmischen deutschen Sozialdemokratie sozusagen, der schon Anfang des 20. Jahrhunderts begriff, dass man also eine böhmische Landesorganisation gründen muss.
0: Es war die Landesorganisation innerhalb der österreichischen Sozialdemokratie. Darauf konnte Seliger dann 1918 nach der Ausrufung der Tschechoslowakischen Republik aufbauen und rief ein Jahr später die DSAP ins Leben. Dabei wandte er sich dezidiert gegen die revolutionäre Richtung, die vor allem von den Kommunisten vertreten wurde.
1: Da hat er ganz klar Kante gezeigt und hat sozusagen an diesen demokratischen Traditionen festhalten wollen und hat in dem letzten Parteitag, den er da noch wesentlich gestaltet hat, noch 1920, also als er schon krank war in Karlsbad, hat er die Spaltung der Sozialdemokratie verhindert durch sein Auftreten.
0: In der DSAP wurde deswegen immer positiv an Seliger erinnert. Er starb bereits im Oktober 1920. 4 Jahre später wurde sein Grab auf dem alten Schönauer Friedhof in Bistschani bei Teplitz an den Parteivorstand übergeben.
1: Bei dieser Übergabe wurden einige Reden gehalten und da hat eben einer gesagt, ja, eigentlich sind wir hier die Funktionäre und wer alles hier in der Partei wichtig ist und der, wer ihn kannte und so weiter. Wir sind doch eigentlich alle eine Seliger Gemeinde. Und das muss wohl auch der Grund gewesen sein, warum 1951 man sich dann so genannt hat. Auch in der Erinnerung an Josef Seliger, der in der Nähe von Reichenberg geboren wurde, 1870. Und eben früh mit nur 50 Jahren an einer Blutvergiftung starb.
0: In der Bundesrepublik Deutschland setzten sich die sudetendeutschen Sozialdemokraten laut Miksch auf produktive Weise mit ihrer neuen Heimat auseinander. Dazu gehörte auch, das Mitteilungsblatt der Seliger Gemeinde auf den Namen Brücke zu taufen. So heißt es auch heute noch. Dazu merkt Ulrich Miksch an.
1: Das erste Mitteilungsblatt, das noch unter der Ägide der SPD in Bayern erschienen ist, war also keine Brücke zwischen Deutschen und Tschechen, wie wir das heute auffassen und was auch sinnvoll ist, sondern es war damals eben eine Brücke zwischen Neubürgern und alten Bürgern, also denen vor Ort. Also es ging um die Integration und eine Verbindung herzustellen.
0: Auch der ehemalige SPD-Bundestagsabgeordnete Jörg Nürnberger war bei der 75-Jahresfeier in Prag. Er ist Mitglied des Bundesvorstandes der Seliger Gemeinde und Vorsitzender des Deutsch-Tschechischen Gesprächsforums. Der Politiker merkte an, dass es längst nicht nur um eine Integration der sudetendeutschen Sozialdemokraten gegangen sei, sondern auch,
2: dass es ohne die sudetendeutschen Sozialdemokraten im Bayerischen quasi in der neuen Heimat viele Ortsvereine der bayerischen SPD gar nie gegeben hätte. Gerade in den ländlichen und südlichen Regionen Bayerns waren erstmals Sozialdemokraten in der großer Stärke vertreten, dass es dort eigene Organisationen der SPD geben konnte, dank der sudetendeutschen Sozialdemokratinnen und Sozialdemokraten.
0: Und die Entwicklung sei weitergegangen, sagt Rita Hagel-Kehl. Sie ist Bezirksvorsitzende der SPD Niederbayern, ebenfalls ehemalige Bundestagsabgeordnete und heutiges Vorstandsmitglied der Seliger Gemeinde. Seit diesem Jahr unterrichtet sie wieder als Gymnasiallehrerin in Freyung.
3: Wir haben gerade in unserer Region auch viele, die dann Bürgermeister gestellt haben, Landräte. Also ich komme aus einem Landkreis, wo ein ehemaliger Sudetendeutscher, also eben bei uns lange Landrat war. Und dort eben auch soziale Politik als SPDler gemacht hat. Also das merken wir heute noch. Das Schulzentrum, in dem ich eben unterrichte, das ist gebaut worden unter ihm. Also Bildung voranbringen. Also der hat die Hallenbäder, damit Sport getrieben werden kann, initiiert. Dass wir Schwimmhallen hatten plötzlich, dass wir Turnhallen und so weiter hatten. Also alles die Dinge, die ja die Sozialdemokraten in Böhmen damals eben auch ganz hoch auf ihre Fahnen geschrieben haben. Also da merkt man immer noch die Prägung, die eben damals da mit rübergeschwappt ist aus Böhmen eben.
0: Denn die Sudetendeutschen seien aus einer wirtschaftlich starken Region Europas in ein eher rückständiges Gebiet gekommen, wie Jörg Nürnberger ergänzt.
2: Es war ja auch tatsächlich so, dass viele der sudetendeutschen Gebiete vor und bis zum Zweiten Weltkrieg zum Teil auch wesentlich weiterentwickelt waren als mancher Landstrich in Bayern. Ja. Also ohne jemanden da zu nahe treten zu wollen, aber im Bayerischen Wald, in Niederbayern, aber auch vielleicht im ländlichen Schwaben, war weder die sozialen noch die wirtschaftlichen Strukturen derart ausgeprägt wie in West- oder Nordböhmen mit der Industrialisierung, die dort vor Jahrzehnten, wenn nicht gar vor mehr als 100 Jahren bereits begonnen hatte und eben dieses auch Arbeitermilieu, dieses sozialdemokratische Milieu erst hervorgebracht hat.
0: Dass die Seliger Gemeinde die Tradition der SDAP aus der Tschechoslowakei fortsetzen wollte, zeigte sich auch personell. Ulrich Miksch.
1: Der letzte Vorsitzende der DSAP in der Tschechoslowakei ist im März 1938 gewählt worden, Wenzel Jaksch. Und der kam aus dem Exil zurück und wurde 1951 bei der Gründung der Seliger Gemeinde zum Vorsitzenden gewählt.
0: Und Jörg Nürnberger betont, dass die DSAP mehrfach an der tschechoslowakischen Regierung in der Zwischenkriegszeit beteiligt gewesen sei und diesen demokratischen Staat in der Mitte Europas ausdrücklich unterstützt habe.
2: Es waren eben nicht die Leute wie Henlein später, die versucht haben, diesen Staat zu zerstören, sondern bis zum Ende loyal zu diesem Staat gestanden sind und dann eben unter der Hitler-Diktatur genauso gelitten haben, wie die Menschen in dem Rest des westlichen Landesteiles, der dann erst 1939 eingegliedert worden ist.
0: Umso bitterer sei die Tatsache gewesen, dass auch sie zusammen mit der restlichen deutschsprachigen Bevölkerung nach dem Krieg aus der Tschechoslowakei vertrieben wurden, so Nürnberger.
2: Diesen Schmerz, der spielt natürlich bei diesen Fragen in den Anfangszeiten der Sudetendeutschen als Seliger Gemeinde in Deutschland eine ganz große Rolle. Und den zu überwinden und sich ja zu öffnen und diese Brückenbauerfunktion in dem Geiste der 70er, 80er und jetzt Nachwendezeit zu übernehmen, das war, glaube ich, eine ganz große Leistung dieser Leute, auf deren Schultern wir die Arbeit fortführen dürfen.
0: Jörg Nürnberger spielt dabei auf die Ostpolitik des ersten sozialdemokratischen Bundeskanzlers Willy Brandt an. Denn offiziell stellte sich die Seliger Gemeinde laut Ulrich Miksch nicht gegen die Idee, im Ostblock einen Wandel durch Annäherung zu erreichen. Allerdings muss es seinen Ausführungen nach intern große Auseinandersetzungen um den Kurs Brandts gegeben haben. Und Miksch deutet zudem an, dass sich wohl die Positionen der Seligergemeinde in den ersten beiden Jahrzehnten ihres Bestehens nicht so sehr von den politischen Forderungen der sudetendeutschen Landsmannschaft und weiterer vertriebenen Organisationen unterschieden. Dazu gehörten der Anspruch auf die Rückkehr in die frühere Heimat und die Rückgabe des Eigentums.
1: Man hat ja nicht nur eine politische Heimat verloren, sondern man hat ja auch Nachbarn verloren, soziale Zusammenhänge und so weiter. Und da war sicher immer dieses Momentum, dass man natürlich zurück will und dass das natürlich Unrecht war und so. Also das spielte sicher eine große Rolle.
0: Im Bundestag waren die sudetendeutschen Sozialdemokraten durch drei SPD-Abgeordnete vertreten. Wenzel Jaksch, der letzte DSAP-Vorsitzende, Richard Reitzner und Ernst Paul. Sie sind schon längst tot, wie mittlerweile praktisch alle früheren DSAP-Mitglieder in den Reihen der Seligergemeinde. Wer sind also heute die Mitglieder? Rita Hagel-Kehl verweist darauf, dass einige aus Familien sudetendeutscher Sozialdemokraten stammen würden, aber längst nicht alle.
3: Es sind ganz viele auch dabei, die überhaupt nicht die Familiengeschichte mehr haben, sondern die sagen, dass man eben gute Beziehungen auch zu diesem Nachbarland pflegen muss. Das sind unsere direkten Nachbarn und gerade auch in der Sozialdemokratie sagt man ja auch, also wir wollen, dass mit unseren Nachbarn Frieden herrscht. Das ist ja immer diese internationale gewesen, die sozialistische, also dass man sich nicht bekämpft, sondern dass man zusammenhält.
0: Für Hagel-Kehl, die eine Uroma aus Böhmen hatte, war es den eigenen Worten nach wichtig, die deutsch-tschechischen Beziehungen weiterzuführen.
3: Wir sind ja friedliebende Menschen und wir wollen, dass eben dieser Nationalismus auch nicht hier siegt, sondern dass man gemeinsam diese Brücken auch wieder, wie wir ja in dem Begriff Brücke auch drinnen haben, dass eben diese Brücken gebaut werden, dass man hier eben auch zusammenhält und dass man eben diesen sozialdemokratischen Gedanken auch gemeinsam dann weiterträgt.
0: Und Jörg Nürnberger verweist darauf, dass es selbst in der Nachwendezeit in Bayern nicht so einfach gewesen sei mit der Öffnung gegenüber dem Nachbarn im Osten.
2: Es gab ja bayerische Staatsregierungen, das darf man auch nicht vergessen. Die haben den Beitritt der Tschechischen Republik zur EU verhindern wollen, auch mit Entscheidungen im Europaparlament. Es gab Widerstand der CSU-Staatsregierung gegen die Arbeitnehmerfreizügigkeit, für die wir uns immer eingesetzt haben. Und es gab Widerstand aus der CSU wegen angeblichen Sicherheitsbedenken gegen den Beitritt zum Schengen-Raum.
0: Da sei die SPD auch auf Bundesebene ein Gegengewicht gewesen, betont Nürnberger. Denn sie habe gesagt, dass man sich nicht über seine Nachbarn erhöhen dürfe, sondern zusammenarbeiten und ihre Empfindlichkeiten verstehen müsse.
2: Das gelingt in einer Organisation wie der Seligergemeinde, wo eben auch viele Menschen von der tschechischen Seite inzwischen Mitglied sind, durchaus hervorragend, weil da gleichgesinnte Menschen guten Willens miteinander an einem gemeinsamen Ziel arbeiten. Und deswegen kann es die Seligergemeinde

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Manche Experten schlagen Alarm, dass sich das demografische Gefüge der Gesellschaft ungünstig verschiebe, der Staat darauf aber nicht vorbereitet sei. Warum entscheiden sich junge Menschen hierzulande immer seltener Kinder zu bekommen? Und wie steht Tschechien dabei im internationalen Vergleich da? Die Antworten gibt das folgende Forum Gesellschaft von und mit Daniela Hunigmann. Sie hört eine Wiederholung vom Februar dieses Jahres.

0: Es ist noch keine 20 Jahre her, da war Tschechien einer der demografischen Spitzenreiter in Europa. 2008 wurden hierzulande fast 120.000 Kinder geboren. Im vergangenen Jahr waren es den vorläufigen Schätzungen zufolge nur 77.000. Eva Waldorfer war vom Lehrstuhl für Demografie und Geodemografie an der Prager Karls-Universität, kommentierte diesen Trend in den Inlandssendungen des Tschechischen Rundfunks.
1: Im natürlichen Bevölkerungsaustausch sterben wir schon seit mehreren Jahren aus. Etwas ermutigend ist jedoch, dass die Mehrheit der Tschechen weiterhin Kinder haben will. Ein idealer Durchschnittswert ist für sie 2,1 Kinder pro Frau. Wenn es also gelingen würde, einfach nur umzusetzen, was sich die Menschen wünschen, dann wäre die Population gerettet. Die realen Familienplanungen liegen allerdings auf einem niedrigeren Niveau.
0: Der Unterschied zwischen Ideal und Wirklichkeit ist in Tschechien tatsächlich ziemlich groß. Denn zuletzt wurde im Jahr 2024 statistisch erhoben, dass hierzulande nur 1,37 Kinder pro Frau zur Welt kamen. Dabei gäbe es gar nicht so viele junge Menschen, die überhaupt keine Kinder wollten, merkt Waldorfowa an. Mit ihren Kollegen hat sie die Studie Současná česká rodina, zu Deutsch die tschechische Familie von heute, erstellt und demnach wollen nur 6% der Frauen unter 30 Jahren ausdrücklich nicht schwanger werden. Trotzdem sinkt die Zahl der Geburten hierzulande dramatisch. Dies liege daran, so die Demografin, dass eine Familiengründung heutzutage lediglich als eine Wahloption angesehen werde.
1: Für die jungen Generationen ist die Elternschaft heute nicht mehr das Kriterium für ein erfülltes Leben. Das ist ein großer Unterschied zu den älteren Menschen. Ein Kind zu haben ist nur eine von mehreren Möglichkeiten. Und wenn es dazu nicht kommt, dann ist das für die jungen Leute kein Versagen. Sie können sich im Leben auch anders verwirklichen. Kinder sind keine Pflicht.
2: Nee. Není to povinnost.

0: Die Geburtenrate lag in der Tschechischen Republik noch nie auf dem Ideal von mehr als 2 Kindern pro Frau. In den letzten 5 Jahren allerdings ist ein rapider Rückgang zu beobachten. Ausgehend vom Höchstwert 1,83 Kindern pro Frau, gemessen 2021, bis auf rund 1,3 heute. Ähnliche Trends sind weltweit in den entwickelten Ländern zu beobachten und das sogar schon wesentlich länger. Tschechien reihe sich erst jetzt in die Staaten mit rückläufigen Statistiken ein, betont Irina Kozorkova, die den Lehrstuhl leitet, an dem auch Waldorfova tätig ist.
1: Die meisten westeuropäischen Staaten erlebten schon nach der Wirtschaftskrise 2012 einen Geburtenrückgang. Tschechien hob sich damals hervor, als von der Krise nicht so stark betroffen war und immer noch ein Konjunkturwachstum verzeichnen konnte. In der Zeit vor der Corona-Pandemie gab es hier, anders als in Westeuropa, noch gute Bedingungen für eine Familiengründung. Die politischen Maßnahmen führten zum Beispiel zu einer Flexibilisierung der Elternzeit. Es wurde also mehr Aufmerksamkeit auf ein gutes Zusammenspiel von Arbeit und Familie gelenkt. Der Umschwung bei den Geburtenzahlen kam bei uns erst mit großer Verspätung an und wurde durch einen echten Aufbruch hervorgerufen, nämlich durch die Corona-Pandemie. Und nicht nur dadurch. Wir waren Zeugen einer Mehrfachkrise, die sich in Tschechien am dramatischsten zeigte. Sei es im Bereich Energiepreise, Inflation oder Sicherheit. Wir bewegen uns hierzulande also zwischen den Extremen.

0: Also käme Extreme.
1: Und das nur innerhalb von 5 Jahren. Plötzlich platziert sich Tschechien beim Tempo des Geburtenrückgangs weltweit an 5. und europaweit an 3. Stelle. Im Unterschied zu den Menschen, die um den kleinen Babyboom 2008 herum Eltern geworden sind, hätten die jungen Leute in Tschechien heute keine positive Zukunftsvision mehr, erläutert Kocourkova. Zu dieser allgemeinen Unsicherheit trügen vor allem der Klimawandel, aber etwa auch der Krieg in der Ukraine bei. Als Folge dessen würden viele potenzielle Eltern das Kinderkriegen aufschieben, sagt Eva Waldorfowa. Sie fügt hinzu, dass auch die Politik in Tschechien derzeit wenig für junge Familien tue.
2: Eine große Rolle spielen die wirtschaftlichen Unsicherheiten. Man kann zwar nicht alles darauf schieben, aber es ist wirklich sehr schwer für junge Menschen, sich abzusichern. Eine Wohnungskrise etwa gibt es irgendwie immer. Jetzt hat sie sich aber so verändert, dass in Tschechien kaum noch günstige Wohnungen für junge Familien vorhanden sind. Zugleich wird betont, man müsse seine eigene Immobilie haben. Da geraten die Dinge also aneinander. Wir wollen zum eigenen Wohneigentum und verstehen es als Voraussetzung dafür, um Kinder zu bekommen. Es gibt jedoch keine günstigen Wohnungen.
1: Die jungen Generationen in Tschechien würden unter einer hohen Erwartungshaltung aufwachsen, ergänzt Waldorfowa und bestätigt aus eigener Erfahrung, dass sie einen großen gesellschaftlichen Druck verspüre. Kinder sollten demnach erst geboren werden, wenn die künftigen Eltern fertig studiert und schon eine gewisse Karriere aufgebaut haben. Es werde suggeriert, so die Demografin, dass vorher nicht der richtige Zeitpunkt sei. Dies sieht auch Jiřina Kocourkova so.
2: Immer mehr junge Menschen richten sich danach aus, dass sie auf das Kinderkriegen perfekt vorbereitet sein müssen, also eine feste Wohnung und ein sicheres Einkommen brauchen. Das gesellschaftliche System zwingt sie dazu, denn es macht sie dafür verantwortlich, Kinder erst zu bekommen, wenn die Umstände stimmen. Ich weiß nicht, ob dies nicht gerade der Stein des Anstoßes ist, dass hierzulande extrem darauf geachtet wird, ausreichend gut vorbereitet zu sein, also ein Auto zu haben und eine Wohnung, psychisch bereit zu sein und auch den richtigen Partner zu haben. Das Kind ist dann das Sahnehäubchen auf der Torte.
1: Noch eine Generation zuvor sei die Geburt einfacher in das laufende Leben integriert worden, fügt die Uni-Professorin hinzu. Und auch Eva Waldorfowa spricht davon, dass Kinderkriegen früher viel intuitiver passiert sei. Beide Wissenschaftlerinnen nennen die sozialen Medien als starken neuen Faktor, der die heutigen Einstellungen junger Menschen in Tschechien beeinflusse. Waldorfowa schildert.
2: Man spricht etwa von dem Trend der intensiven Elternschaft. Er ist überall um uns herum zu beobachten und die sozialen Netzwerke verstärken dies noch. Was heißt es eigentlich, gute Eltern zu sein? Wie viel Zeit sollte man mit dem Kind verbringen? Man sollte alle möglichen Freizeitangebote bezahlen und ständig zur Verfügung stehen. Dies deckt sich dann aber nicht mit der Realität, in der ein Kind zu einem sehr teuren Projekt wird.
1: Junge Menschen in Tschechien fühlen sich in ihrem Wunsch, Kinder großzuziehen, von der Politik und nicht selten auch von der Gesellschaft alleingelassen, konstatieren die Demografinnen der Karls-Universität. Dabei liege ein Positivtrend bei der Fortpflanzung doch im öffentlichen Interesse, unterstreicht Jiřina Kocourkova.
2: Wir sollten uns darüber klar werden, dass eine rückläufige Geburtenrate, die hierzulande gerade dramatisch ist, das Problem der demografischen Alterung beschleunigt. Dieser Vorgang ist das Ergebnis von zwei Phänomenen. Einerseits der Verlängerung der durchschnittlichen Lebenserwartung, was positiv ist, und andererseits eben des Geburtenrückgangs. Wir sprechen dabei von einer Alterung vom unteren Ende der Pyramide her. Und wenn der Negativtrend sich noch beschleunigt, wird dies immer dringendere Bedürfnisse hervorrufen. Die Generationspyramide sieht bei uns schon gar nicht mehr wie eine Pyramide aus, sondern erweckt den Eindruck einer Urne.
1: Urne. Das ist durchaus bezeichnend. Laut den Prognosen wird Tschechien in den Jahren 2035 bis 2040 einen bisher nicht gekannten Zuwachs an Senioren im Alter von 80 Jahren plus erleben. Die zunehmenden Bedürfnisse, von denen Kocourkova spricht, beziehen sich vor allem auf die Gesundheits- und Pflegedienste. Es braucht mehr Krankenhausbetten, mobiles Pflegepersonal und vor allem mehr Geld, um dies alles zu finanzieren. Tschechien stehe bezüglich der Gesundheitspolitik und Vorsorge im europäischen Vergleich eher schlecht da, informiert Kocourkova. Ihr ist eine gewisse Frustration anzumerken.
2: Die demografische Wissenschaft arbeitet mit Zahlen, hat Instrumente, um vorauszusagen, was geschehen wird. Die Politiker hören allerdings oft nicht darauf und reflektieren dies nicht. Häufig wird uns vorgeworfen, dass wir sie nicht gewarnt hätten. Das haben wir aber. Es ist vielmehr so, dass die Politik sich auf kurzfristige Angelegenheiten konzentriert. Die demografischen Trends sind jedoch eine langfristige Angelegenheit. Niemand will sich aber zukünftigen Fragen mit einem langen Vorlauf widmen, denn damit sind keine schnellen Punkte für die politische Leistung zu gewinnen.
1: Der Journalist und Kommentator David Klimeš fasste dies alles in den Inlandssendungen des Tschechischen Rundfunks mit sehr deutlichen Worten zusammen.
0: Es ist ein doppelter Betrug oder man kann auch von zwei Lügen sprechen. Einmal sagt man den Menschen im aktiven Alter, dass sie noch nicht ausreichend vorbereitet seien und einem Kind noch nicht ausreichend Sicherheit geben könnten. Darum sollten sie es aufschieben. Dann kommen die Menschen aber ins Rentenalter und werden Opfer der zweiten Lüge, dass nämlich ab dem Alter von 65 Jahren nun die Ruhe einkehre. Die nächsten 20 oder mehr Jahre werden nun der Staat sponsern. Jetzt komme also die Erholung. Tatsächlich kann das so sein. Aber die Zahl der Senioren, die sich schon jetzt ohne Zuverdienst ihre 20 Jahre Ruhestand gönnen und für Wohnen sowie Verpflegung problemlos aufkommen können, ist gering.
1: Wie zum Beispiel in den skandinavischen Ländern auch, müssten sich in Tschechien die meisten Menschen im Rentenalter etwas hinzuverdienen, wenn sie ein glückliches Leben führen wollten, hebt Klimeš hervor. Letztlich könnte der allgemeine Geburtenrückgang immerhin in globaler Hinsicht als positiv bewertet werden, wird doch oft von Überbevölkerung gesprochen, weil die menschliche Population rasant zunimmt. Aber auch dazu positioniert sich Demografin Jiřina Kocourková skeptisch.
2: Mit Blick auf die weltweite Bevölkerungsentwicklung werden auch solche Fragen an uns gerichtet. Aber regional gesehen ist der Negativtrend eine Bedrohung. Sogar der Anteil der europäischen Bevölkerung geht zurück und liegt inzwischen bei 8-9% in der Welt. Dadurch werden wir immer abhängiger von Migration, etwa auf dem Arbeitsmarkt. Regional müssen demografische Probleme also anders betrachtet werden als global. Daniela Honigmann hat diese Ausgabe vom Forum Gesellschaft vorbereitet. Sie hörten eine Wiederholung vom Februar dieses Jahres. Und damit sind wir fast am Ende der Sendung angelangt. Besuchen Sie uns auch auf Facebook. Für Ihre Aufmerksamkeit bedankt sich Martina Schneiberger. 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
1: Dobrý den und willkommen zur heutigen Sendung. Am Mikrofon begrüße ich Martina Schneibergova. Für die folgenden Minuten haben wir für Sie die folgenden Themen vorbereitet. Die selige Gemeinde wurde vor 75 Jahren von den sudetendeutschen Sozialdemokraten gegründet. Die Geburtenrate in Tschechien ist im vergangenen Jahr auf ein historisches Tief gesunken. Bleiben Sie dran, wir fangen mit einer neuen Folge der Sendereihe Schauplatz. Ein Dreivierteljahrhundert schon gibt es die selige Gemeinde. Selbst wenn ihr Name ein bisschen wie eine kirchliche Vereinigung klingt, handelt es sich um einen Zusammenschluss auf politischer Basis. In diesem vereinigten sich die sudetendeutschen Sozialdemokraten in der Bundesrepublik Deutschland. Heute ist die selige Gemeinde vor allem in den tschechisch-deutschen Beziehungen aktiv und anerkannt. Mehr nun von Till Janse zu 75 Jahren dieser Institution.
2: Schauplatz. Ende August traf sich die Seliger Gemeinde in Prag, um auch dort an ihren 75. Geburtstag zu erinnern. Schließlich hat sie sich die grenzüberschreitende Zusammenarbeit auf die Fahnen geschrieben. Und ihr gehören sowohl Mitglieder in Deutschland als auch in Tschechien an. 1951 wurde die Seliger Gemeinde ins Leben gerufen, und zwar als Gesinnungsgemeinschaft sudetendeutscher Sozialdemokraten. Ihre Partei, die Deutsche Sozialdemokratische Arbeiterpartei in der Tschechoslowakischen Republik, hatte sich im Februar 1939 aufgelöst. Denn nach der Einverleibung der Sudetengebiete durch Hitlerdeutschland im Oktober des Vorjahres wurden die Sozialdemokraten verfolgt. Der Journalist Ulrich Miksch sitzt im Vorstand der Seliger Gemeinde und hat sich intensiv mit ihrer Geschichte beschäftigt.
3: Von den über 90.000 Mitgliedern der DSAP sind 20.000 in die KZs gewandert und 6.000 nicht zurückgekehrt. Das heißt also, getötet wurden. Und die ins Exil kamen, das sind so etwa 10.000 gewesen, die haben die Treuegemeinschaft Sudetendeutscher Sozialdemokraten gegründet und dadurch die DSAP am Leben gehalten. Nach 1945 kamen sie dann vor allem nach Westdeutschland und integrierten sich erstmal in die SPD.
2: Denn man kannte sich. So waren Teile der SPD nach Hitlers Machtergreifung in die Tschechoslowakei geflüchtet. Bis 1938 blieben sie hierzulande im Exil. Zudem bestanden gemeinsame Fluchtziele während des Zweiten Weltkriegs. Dennoch wollten die sudetendeutschen Sozialdemokraten in der Bundesrepublik aber ihre Herkunft betonen.
3: Und das ist eigentlich der Grund gewesen, warum man dann einen Verein gegründet hat, die Seliger Gemeinde, im Juni 1951. Erstmal registriert und dann am 10. und 11. November 1951 dann eine konstituierende Sitzung im Postgewerkschaftsheim in Brandenburg, wovon es auch ein imposantes Foto gibt von diesen Menschen, die da zum Teil eben auch aus Schweden und ich glaube auch aus England waren da Leute zu dieser Gründung da.
2: Aber wie kam es eigentlich zur Namensgebung Ulrich Miksch?
3: Wir heißen nach Josef Seliger und der war der große Mann der böhmischen deutschen Sozialdemokratie sozusagen, der schon Anfang des 20. Jahrhunderts begriff, dass man also eine böhmische Landesorganisation gründen muss.
2: Es war die Landesorganisation innerhalb der österreichischen Sozialdemokratie. Darauf konnte Seliger dann 1918 nach der Ausrufung der Tschechoslowakischen Republik aufbauen und rief ein Jahr später die DSAP ins Leben. Dabei wandte er sich dezidiert gegen die revolutionäre Richtung, die vor allem von den Kommunisten vertreten wurde.
3: Da hat er ganz klar Kante gezeigt und hat sozusagen an diesen demokratischen Traditionen festhalten wollen und hat in dem letzten Parteitag, den er da noch wesentlich gestaltet hat, noch 1920, also als er schon krank war in Karlsbad, hat er die Spaltung der Sozialdemokratie verhindert durch sein Auftreten.
2: In der DSAP wurde deswegen immer positiv an Seliger erinnert. Er starb bereits im Oktober 1920. 4 Jahre später wurde sein Grab auf dem alten Schönauer Friedhof in Bistschani bei Teplitz an den Parteivorstand übergeben.
3: Bei dieser Übergabe wurden einige Reden gehalten und da hat eben einer gesagt, ja, eigentlich sind wir hier die Funktionäre und wer alles hier in der Partei wichtig ist und der, wer ihn kannte und so weiter. Wir sind doch eigentlich alle eine Seliger Gemeinde. Und das muss wohl auch der Grund gewesen sein, warum 1951 man sich dann so genannt hat. Auch in der Erinnerung an Josef Seliger, der in der Nähe von Reichenberg geboren wurde, 1870, und eben früh mit nur 50 Jahren an einer Blutvergiftung starb.
2: In der Bundesrepublik Deutschland setzten sich die sudetendeutschen Sozialdemokraten laut Miksch auf produktive Weise mit ihrer neuen Heimat auseinander. Dazu gehörte auch, das Mitteilungsblatt der Seliger Gemeinde auf den Namen Brücke zu taufen. So heißt es auch heute noch. Dazu merkt Ulrich Miksch an.
3: Das erste Mitteilungsblatt, das noch unter der Ägide der SPD in Bayern erschienen ist, war also keine Brücke zwischen Deutschen und Tschechen, wie wir das heute auffassen und was auch sinnvoll ist, sondern es war damals eben eine Brücke zwischen Neubürgern und alten Bürgern, also denen vor Ort. Also es ging um die Integration und eine Verbindung herzustellen.
2: Auch der ehemalige SPD-Bundestagsabgeordnete Jörg Nürnberger war bei der 75-Jahresfeier in Prag. Er ist Mitglied des Bundesvorstandes der Seliger Gemeinde und Vorsitzender des Deutsch-Tschechischen Gesprächsforums. Der Politiker merkte an, dass es längst nicht nur um eine Integration der sudetendeutschen Sozialdemokraten gegangen sei, sondern auch,
4: dass es ohne die sudetendeutschen Sozialdemokraten im Bayerischen quasi in der neuen Heimat viele Ortsvereine der bayerischen SPD gar nie gegeben hätte. Gerade in den ländlichen und südlichen Regionen Bayerns waren erstmals Sozialdemokraten in der großer Stärke vertreten, dass es dort eigene Organisationen der SPD geben konnte, dank der sudetendeutschen Sozialdemokratinnen und Sozialdemokraten.
2: Und die Entwicklung sei weitergegangen, sagt Rita Hagel-Kehl. Sie ist Bezirksvorsitzende der SPD Niederbayern, ebenfalls ehemalige Bundestagsabgeordnete und heutiges Vorstandsmitglied der Seliger Gemeinde. Seit diesem Jahr unterrichtet sie wieder als Gymnasiallehrerin in Freyung.
5: Wir haben gerade in unserer Region auch viele, die dann Bürgermeister gestellt haben, Landräte. Also ich komme aus einem Landkreis, wo ein ehemaliger Sudetendeutscher, also eben bei uns lange Landrat war. Und dort eben auch soziale Politik als SPDler gemacht hat. Also das merken wir heute noch. Das Schulzentrum, in dem ich eben unterrichte, das ist gebaut worden unter ihm. Also Bildung voranbringen. Also der hat die Hallenbäder, damit Sport getrieben werden kann, initiiert. Dass wir Schwimmhallen hatten plötzlich, dass wir Turnhallen und so weiter hatten. Also alles die Dinge, die ja die Sozialdemokraten in Böhmen damals eben auch ganz hoch auf ihre Fahnen geschrieben haben. Also da merkt man immer noch die Prägung, die eben damals da mit rübergeschwappt ist aus Böhmen eben.
2: Denn die Sudetendeutschen seien aus einer wirtschaftlich starken Region Europas in ein eher rückständiges Gebiet gekommen, wie Jörg Nürnberger ergänzt.
4: Es war ja auch tatsächlich so, dass viele der sudetendeutschen Gebiete vor und bis zum Zweiten Weltkrieg zum Teil auch wesentlich weiterentwickelt waren als mancher Landstrich in Bayern. Ja. Also ohne jemanden da zu nahe treten zu wollen, aber im Bayerischen Wald, in Niederbayern, aber auch vielleicht im ländlichen Schwaben, war weder die sozialen noch die wirtschaftlichen Strukturen derart ausgeprägt wie in West- oder Nordböhmen mit der Industrialisierung, die dort vor Jahrzehnten, wenn nicht gar vor mehr als 100 Jahren bereits begonnen hatte und eben dieses auch Arbeitermilieu, dieses sozialdemokratische Milieu erst hervorgebracht hat.
2: Dass die Seliger Gemeinde die Tradition der SDAP aus der Tschechoslowakei fortsetzen wollte, zeigte sich auch personell. Ulrich Miksch.
3: Der letzte Vorsitzende der DSAP in der Tschechoslowakei ist im März 1938 gewählt worden, Wenzel Jaksch. Und der kam aus dem Exil zurück und wurde 1951 bei der Gründung der Seliger Gemeinde zum Vorsitzenden gewählt.
2: Und Jörg Nürnberger betont, dass die DSAP mehrfach an der tschechoslowakischen Regierung in der Zwischenkriegszeit beteiligt gewesen sei und diesen demokratischen Staat in der Mitte Europas ausdrücklich unterstützt habe.
4: Es waren eben nicht die Leute wie Henlein später, die versucht haben, diesen Staat zu zerstören, sondern bis zum Ende loyal zu diesem Staat gestanden sind und dann eben unter der Hitler-Diktatur genauso gelitten haben, wie die Menschen in dem Rest des westlichen Landesteiles, der dann erst 1939 eingegliedert worden ist.
2: Umso bitterer sei die Tatsache gewesen, dass auch sie zusammen mit der restlichen deutschsprachigen Bevölkerung nach dem Krieg aus der Tschechoslowakei vertrieben wurden, so Nürnberger.
4: Diesen Schmerz, der spielt natürlich bei diesen Fragen in den Anfangszeiten der Sudetendeutschen als selige Gemeinde in Deutschland eine ganz große Rolle. Und den zu überwinden und sich ja zu öffnen und diese Brückenbauerfunktion in dem Geiste der 70er, 80er und jetzt Nachwendezeit zu übernehmen, das war, glaube ich, eine ganz große Leistung dieser Leute, auf deren Schultern wir die Arbeit fortführen dürfen.
2: Jörg Nürnberger spielt dabei auf die Ostpolitik des ersten sozialdemokratischen Bundeskanzlers Willy Brandt an. Denn offiziell stellte sich die Seliger Gemeinde laut Ulrich Miksch nicht gegen die Idee, im Ostblock einen Wandel durch Annäherung zu erreichen. Allerdings muss es seinen Ausführungen nach intern große Auseinandersetzungen um den Kurs Brandts gegeben haben. Und Miksch deutet zudem an, dass sich wohl die Positionen der Seliger Gemeinde in den ersten beiden Jahrzehnten ihres Bestehens nicht so sehr von den politischen Forderungen der sudetendeutschen Landsmannschaft und weiterer vertriebenen Organisationen unterschieden. Dazu gehörten der Anspruch auf die Rückkehr in die frühere Heimat und die Rückgabe des Eigentums.
3: Man hat ja nicht nur eine politische Heimat verloren, sondern man hat ja auch Nachbarn verloren, soziale Zusammenhänge und so weiter. Und da war sicher immer dieses Momentum, dass man natürlich zurück will und dass das natürlich Unrecht war und so. Also das spielte sicher eine große Rolle.
2: Im Bundestag waren die sudetendeutschen Sozialdemokraten durch drei SPD-Abgeordnete vertreten. Wenzel Jaksch, der letzte DSAP-Vorsitzende, Richard Reitzner und Ernst Paul. Sie sind schon längst tot, wie mittlerweile praktisch alle früheren DSAP-Mitglieder in den Reihen der Seliger Gemeinde. Wer sind also heute die Mitglieder? Rita Hagel-Kehl verweist darauf, dass einige aus Familien sudetendeutscher Sozialdemokraten stammen würden, aber längst nicht alle.
5: Es sind ganz viele auch dabei, die überhaupt nicht die Familiengeschichte mehr haben, sondern die sagen, dass man eben gute Beziehungen auch zu diesem Nachbarland pflegen muss. Das sind unsere direkten Nachbarn und gerade auch in der Sozialdemokratie sagt man ja auch, also wir wollen, dass mit unseren Nachbarn Frieden herrscht. Das ist ja immer diese internationale gewesen, die sozialistische, also dass man sich nicht bekämpft, sondern dass man zusammenhält.
2: Für Hagel-Kehl, die eine Uroma aus Böhmen hatte, war es den eigenen Worten nach wichtig, die deutsch-tschechischen Beziehungen weiterzuführen.
5: Wir sind ja friedliebende Menschen und wir wollen, dass eben dieser Nationalismus auch nicht hier siegt, sondern dass man gemeinsam diese Brücken auch wieder, wie wir ja aus dem Begriff Brücke auch drinnen haben, dass eben diese Brücken gebaut werden, dass man hier eben auch zusammenhält und dass man eben diesen sozialdemokratischen Gedanken auch gemeinsam dann weiterträgt.
2: Und Jörg Nürnberger verweist darauf, dass es selbst in der Nachwendezeit in Bayern nicht so einfach gewesen sei mit der Öffnung gegenüber dem Nachbarn im Osten.
4: Es gab ja bayerische Staatsregierungen, das darf man auch nicht vergessen. Die haben den Beitritt der Tschechischen Republik zur EU verhindern wollen, auch mit Entscheidungen im Europaparlament. Es gab Widerstand der CSU-Staatsregierung gegen die Arbeitnehmerfreizügigkeit, für die wir uns immer eingesetzt haben. Und es gab Widerstand aus der CSU wegen angeblichen Sicherheitsbedenken gegen den Beitritt zum Schengen-Raum.
2: Da sei die SPD auch auf Bundesebene ein Gegengewicht gewesen, betont Nürnberger. Denn sie habe gesagt, dass man sich nicht über seine Nachbarn erhöhen dürfe, sondern zusammenarbeiten und ihre Empfindlichkeiten verstehen müsse.
4: Das gelingt in einer Organisation wie der Seliger Gemeinde, wo eben auch viele Menschen von der tschechischen Seite inzwischen Mitglied sind, durchaus hervorragend, weil da gleichgesinnte Menschen guten Willens miteinander an einem gemeinsamen Ziel arbeiten. Und deswegen kann es die Seliger Gemeinde, glaube ich, auch in Zukunft weitergeben, weil das die Basis, das Fundament ist, auf der wir aufbauen. Egal, ob du Deutscher bist, ob du Tscheche bist, ob du ehemaliger Nachgeborener von Sudetendeutschen bist oder eben nicht.
1: Allianz war das mit einem Bericht über die selige Gemeinde, die es seit 75 Jahren gibt. 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Im vergangenen Jahr ist die Geburtenrate in Tschechien auf ein historisches Tief gesunken. Manche Experten schlagen Alarm, dass sich das demografische Gefüge der Gesellschaft ungünstig verschiebe, der Staat darauf aber nicht vorbereitet sei. Warum entscheiden sich junge Menschen hierzulande immer seltener Kinder zu bekommen? Und wie steht Tschechien dabei im internationalen Vergleich da? Die Antworten gibt das folgende Forum Gesellschaft von und mit Daniela Honigmann. Sie hört eine Wiederholung vom Februar dieses Jahres.

0: aus. Etwas ermutigend ist jedoch, dass die Mehrheit der Tschechen weiterhin Kinder haben will. Ein idealer Durchschnittswert ist für sie 2,1 Kinder pro Frau. Wenn es also gelingen würde, einfach nur umzusetzen, was sich die Menschen wünschen, dann wäre die Population gerettet. Die realen Familienplanungen liegen allerdings auf einem niedrigeren Niveau.
1: Der Unterschied zwischen Ideal und Wirklichkeit ist in Tschechien tatsächlich ziemlich groß. Denn zuletzt wurde im Jahr 2024 statistisch erhoben, dass hierzulande nur 1,37 Kinder pro Frau zur Welt kamen. Dabei gäbe es gar nicht so viele junge Menschen, die überhaupt keine Kinder wollten, merkt Waldaufowa an. Mit ihren Kollegen hat sie die Studie Současná Česká rodina, zu Deutsch die tschechische Familie von heute, erstellt und demnach wollen nur 6% der Frauen unter 30 Jahren ausdrücklich nicht schwanger werden. Trotzdem sinkt die Zahl der Geburten hierzulande dramatisch. Dies liege daran, so die Demografin, dass eine Familiengründung heutzutage lediglich als eine Wahloption angesehen werde.
0: Für die jungen Generationen ist die Elternschaft heute nicht mehr das Kriterium für ein erfülltes Leben. Das ist ein großer Unterschied zu den älteren Menschen. Ein Kind zu haben ist nur eine von mehreren Möglichkeiten. Und wenn es dazu nicht kommt, dann ist das für die jungen Leute kein Versagen. Sie können sich im Leben auch anders verwirklichen. Kinder sind keine Pflicht.
2: Nein, nicht die Pflicht. 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

0: Die Geburtenrate lag in der Tschechischen Republik noch nie auf dem Ideal von mehr als 2 Kindern pro Frau. In den letzten 5 Jahren allerdings ist ein rapider Rückgang zu beobachten. Ausgehend vom Höchstwert 1,83 Kindern pro Frau, gemessen 2021, bis auf rund 1,3 heute. Ähnliche Trends sind weltweit in den entwickelten Ländern zu beobachten und das sogar schon wesentlich länger. Tschechien reihe sich erst jetzt in die Staaten mit rückläufigen Statistiken ein, betont Jiřina Kocourková, die den Lehrstuhl leitet, an dem auch Waldorfová tätig ist.
1: Die meisten westeuropäischen Staaten erlebten schon nach der Wirtschaftskrise 2012 einen Geburtenrückgang. Tschechien hob sich damals hervor, weil es von der Krise nicht so stark betroffen war und immer noch ein Konjunkturwachstum verzeichnen konnte. In der Zeit vor der Corona-Pandemie gab es hier, anders als in Westeuropa, noch gute Bedingungen für eine Familiengründung. Die politischen Maßnahmen führten zum Beispiel zu einer Flexibilisierung der Elternzeit. Es wurde also mehr Aufmerksamkeit auf ein gutes Zusammenspiel von Arbeit und Familie gelenkt. Der Umschwung bei den Geburtenzahlen kam bei uns erst mit großer Verspätung an und wurde durch einen echten Aufbruch hervorgerufen, nämlich durch die Corona-Pandemie. Und nicht nur dadurch. Wir waren Zeugen einer Mehrfachkrise, die sich in Tschechien am dramatischsten zeigte. Sei es im Bereich Energiepreise, Inflation oder Sicherheit. Wir bewegen uns hierzulande also zwischen den Extremen.
0: Und das nur innerhalb von 5 Jahren. Plötzlich platziert sich Tschechien beim Tempo des Geburtenrückgangs weltweit an 5. und europaweit an 3. Stelle. Im Unterschied zu den Menschen, die um den kleinen Babyboom 2008 herum Eltern geworden sind, hätten die jungen Leute in Tschechien heute keine positive Zukunftsvision mehr, erläutert Kocourková. Zu dieser allgemeinen Unsicherheit trügen vor allem der Klimawandel, aber etwa auch der Krieg in der Ukraine bei. Als Folge dessen würden viele potenzielle Eltern das Kinderkriegen aufschieben, sagt Eva Waldorfová. Sie fügt hinzu, dass auch die Politik in Tschechien derzeit wenig für junge Familien tue.
1: Eine große Rolle spielen die wirtschaftlichen Unsicherheiten. Man kann zwar nicht alles darauf schieben, aber es ist wirklich sehr schwer für junge Menschen, sich abzusichern. Eine Wohnungskrise etwa gibt es irgendwie immer. Jetzt hat sie sich aber so verändert, dass in Tschechien kaum noch günstige Wohnungen für junge Familien vorhanden sind. Zugleich wird betont, man müsse seine eigene Immobilie haben. Da geraten die Dinge also aneinander. Wir wollen zum eigenen Wohneigentum und Verständnis als Voraussetzung dafür,

0: Umkehren dazu beikommen. Es gibt jedoch keine günstigen Wohnungen.
1: Die jungen Generationen in Tschechien würden unter einer hohen Erwartungshaltung aufwachsen, ergänzt Valdaufova und bestätigt aus eigener Erfahrung, dass sie einen großen gesellschaftlichen Druck verspüre. Kinder sollten demnach erst geboren werden, wenn die künftigen Eltern fertig studiert und schon eine gewisse Karriere aufgebaut haben. Es werde suggeriert, so die Demografin, dass vorher nicht der richtige Zeitpunkt sei. Dies sieht auch Jiřina Kocourkova so.
0: Immer mehr junge Menschen richten sich danach aus, dass sie auf das Kinderkriegen perfekt vorbereitet sein müssen, also eine feste Wohnung und ein sicheres Einkommen brauchen. Das gesellschaftliche System zwingt sie dazu, denn es macht sie dafür verantwortlich, Kinder erst zu bekommen, wenn die Umstände stimmen. Ich weiß nicht, ob dies nicht gerade der Stein des Anstoßes ist, dass hierzulande extrem darauf geachtet wird, ausreichend gut vorbereitet zu sein, also ein Auto zu haben und eine Wohnung, psychisch bereit zu sein und auch den richtigen Partner zu haben. Das Kind ist dann das Sahnehäubchen auf der Torte.
1: Noch eine Generation zuvor sei die Geburt einfacher in das laufende Leben integriert worden, fügt die Uni-Professorin hinzu. Und auch Eva Waldorfowa spricht davon, dass Kinderkriegen früher viel intuitiver passiert sei. Beide Wissenschaftlerinnen nennen die sozialen Medien als starken neuen Faktor, der die heutigen Einstellungen junger Menschen in Tschechien beeinflusse. Waldorfowa schildert.
0: Man spricht etwa von dem Trend der intensiven Elternschaft. Er ist überall um uns herum zu beobachten und die sozialen Netzwerke verstärken dies noch. Was heißt es eigentlich, gute Eltern zu sein? Wie viel Zeit sollte man mit dem Kind verbringen? Man sollte alle möglichen Freizeitangebote bezahlen und ständig zur Verfügung stehen. Dies deckt sich dann aber nicht mit der Realität, in der ein Kind zu einem sehr teuren Projekt wird.
1: Junge Menschen in Tschechien fühlen sich in ihrem Wunsch, Kinder großzuziehen, von der Politik und nicht selten auch von der Gesellschaft alleingelassen, konstatieren die Demografinnen der Karls-Universität. Dabei liege ein Positivtrend bei der Fortpflanzung doch im öffentlichen Interesse, unterstreicht Jiřina Kocourkova.
0: Wir sollten uns darüber klar werden, dass eine rückläufige Geburtenrate, die hierzulande gerade dramatisch ist, das Problem der demografischen Alterung beschleunigt. Dieser Vorgang ist das Ergebnis von zwei Phänomenen. Einerseits der Verlängerung der durchschnittlichen Lebenserwartung, was positiv ist, und andererseits eben des Geburtenrückgangs. Wir sprechen dabei von einer Alterung vom unteren Ende der Pyramide her. Und wenn der Negativtrend sich noch beschleunigt, wird dies immer dringendere Bedürfnisse hervorrufen. Die Generationspyramide sieht bei uns schon gar nicht mehr wie eine Pyramide aus, sondern erweckt den Eindruck einer Urne.
1: Das ist durchaus bezeichnend. Laut den Prognosen wird Tschechien in den Jahren 2035 bis 2040 einen bisher nicht gekannten Zuwachs an Senioren im Alter von 80 Jahren plus erleben. Die zunehmenden Bedürfnisse, von denen Kocourkova spricht, beziehen sich vor allem auf die Gesundheits- und Pflegedienste. Es braucht mehr Krankenhausbetten, mobiles Pflegepersonal und vor allem mehr Geld, um dies alles zu finanzieren. Tschechien stehe bezüglich der Gesundheitspolitik und Vorsorge im europäischen Vergleich eher schlecht da, informiert Kocourkova. Ihr ist eine gewisse Frustration anzumerken.
0: Die demografische Wissenschaft arbeitet mit Zahlen und hat Instrumente, um vorauszusagen, was geschehen wird. Die Politiker hören allerdings oft nicht darauf und reflektieren dies nicht. Häufig wird uns vorgeworfen, dass wir sie nicht gewarnt hätten. Das haben wir aber. Es ist vielmehr so, dass die Politik sich auf kurzfristige Angelegenheiten konzentriert. Die demografischen Trends sind jedoch eine langfristige Angelegenheit. Niemand will sich aber zukünftigen Fragen mit einem langen Vorlauf widmen, denn damit sind keine schnellen Punkte für die politische Leistung zu gewinnen.
1: Der Journalist und Kommentator David Klimesch fasste dies alles in den Inlandssendungen des Tschechischen Rundfunks mit sehr deutlichen Worten zusammen.
2: Es ist ein doppelter Betrug oder man kann auch von zwei Lügen sprechen. Einmal sagt man den Menschen im aktiven Alter, dass sie noch nicht ausreichend vorbereitet seien und einem Kind noch nicht ausreichend Sicherheit geben könnten. Darum sollten sie es aufschieben. Dann kommen die Menschen aber ins Rentenalter und werden Opfer der zweiten Lüge, dass nämlich ab dem Alter von 65 Jahren nun die Ruhe einkehre. Die nächsten 20 oder mehr Jahre werden nun der Staat sponsern. Jetzt komme also die Erholung. Tatsächlich kann das so sein. Aber die Zahl der Senioren, die sich schon jetzt ohne Zuverdienst ihre 20 Jahre Ruhestand gönnen und für Wohnen sowie Verpflegung problemlos aufkommen können, ist gering.
1: Wie zum Beispiel in den skandinavischen Ländern auch, müssten sich in Tschechien die meisten Menschen im Rentenalter etwas hinzuverdienen, wenn sie ein glückliches Leben führen wollten, hebt Klimesch hervor. Letztlich könnte der allgemeine Geburtenrückgang immerhin in globaler Hinsicht als positiv bewertet werden, wird doch oft von Überbevölkerung gesprochen, weil die menschliche Population rasant zunimmt. Aber auch dazu positioniert sich Demografin Jiřina Kocourkova skeptisch.
0: Mit Blick auf die weltweite Bevölkerungsentwicklung werden auch solche Fragen an uns gerichtet. Aber regional gesehen ist der Negativtrend eine Bedrohung. Sogar der Anteil der europäischen Bevölkerung geht zurück und liegt inzwischen bei 8-9% in der Welt. Dadurch werden wir immer abhängiger von Migration, etwa auf dem Arbeitsmarkt. Regional müssen demografische Probleme also anders betrachtet werden als global. Daniel Honigmann hat diese Ausgabe vom Forum Gesellschaft vorbereitet. Sie hörten eine Wiederholung vom Februar dieses Jahres. Und damit sind wir fast am Ende der Sendung angelangt. Besuchen Sie uns auch auf Facebook. Für Ihre Aufmerksamkeit bedankt sich Martina Schneibergova. 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